0: Am Montag oft freundlich, im Norden bewölkt, an den Alpen Schauer, 17 bis 25 Grad. Und am Dienstag heiter bis wolkig, Richtung Norden etwas Regen. Die Temperaturen liegen dann bei 18 bis 25 Grad. Es ist jetzt 2.03 Uhr.
1: Und damit ein Gruß an alle, die gerade unterwegs sein müssen in dieser Nacht. Und wir schauen auf die Straßen mit dem Verkehrsservice in der ARD-Hitnacht. Die A1 Münster Richtung Dortmund ist zwischen Kamenzentrum und Kreuz Dortmund-Unna wegen einer Fahrbahnerneuerung bis morgen früh gesperrt. Die A40 Duisburg-Essen ist zwischen Kreuz Duisburg und Kreuz Kaiserberg wegen Bauarbeiten in beiden Richtungen bis morgen gesperrt. Die A42 Kamp-Lindfort-Dortmund ist zwischen Herne-Krange und Herne-Baukau in beiden Richtungen noch bis Dienstag früh gesperrt. Hier wird an Hochspannungsleitungen gearbeitet. Die A59 Köln Richtung Düsseldorf ist zwischen Monheim und Dreieck Düsseldorf-Süd wegen Bauarbeiten gesperrt. Die A61 Mönchengladbach Richtung Venlo ist zwischen Kaltenkirchen und Grenzwald wegen Bauarbeiten bis morgen gesperrt. Und A81 Stuttgart-Heilbronn. Da ist der Engelberg-Tunnel wegen Wartungsarbeiten in beiden Richtungen noch bis um 10 vormittags gesperrt. Allen unterwegs, gute Fahrt. Das waren Sie, die Verkehrsmeldung, und wir wünschen allen gute Fahrt, damit Sie gut an Ihr Ziel kommen.
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1: Picken wir uns weiter die großen Hits vergangener Jahrzehnte heraus. Danke an dieser Stelle für die vielen Zuschriften, auch in dieser Nacht. Ich sehe, wir liegen weiter auf Ihrer Wellenlänge. Und so bleibt es auch in dieser Stunde. Hier hören Sie schon Jennifer Rush, auch Supertramp, Celine Dion, Ace of Base, Johnny Logan und. Also es lohnt sich doch weiter dabei zu bleiben. Die Hitnacht aus Dresden. Ich bin Heiko Rasch. Ich grüße Sie.

Joris hier in der ARD-Hitnacht, Herz über Kopf. Seine Debütsingle war das, vor reichlich 10 Jahren erschienen. Und schon dafür gab es gleich mal mehrfach Gold und ist bis heute auch sein erfolgreichster Song. Und jetzt Celine Dion. Sie feiert ja auch ein sensationelles Comeback ihrer Konzerte. 16 Konzerte in Paris, noch bis Mitte Oktober. Und dann im kommenden Jahr ist ja auch schon wieder viel geplant. Da soll es weitergehen mit den Konzerten. Und damit nicht genug. In dieser Woche, am vergangenen Montag, überraschte Celine mit einem Auftritt bei der Pariser Fashion Week. Unter dem Jubel der Zuschauer betrat die Sängerin den Laufsteg unter dem Eiffelturm und bezauberte einmal mehr ihr Publikum. Und natürlich habe ich sie dabei mit Think Twice. Ja.

2.30 Uhr, hier der aktuelle Verkehrsservice in der ARD-Hitnacht. Die A1 Münster Richtung Dortmund ist zwischen Kamen Zentrum und Kreuz Dortmund-Unna wegen einer Fahrbahnerneuerung bis morgen früh gesperrt. Die A40 Duisburg-Essen ist zwischen Kreuz Duisburg und Kreuz Kaiserberg wegen Bauarbeiten in beiden Richtungen bis morgen gesperrt. Die A42 Kamp-Lindfort-Dortmund ist zwischen Herne-Krange und Herne-Baukau in beiden Richtungen noch bis Dienstag früh gesperrt. Hier wird an Hochspannungsleitungen gearbeitet. Die A59 Köln Richtung Düsseldorf ist zwischen Monheim und Dreieck Düsseldorf Süd wegen Bauarbeiten gesperrt. Die A61 Mönchengladbach Richtung Venlo ist zwischen Kaltenkirchen und Grenzwald wegen Bauarbeiten bis morgen gesperrt. Und A81 Stuttgart Heilbronn, der Engelbergtunnel ist wegen Wartungsarbeiten in beiden Richtungen noch bis etwa 10 Uhr am Vormittag gesperrt. Das waren die Verkehrsmeldungen. Wir wünschen Ihnen eine gute Fahrt. 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

0: Johnny Logan hier in der ARD-Hitnacht. Das war doch der erste Schritt zum Mr. Grand Prix-Titel. Ja, so wurde der Ire in den 80er Jahren wegen seiner Erfolge beim Eurovision Song Contest genannt. Und das ging ja schon 1980 gut los mit What's Another Year. Da glänzte er in Den Haag und stand das erste Mal auf dem Siegertreppchen. 7 Jahre später konnte er das dann noch einmal wiederholen mit einem selbstgeschriebenen Song in Brüssel. Und auch mit 72 Jahren ist er noch gut im Geschäft, gibt eine Menge Konzerte. In diesem Jahr vor allem auch in Dänemark, aber auch in Deutschland sind wieder Konzerte geplant. Das nächste wird dann im Juni im kommenden Jahr sein. In Penig. Und wir gehen in die 70er Jahre. Anfang der 70er Jahre gelang Gordon Lightfoot dieser Hit. If you could read my mind. Wenn du meine Gedanken lesen könntest.
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0: Vor über 40 Jahren hatte Nick Carmen diesen Hit. Ist ja nun leider auch schon über 5 Jahre nicht mehr unter uns. Ihn hat übrigens Madonna entdeckt, nachdem er in einem Werbespot für eine Jeansmarke bekannt wurde und zum Sexsymbol aufstieg. Und schließlich hat er sich auch musikalisch verewigt. Bis zu den Nachrichten noch Paul Young aus den 80ern und zuvor gehen wir in die 60er Jahre mit den Boxtops, der Titelsong ihres ersten Albums und auch die einzige Nummer 1 in den amerikanischen Singlecharts. The Letter.
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1: Um 3 Uhr mit Katja Kindermann. Die Deutsche Bahn bietet das Familienticket ab 1. November offenbar dauerhaft an. Entsprechend äußerte sich Bahnchefin Paller in der Bild am Sonntag. Aus der Nachrichtenredaktion Ulrike Ufer.
2: Die deutschlandweite Hin- und Rückfahrt für eine Familie kostet demnach knapp 100 Euro inklusive ICE-Reservierung. Der Konzern habe sich entschieden, das zunächst zeitweise für die Sommerferien eingeführte Ticket dauerhaft ins Sortiment zu nehmen. Die Bahn habe in den Ferien 100.000 Familien mehr als im vergangenen Jahr an Bord begrüßen können, so Paller. Der Verkauf beginne am 26. Oktober. Mit Blick auf die Pünktlichkeit der Bahn warnte Paller jedoch vor zu großen Erwartungen.
1: Die sogenannte Brandmauer der CDU zur AfD bekommt Risse. Der hessische Ministerpräsident Rhein fordert jetzt, die AfD bei der Besetzung von Ausschussvorsitzenden im Bundestag nicht länger zu blockieren. Aus der Nachrichtenredaktion Georg Wolf.
3: Dem Magazin Stern sagte der CDU-Politiker, die AfD sei gewählt und so solle man auch mit ihr umgehen. Konkret meint Rhein, die AfD sollte im Bundestag Ausschussvorsitze übernehmen können, so wie es in Hessen und anderen Ländern üblich sei. Im Bundestag hat die AfD zwar das Vorschlagsrecht für mehrere Ausschüsse, ihre Kandidaten fallen bei den Wahlen aber regelmäßig durch. Mit seinem Vorstoß stellt sich Rhein gegen den Kurs von CDU-Chef Merz. Der hält bislang eisern am strikten Abgrenzungskurs zur AfD fest.
1: In München geht heute das 191. Oktoberfest zu Ende. Mit Spannung wird erwartet, ob es für einen neuen Besucherrekord reicht. Denn zur Wiesnhalbzeit hatten in diesem Jahr bereits 3,8 Millionen Menschen das Volksfest besucht. Die deutsche Fußballnationalmannschaft der Männer spielt heute Abend in der Nations League gegen Griechenland. Das Hinspiel vor einer Woche hatte die DFB 11 verloren. Thomas Kunze in Thessaloniki erzählt, was Bundestrainer Klopp von der heutigen Partie erwartet.
4: Erstens natürlich die Vollendung des Personaltests innerhalb dieses 44-Mann-Kaders und zweitens auch ein ordentliches Ergebnis verbunden mit einer guten Leistung, damit in dieser Nations League-Gruppe nicht schon nach dem ersten Block alle Züge abgefahren sind. Und Punkt zwei ist eben das große Personalpuzzle. Da wird wohl ein neuer Keeper zwischen den Pfosten stehen, Atubolo oder Damen. Die Außenverteidiger Raum und Baku aus Leipzig dürften links wie rechts vielleicht auch eine Chance bekommen. Dann haben wir da noch Finjelic in der Innenverteidigung. Und ich glaube, der Bundestrainer und sein Trainerteam, die ziehen dieses Casting auch knallhart durch und werden gegen Griechenland wieder eine ziemlich umgestellte Mannschaft aufstellen.
1: Das waren die Nachrichten. Das Wetter in Deutschland. Gebietsweise Nebel, in Nordseenähe vereinzelt Schauer. Tiefstwerte 15 bis 2 Grad. Am Tag bewölkt, im Nordwesten und Südwesten etwas Regen. Höchstens 17 Grad in Lübeck bis 24 Grad im Breisgau. Am Montag oft freundlich, im Norden bewölkt, an den Alpen Schauer 17 bis 25 Grad. Die Zeit? Es ist jetzt 3:03 Uhr.
5: Und hier der Verkehrsservice in der ARD-Hitnacht. Die A1 Münster Richtung Dortmund ist zwischen Kamenzentrum und Kreuz Dortmund-Unna wegen einer Fahrbahnerneuerung bis morgen früh gesperrt. Die A40 Duisburg-Essen ist zwischen Kreuz Duisburg und Kreuz Kaiserberg wegen Bauarbeiten in beiden Richtungen auch bis morgen gesperrt. Die A42 Kamp-Lindfort-Dortmund ist zwischen Herne-Krange und Herne-Baukau in beiden Richtungen noch bis Dienstag früh gesperrt. Hier wird an Hochspannungsleitungen gearbeitet. Die A59 Köln Richtung Düsseldorf ist zwischen Monheim und Dreieck Düsseldorf-Süd wegen Bauarbeiten gesperrt. Die A61 Mönchengladbach Richtung Venlo ist zwischen Kaltenkirchen und Grenzwald wegen Bauarbeiten bis morgen gesperrt. Und A81 Stuttgart-Heilbronn, der Engelberg-Tunnel ist wegen Wartungsarbeiten in beiden Richtungen noch bis etwa 10 Uhr am Vormittag gesperrt. Das waren die Verkehrsmeldungen. Wir wünschen Ihnen eine gute Fahrt.
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5: Wollen wir vor allem alle Nachtschichtler weiter gut bei Laune halten, damit sie auch gut durchhalten. Und die Letzten dürften jetzt auch von ihrer Party heimgekommen sein. Wo auch immer wir sie erreichen, kommen Sie gut in diesen Sonntag. Ich bin Heiko Rasch aus dem Dresdner MDR-Studio. Schönen guten Morgen.

Hello. Mitte der 70er Jahre konnte die Band damit ihren größten Hit landen. Ja, und es ist ja keine Seltenheit, dass Musik vom anderen Teil der Erde, aus Australien, auch in Europa und Amerika erfolgreich wurde. Denken wir da zum Beispiel an die Bee Gees, Men at Work oder auch John Farnham hat das geschafft. Sänger John Farnham hat es 1987 mit You Are The Voice sogar bis an die Spitze der Charts in Deutschland geschafft. Und das auch noch mit einem Dudelsack, der ist als Solo in diesem Song zu hören. Und John Farnham selbst ist ja in diesem Jahr 77 geworden. Bis heute ist er in Australien einer der bekanntesten und erfolgreichsten Sänger überhaupt. Und sein Song aus den 80ern, You Are The Voice, ist in seiner Heimat eine Art Kulturerbe. Und natürlich habe ich ihn dabei.

Und schon macht uns die Verkehrsredaktion wieder einen Strich durch die Rechnung. Aber den Titel, den hören wir natürlich gleich nochmal von Anfang an. Aber eins nach dem anderen. 3.16 Uhr, hier der Verkehrsservice mit einer Gefahrenmeldung. Achtung, ein Falschfahrer auf der A81 Heilbronn-Stuttgart. Zwischen Stuttgart-Zuffenhausen und Stuttgart-Feuerbach kommt Ihnen ein Falschfahrer entgegen. Fahren Sie bitte äußerst rechts und überholen Sie nicht. Auf der A81 Heilbronn-Stuttgart zwischen Stuttgart-Zuffenhausen und Stuttgart-Feuerbach. Ein Falschfahrer. Vorsicht bitte in beiden Richtungen.

0: 3.25 Uhr. Hier nochmal der Verkehrsservice, immer noch aktuell. Der Falschfahrer auf der A81 Heilbronn-Stuttgart. Zwischen Stuttgart-Zuffenhausen und Stuttgart-Feuerbach kommt Ihnen ein Falschfahrer entgegen. Fahren Sie bitte äußerst rechts und überholen Sie nicht. Zwischen Stuttgart-Zuffenhausen und Stuttgart-Feuerbach bitte Vorsicht. Ein Falschfahrer, Vorsicht in beiden Richtungen. Und jetzt bei uns Herbert Grönemeyer. Mit Mambo, einer seiner ersten Erfolge, war auch auf seinem ersten Nummer-1-Album 4630 Bochum der Anfang einer ganzen Erfolgsserie, die er bis heute anhält. In diesem Jahr ist er 70 geworden und seit den 80er Jahren auf Erfolgsspur. Dabei haben ihn viele zuerst als Schauspieler wahrgenommen, damals Anfang der 80er Jahre mit seiner Rolle als Leutnant Werner im Kinofilm »Das Boot«. Aber vor allem gehört er als Sänger zu den erfolgreichsten der deutschen Musikgeschichte. Noch heute füllt er ja die größten Hallen und Arenen mit seinen Konzerten. Spektakulär wird er sicher auch seine Konzerttour im kommenden Jahr. Da geht es am 27. Mai los in Kiel und dann auch durch die größten Hallen Deutschlands. Die meisten Konzerte sind auch schon ausverkauft und auch in Österreich sind 2 Konzerte geplant. Herbert Grönemeyer.
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0: erklärt, hier wird an Hochspannungsleitungen gearbeitet. Die A59 Köln Richtung Düsseldorf ist zwischen Monheim und Dreieck Düsseldorf Süd wegen Bauarbeiten gesperrt. Die A61 Mönchengladbach Richtung Venlo ist zwischen Kaltenkirchen und Grenzwald wegen Bauarbeiten bis morgen gesperrt. Und A81 Stuttgart Heilbronn, der Engelberg-Tunnel ist wegen Wartungsarbeiten in beiden Richtungen noch bis etwa 10 Uhr am Vormittag gesperrt. Das waren die Verkehrsmeldungen. Wir wünschen Ihnen eine gute Fahrt.
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0: Immer wieder schön, aber auch mit dabei zu haben. So viele Hits und über Jahrzehnte einfach zeitlos geblieben. Und das haben aber auch Simon & Garfunkel geschafft. Damals schon in den 60er Jahren. Sie veröffentlichte ja sogar schon 1957 ihre erste Single, damals noch unter dem Namen Tom & Jerry. Und da wurden auch schon über 150 Platten verkauft. Hey Schoolgirl, so hieß diese erste Single und klang so.
1: Hey!

0: War doch auch schon hitverdächtig, oder? Tom and Jerry und als Simon and Garfunkel haben sie ja dann eine Weltkarriere machen können. Hier ihr Klassiker von 1968, Mrs. Robinson.
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1: Um 4 Uhr mit Katja Kindermann. Die Deutsche Bahn bietet das Familienticket ab 1. November offenbar dauerhaft an. Entsprechend äußerte sich Bahnchefin Paller in der Welt am Sonntag. Aus der Nachrichtenredaktion Ulrike Ufer.
2: Die deutschlandweite Hin- und Rückfahrt für eine Familie kostet demnach knapp 100 Euro inklusive ICE-Reservierung. Der Konzern habe sich entschieden, das zunächst zeitweise für die Sommerferien eingeführte Ticket dauerhaft ins Sortiment zu nehmen. Die Bahn habe in den Ferien 100.000 Familien mehr als im vergangenen Jahr an Bord begrüßen können, so Paller. Der Verkauf beginne am 26. Oktober. Mit Blick auf die Pünktlichkeit der Bahn warnte Paller jedoch vor zu großen Erwartungen.
1: Die sogenannte Brandmauer der CDU zur AfD bekommt Risse. Der hessische Ministerpräsident Rhein fordert jetzt, die AfD bei der Besetzung von Ausschussvorsitzen im Bundestag nicht länger zu blockieren. Aus der Nachrichtenredaktion Georg Wolf.
3: Dem Magazin Stern sagte der CDU-Politiker, die AfD sei gewählt und so solle man auch mit ihr umgehen. Konkret meint Rhein, die AfD sollte im Bundestag Ausschussvorsitze übernehmen können, so wie es in Hessen und anderen Ländern üblich sei. Im Bundestag hat die AfD zwar das Vorschlagsrecht für mehrere Ausschüsse, ihre Kandidaten fallen bei den Wahlen aber regelmäßig durch. Mit seinem Vorstoß stellt sich Rhein gegen den Kurs von CDU-Chef Merz. Der hält bislang eisern am strikten Abgrenzungskurs zur AfD fest.
1: Die proeuropäische Partei des lettischen Ministerpräsidenten Kulbergs hat die Parlamentswahl laut Teilergebnissen überraschend deutlich gewonnen. Weit abgeschlagen folgt die populistische pro-russische Partei Lettland zuerst. Die Wahl in dem NATO-Staat stand im Schatten des Krieges in der Ukraine und der Sorge vor einer Aggression Moskaus. Die deutsche Fußballnationalmannschaft der Männer spielt heute Abend in der Nations League gegen Griechenland. Das Hinspiel vor einer Woche hatte die DFB-11 verloren. Thomas Kunze in Thessaloniki erzählt, was Bundestrainer Klopp von der heutigen Partie erwartet.
4: Erstens natürlich die Vollendung des Personaltests innerhalb dieses 44-Mann-Kaders und zweitens auch ein ordentliches Ergebnis verbunden mit einer guten Leistung, damit in dieser Nations League-Gruppe nicht schon nach dem ersten Block alle Züge abgefahren sind. Und Punkt zwei ist eben das große Personalpuzzle. Da wird wohl ein neuer Keeper zwischen den Pfosten stehen, Atubolo oder Damen, die Außenverteidiger Raum und Baku aus Leipzig dürften links wie rechts vielleicht auch eine Chance bekommen. Dann haben wir da noch Finn Jeltsch in der Innenverteidigung und ich glaube, der Bundestrainer und sein Trainerteam, die ziehen dieses Casting auch knallhart durch und werden gegen Griechenland wieder eine ziemlich umgestellte Mannschaft aufstellen.
1: Das waren die Nachrichten. Das Wetter in Deutschland. Am Tag bewölkt, im Nordwesten und Südwesten etwas Regen möglich. Höchstens 17 Grad in Lübeck bis 24 Grad im Breisgau. Am Montag oft freundlich, im Norden bewölkt, an den Alpen Schauer. 17 bis 25 Grad. Es ist jetzt 4:03 Uhr.
5: Und hier der Verkehrsservice in der ARD-Hitnacht. Die A1 Münster Richtung Dortmund ist zwischen Kamen Zentrum und Kreuz Dortmund-Unna wegen einer Fahrbahnerneuerung bis morgen früh gesperrt. Die A40 Duisburg-Essen ist zwischen Kreuz Duisburg und Kreuz Kaiserberg wegen Bauarbeiten in beiden Richtungen auch bis morgen gesperrt. Die A42 Kamp-Lintfort-Dortmund ist zwischen Herne-Krange und Herne-Baukau in beiden Richtungen bis Dienstag früh gesperrt. Hier wird an Hochspannungsleitungen gearbeitet. Die A59 Köln Richtung Düsseldorf ist zwischen Monheim und Dreieck Düsseldorf-Süd wegen Bauarbeiten gesperrt. Die A61 Mönchengladbach Richtung Venlo ist zwischen Kaltenkirchen und Grenzwald auch wegen Bauarbeiten noch bis morgen gesperrt. Und A81 Stuttgart-Heilbronn, der Engelberg-Tunnel, ist wegen Wartungsarbeiten in beiden Richtungen noch bis etwa 10 Uhr am Vormittag gesperrt. Das waren die Verkehrsmeldungen. Wir wünschen Ihnen eine gute Fahrt.
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5: Die ersten Frühaufsteher sind auch schon wieder auf den Beinen und ich grüße auch mal wieder alle, die uns auch weit über die deutschen Landesgrenzen hinaus empfangen. Da sitzen schon einige am Frühstückstisch und lassen sich von der Sonne verwöhnen. Tja, wir müssen auf den Sonnenaufgang hier noch ein bisschen warten, aber musikalisch lassen wir die Sonne schon mal aufgehen mit Cher.

Scheer hier in der ARD-Hitnacht. In diesem Jahr ist sie 80 geworden, auch wenn sie im Spiegelbild einen mächtigen Rabatt ausgehandelt hat. Schönen guten Morgen hier aus dem Dresdner Hitnacht-Studio. Ich bin Heiko Rasch und wünsche schönen guten Morgen. Schön, dass wir zusammen in diesen Sonntag starten. Und hier ist Chicago.

0: Annie Lennox und Dave Stewart hier in der ARD Hitnacht. Als die Eurythmics haben sie ja auch eine Weltkarriere machen können. Sie haben sich ja auch schon einen guten Platz in der Rock'n'Roll Hall of Fame gesichert. In den 80ern haben sie ja auch einen Hit nach dem anderen auf Platte gebracht. It's Alright, gerade gehört. Der entstand 1985 und aus dem Jahr kommt auch gleich der Song von Tears for Fears. Everybody wants to rule the world. Übersetzt, jeder will die Welt beherrschen. Das ist ja das Schlimme, dass die Menschen einfach nichts dazulernen. Und da hat doch Ronan Keating zuvor eine weitaus bessere Idee. Loving each day. Sein Song jeden Tag genießen. Das ist die Kunst des Lebens. Und da wünsche ich Ihnen schon mal einen schönen Sonntag.
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0: 4.30 Uhr, schönen guten Morgen, hier der aktuelle Verkehrsservice in der ARD-Hitnacht. Die A1 Münster Richtung Dortmund ist zwischen Kamen Zentrum und Kreuz Dortmund-Unna wegen einer Fahrbahnerneuerung noch bis morgen früh gesperrt. Die A40 Duisburg-Essen ist zwischen Kreuz Duisburg und Kreuz Kaiserberg wegen Bauarbeiten in beiden Richtungen auch bis morgen gesperrt. Die A42 Kamp-Lindfort-Dortmund ist zwischen Herne-Krange und Herne-Baukau in beiden Richtungen noch bis Dienstag früh gesperrt. Hier wird an Hochspannungsleitungen gearbeitet. Die A59 Köln Richtung Düsseldorf ist zwischen Monheim und Dreieck Düsseldorf-Süd wegen Bauarbeiten gesperrt. Die A61 Mönchengladbach Richtung Venlo ist zwischen Kaltenkirchen und Grenzwald wegen Bauarbeiten noch bis morgen gesperrt. Und A81 Stuttgart-Heilbronn, der Engelberg-Tunnel ist wegen Wartungsarbeiten in beiden Richtungen noch bis 10 Uhr am Vormittag gesperrt. Das waren die Verkehrsmeldungen. Wir wünschen Ihnen eine gute Fahrt.
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0: I love you always, forever. Was für eine schöne Liebeserklärung. Für immer und ewig. Donna Lewis gerade gehört hier in der ARD-Hitnacht. Vor 30 Jahren konnte sie diesen Hit landen. Gleich bei uns Katie Melua und ihr Hit 9 Million Bicycles. Der Titel entstand ja vor 20 Jahren nach einem Besuch in Peking. Da erfuhren sie und ihr Manager bei einer Stadtführung, dass es dort 9 Millionen Fahrräder gibt, die das Stadtbild wesentlich prägen. Und das fand sie so beeindruckend, dass sie daraus einen Song machten. Zuvor aber noch die Bee Gees und hier ist Two of Us aus der Mitte der 80er, Blue Night Shadow.
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0: Ich und ich, Annette Humpe und Adel Tawil. Auch so ein geniales Musikprojekt, das leider auch schon seit 16 Jahren auf Eis liegt. Aber in ihrer aktiven Zeit verkauften sich ja ihre Platten wie geschnitten Brot. Und derzeit kommen ja alle Fans von den Backstreet Boys voll auf ihre Kosten in Deutschland. Sie sind mittendrin in ihrer Konzertreihe in Düsseldorf. Da haben ja viele drauf hingefiebert und sicher kommen auch die Fans aus anderen Ländern nach Düsseldorf, um vielleicht auch ein paar Erinnerungen wieder aufleben zu lassen. Denn schließlich mischten sie ja die Backstreet Boys schon in den 90er Jahren die Hitlisten mächtig auf. Drei Konzerte stehen noch aus, heute am Dienstag und am Mittwoch in Düsseldorf.
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1: Um 5 Uhr mit Katja Kindermann. Die Deutsche Bahn bietet das Familienticket ab 1. November offenbar dauerhaft an. Entsprechend äußerte sich Bahnchefin Paller in der Bild am Sonntag. Aus der Nachrichtenredaktion Ulrike Ufer.
2: Die deutschlandweite Hin- und Rückfahrt für eine Familie kostet demnach knapp 100 Euro inklusive ICE-Reservierung. Der Konzern habe sich entschieden, das zunächst zeitweise für die Sommerferien eingeführte Ticket dauerhaft ins Sortiment zu nehmen. Die Bahn habe in den Ferien 100.000 Familien mehr als im vergangenen Jahr an Bord begrüßen können, so Paller. Der Verkauf beginne am 26. Oktober. Mit Blick auf die Pünktlichkeit der Bahn warnte Paller jedoch vor zu großen Erwartungen.
1: Die sogenannte Brandmauer der CDU zur AfD bekommt Risse. Der hessische Ministerpräsident Rhein fordert jetzt, die AfD bei der Besetzung von Ausschussvorsitzen im Bundestag nicht länger zu blockieren. Aus der Nachrichtenredaktion Georg Wolf.
3: Dem Magazin Stern sagte der CDU-Politiker, die AfD sei gewählt und so solle man auch mit ihr umgehen. Konkret meint Rhein, die AfD sollte im Bundestag Ausschussvorsitze übernehmen können, so wie es in Hessen und anderen Ländern üblich sei. Im Bundestag hat die AfD zwar das Vorschlagsrecht für mehrere Ausschüsse, ihre Kandidaten fallen bei den Wahlen aber regelmäßig durch. Mit seinem Vorstoß stellt sich Rhein gegen den Kurs von CDU-Chef Merz. Der hält bislang eisern am strikten Abgrenzungskurs zur AfD fest.
1: Bundesumweltminister Schneider hat ein Umdenken im Umgang mit Wasser in Deutschland angemahnt. Grund ist die Trockenheit in diesem Jahr. Aus der Nachrichtenredaktion Sebastian Ottowitz.
4: Die Zeiten, in denen wir uns in Deutschland über Wasser keine Gedanken machen mussten, sind endgültig vorbei, so Schneider im Kölner Stadtanzeiger. Allein die niedrigen Pegelstände in Flüssen wie dem Rhein hatten in diesem Sommer die Binnenschifffahrt erheblich eingeschränkt. Wasser möglichst schnell abzuleiten und nasse Flächen trocken zu legen, sei Politik der letzten Jahrhunderte gewesen. Heute ist es aus Sicht des Ministers die Aufgabe, Wasser so gut wie möglich in der Landschaft zu halten.
1: Die proeuropäische Partei des lettischen Ministerpräsidenten Kullbergs hat die Parlamentswahl laut Teilergebnissen überraschend deutlich gewonnen. Weit abgeschlagen folgt die populistische prorussische Partei Lettland zuerst. Die Wahl in dem NATO-Staat stand im Schatten des Krieges in der Ukraine und der Sorge vor einer Aggression Moskaus. Das waren die Nachrichten. Das Wetter in Deutschland. Am Tag bewölkt, im Nordwesten und Südwesten etwas Regen. Höchstens 17 Grad in Lübeck bis 24 Grad im Breisgau. Am Montag oft freundlich, im Norden bewölkt, an den Alpen Schauer. 17 bis 25 Grad. Und am Dienstag heiter bis wolkig, Richtung Norden etwas Regen. Die Temperaturen liegen dann bei 18 bis 25 Grad. Die Zeit, es ist jetzt 5.03 Uhr.
5: Und hier der Verkehrsservice in der ARD-Hitnacht. Die A1 Münster Richtung Dortmund ist zwischen Kamenzentrum und Kreuz Dortmund-Unna wegen einer Fahrbahnerneuerung noch bis morgen früh gesperrt. Die A40 Duisburg-Essen ist zwischen Kreuz Duisburg und Kreuz Kaiserberg wegen Bauarbeiten in beiden Richtungen auch noch bis morgen gesperrt. Die A42 Kamp-Lindfort-Dortmund ist zwischen Herne-Krange und Herne-Baukau in beiden Richtungen noch bis Dienstag früh gesperrt. Hier wird an Hochspannungsleitungen gearbeitet. Die A59 Köln Richtung Düsseldorf ist zwischen Monheim und Dreieck Düsseldorf-Süd wegen Bauarbeiten gesperrt. Die A61 Mönchengladbach Richtung Venlo ist zwischen Kaltenkirchen und Grenzwald wegen Bauarbeiten bis morgen gesperrt. Und A81 Stuttgart Heilbronn, der Engelberg-Tunnel ist wegen Wartungsarbeiten in beiden Richtungen noch bis etwa 10 Uhr heute Vormittag gesperrt. Das waren die Verkehrsmeldungen. Wir wünschen Ihnen eine gute Fahrt.
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5: Und Elton John gibt gleich den Startschuss für diese letzte Hitnachtstunde hier aus Dresden im MDR-Studio. Heiko Rasch, ich grüße Sie. Schönen guten Morgen.

0: Madonna, gerade gehört hier in der ARD Hitnachts. Ja, eine der schillerndsten Pop-Ikonen der vergangenen Jahrzehnte. Und man muss ja schon sagen, bis heute. Sie stand ja auch mehrfach im Guinness-Buch der Rekorde als erfolgreichste Künstlerin der Welt. Immerhin hat sie 50 Nummer-1-Hits platzieren können. Und ja, die Chancen stehen ja auch ganz gut, dass sie im kommenden Jahr auch wieder groß auf Tour geht. Schließlich kam ja ihre vergangene Tour vor 3 Jahren super an. Ausverkaufte Arenen, soweit das Auge reicht, auf ihrer gesamten Welttournee. Und ihr aktuelles Album, das Anfang Juli in diesem Jahr erschien, konnte sich ja auch wieder in mehreren Ländern an der Chartspitze platzieren. Und vor 10 Jahren feierte Max Giesinger diesen Erfolg, 80 Millionen. Und gestern feiert er persönlich seinen 38. Geburtstag. Längst gehört er auch schon zu den bestbezahlten Künstlern in Deutschland überhaupt. Max Giesinger mit seinem größten Hit.
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0: 5.30 Uhr hier der aktuelle Verkehrsservice in der ARD-Hitnacht. Die A1 Münster Richtung Dortmund ist zwischen Kamen Zentrum und Kreuz Dortmund-Unna wegen einer Fahrbahnerneuerung noch bis morgen früh gesperrt. Die A40 Duisburg-Essen ist zwischen Kreuz Duisburg und Kreuz Kaiserberg wegen Bauarbeiten in beiden Richtungen auch noch bis morgen gesperrt. Die A42 Kamp-Lindfort-Dortmund ist zwischen Herne-Krange und Herne-Baukau in beiden Richtungen noch bis Dienstag früh gesperrt. Hier wird an Hochspannungsleitungen gearbeitet. Die A59 Köln Richtung Düsseldorf ist zwischen Monheim und Dreieck Düsseldorf-Süd wegen Bauarbeiten gesperrt. Die A61 Mönchengladbach Richtung Venlo ist zwischen Kaltenkirchen und Grenzwald wegen Bauarbeiten auch noch bis morgen gesperrt. Und A81 Stuttgart-Heilbronn, der Engelberg-Tunnel, ist wegen Wartungsarbeiten in beiden Richtungen noch bis etwa 10 Uhr am Vormittag gesperrt. Das waren die Verkehrsmeldungen. Wir wünschen Ihnen eine gute Fahrt.
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0: Jetzt mit Bryan Adams und Mel C. Schönen guten Morgen.

Johnny Hits Jazz hier in der ARD Hitnacht. Das war schon ihr zweiter Single-Erfolg, damals in Folge, 1987 auf Platte gebracht. 5:39 Uhr, schönen guten Morgen. Jetzt Musik von Calvin Jones und zuvor Toto.

Gleich 17:50 Uhr. Schönen guten Morgen. Ja, das Wochenende steht ja ganz im Zeichen des Erntedankfestes. Da wurde schon gestern viel gefeiert. Aber das geht heute weiter. 7 bis 14 Grad, so kommen wir ja aus dieser Nacht. Und zwischen 17 und 23 Grad erwarten wir also. Das verspricht doch ein schöner Sonntag zu werden. Das war sie, die ARD-Hitnacht. Heute Abend geht's dann los wieder in Sachsen-Anhalt, in Magdeburg von den Kollegen. Ab heute wieder für eine Woche. Gleich startet Ihr Frühprogramm. Kommen Sie vor allem entspannt durch diesen Sonntag.

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1: Um 6 Uhr mit Felix Sprung. Vom kommenden Monat an will die Deutsche Bahn das sogenannte Familienticket regulär in den Verkauf nehmen. Durch den zeitweisen Verkauf im Sommer hätten 100.000 Familien mehr den Zug genutzt, sagte Bahnchefin Palla der Bild am Sonntag. Aus der NDR-Nachrichtenredaktion Viktor Kupka.
2: Für einen Pauschalpreis von 99,99 Euro bekommen Familien so eine Hin- und Rückfahrt inklusive ICE-Reservierung. Ab 1. November sollen die Tickets gelten, der Verkauf beginne aber bereits ab dem 26. Oktober zu den gleichen Konditionen wie im Sommer. Bis zu 5 Personen, davon maximal 2 Erwachsene, können die Züge der DB damit nutzen. Eine schnelle Besserung beim Thema Pünktlichkeit sei vorerst aber nicht zu erwarten, erklärte die Bahnchefin. Die Sanierung des Schienennetzes werde mindestens 10 Jahre dauern, zu lange sei das versäumt worden.
1: In der Europäischen Union sowie in Norwegen und der Schweiz sind in den ersten 9 Monaten dieses Jahres deutlich weniger Asylanträge gestellt worden. Das geht nach Informationen der Welt am Sonntag aus einem Bericht der EU-Kommission hervor. Demnach sank die Zahl der Schutzanträge im Vergleich zu den ersten 9 Monaten des Vorjahres um fast ein Viertel auf rund 453.000. In Deutschland kamen die meisten Antragsteller aus Afghanistan, Syrien und der Türkei. Bundesumweltminister Schneider hat ein Umdenken im Umgang mit Wasser angemahnt. Anlass ist die Trockenheit in diesem Jahr. Aus der NDR-Nachrichtenredaktion Sebastian Ottowitz.
3: Die Zeiten, in denen wir uns in Deutschland über Wasser keine Gedanken machen mussten, sind endgültig vorbei, so Schneider im Kölner Stadtanzeiger. Allein die niedrigen Pegelstände in Flüssen wie dem Rhein hatten in diesem Sommer die Binnenschifffahrt erheblich eingeschränkt. Wasser möglichst schnell abzuleiten und nasse Flächen trocken zu legen, sei Politik der letzten Jahrhunderte gewesen. Heute ist es aus Sicht des Ministers die Aufgabe, Wasser so gut wie möglich in der Landschaft zu halten.
1: In Kiel hat es in einem Krankenhaus einen Zwischenfall mit Ammoniak gegeben. Wie die Polizei mitteilte, trat das giftige Gas in einem Patientenzimmer aus. Die Feuerwehr habe 2 Verletzte gerettet. Sie seien auf anderen Stationen versorgt worden. Eine Gefahr für andere Patienten im städtischen Krankenhaus habe es nicht gegeben. Wie das Ammoniak austreten konnte, blieb zunächst unklar. Das farblose, giftige Gas riecht stechend. Atmen Menschen den Stoff ein, kann es zu Reizungen kommen oder in höheren Konzentrationen zu Verätzungen oder Erstickungsanfällen. Die deutsche Fußballnationalmannschaft trifft in der Nations League heute Abend in Thessaloniki auf Griechenland. Das Team von Bundestrainer Jürgen Klopp will Revanche für die Niederlage im Hinspiel nehmen. Aus der Sportredaktion Stefanie Bartschik.
4: Deutschlands 0:1 Niederlage gegen Griechenland ist mittlerweile schon wieder eine Woche alt. In Thessaloniki beim Rückspiel testet Klopp wie vorher angekündigt jetzt eine fast komplett andere deutsche Elf. Die Bälle festhalten soll aber wie gegen Serbien Bayerns Jonas Urbich. Der dürfe nochmal ran, weil er im Vergleich zu den anderen Torhütern im Kader deutlich weniger Einsatzzeit im Verein bekäme, so der Coach. Vorne rechts auf dem Flügel wird wohl Lennart Kahl sein Comeback geben. Der Youngster hat die Weltmeisterschaft im Sommer verletzungsbedingt verpasst.
5: 6:03 ist es. Guten Morgen. Hier ist NDR 1 Welle Nord mit dem Blick aufs Wetter für uns in Schleswig-Holstein. Heute kann es erstmal noch neblig sein, danach dann Wolken, aber auch ein bisschen Sonne. Wenn Schauer, dann nur Richtung Kanal, meistens aber trocken. Temperaturen pendeln sich heute ein, so zwischen 17 und 19 Grad. Morgen sieht es ähnlich aus, also mehr Wolken als Sonne. Regen dann aber am ehesten von Nordfriesland bis zur Flensburger Förde und ein bisschen wärmer, bis zu 20 Grad morgen nochmal.
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5: 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Auf der Hittfelder Landstraße, Hanstedt-Wilsdorf, Höhe der Abfahrt A7, Flehstedt, Richtung Hamburg, weiterhin die Ampeln außer Betrieb. Und es wird geblitzt heute Morgen schon, und zwar Bramstedter Landstraße in Bad Segeberg. Dann steht einer in Böglund in der Flensburger Straße und in Norderwörden. Danke fürs Melden. Norderwörden im Wennemannswisch. Und wenn Sie noch was gesehen haben, dann sagen Sie es mir. Ich sag's weiter. Geht am einfachsten über die NDR Schleswig-Holstein-App.
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5: So, Sonntagmorgen, wir machen uns das herrlich, oder? Also, aber sowas von. Wer jetzt schon wach ist, der weiß, er hat Bock auf diesen Tag. Und ich auf jeden Fall auch. Und das Ganze wird natürlich garniert mit den größten Hits für Schleswig-Holstein in Form von Lionel Richie, Chris Rea und ABBA. Ich sag mal, mehr geht nicht, oder? Am Sonntagmorgen. Dancing on the Ceiling, Looking for the Summer, mache ich sowieso immer. Und hier, wie gesagt, aber The Winner Takes It All. Guten Morgen.

Ist doch ganz schön dunkel, ne? Ja, es ist 6.18 Uhr, hier ist NDR 1, Welle Nord am Sonntagmorgen. Und ja, der Herbst hat uns zumindest vom Lichtfaktor her schon ganz schön im Griff. Dauert noch ein bisschen, bis es hell wird. Jetzt kommt ein Song hier bei uns, der eigentlich ganz gut auf einen Sonntag passt. Nämlich für alle, die den Sonntag gerne unendlich genießen wollen würden, ohne an morgen denken zu müssen. If tomorrow never comes. Das war doch damit gemeint, oder? Von Ronan Keating? Ich glaube ja.

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0: 6 Uhr gleich 31, NDR1 Welle Nord. Wir schauen mal aufs Wetter für uns in Schleswig-Holstein. Und zwar erstmal auf die aktuellen Temperaturen. So, ganz schön früh. Dunkel auch noch, aber Temperaturen schaffen wir schon. 14 Grad sind es aktuell. Hörnum auf Sylt, 10 Grad in Lübeck und in Quickborn. 8 Grad, sogar 9 Grad momentan in Schleswig. Maximal 19 sind heute drin. Dazu heute erstmal ein bisschen neblig, später auch ein bisschen Sonne. Schauer nur Richtung Kanal, meistens aber trocken. Morgen ähnlich wie heute, also mehr Wolken als Sonne bei maximal 20 Grad.
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0: Stellung zuverlässig, damit Sie sicher ankommen. Zurzeit ohne Meldung, aber es wird geblitzt. Und zwar Krummelser Landstraße in Lübeck, dann Pinneberger Straße in Quickborn und noch ein Blitzer steht in Bad Segeberg in der Bramstedter Straße. Und wenn Sie noch was gesehen haben, dann sagen Sie es mir. Ich sage es weiter. Geht am einfachsten über die NDR Schleswig-Holstein-App.
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0: Ich wünsche einen schönen Start in diesen Sonntag, ein wichtiger Sonntag, heute 4. Oktober, denn heute Abend spielt Deutschland nochmal das letzte Spiel in dieser Länderspielserie, das 4. unter Jürgen Klopp in Griechenland. In Thessaloniki gegen Griechenland, es ist schon ein bisschen was durchgesickert, was die Sache in Sachen Aufstellung da ist und der Bundestrainer scheint tatsächlich von seinen Vorgaben abzuweichen. Was da genau los ist, klären wir gleich in 10 Minuten.

0: Hier ist der 1 Welle Nord, 6 Uhr gleich 43. Das heißt, noch eine ganze Weile, noch 14 Stunden bis zum Anpfiff in Thessaloniki, Griechenland gegen Deutschland. Das vierte Nations League-Spiel unter neuem Bundestrainer Jürgen Klopp. Bin sehr gespannt, was sich nach dem 2:0 über Serbien heute ändern wird. Tim Brockmeier, der stimmt uns mal auf das Spiel heute ein.
1: 4 riesige Oldschool-Stahl-Flutlichtmasten, die über der runden Betonschüssel thronen. Die bröckige Fassade des in die Jahre gekommenen Runds wird teilweise von dicken Stahlträgern gestützt. Das Tumba-Stadion mitten in Thessaloniki verströmt schon eine bedrohliche Aura.
2: Da sind die Deutschen auch ein bisschen Angst haben,
1: sagt Christos. Er und seine Kumpels Elias und Savas, in Leipzig aufgewachsen und jetzt in Thessaloniki lebend, stehen vor dem Tumba und schwärmen von dem, was im Tumba dank der Fans regelmäßig passiert. Laut, hitzig, heißblütig.
3: Das ist eine geisteskranke Atmosphäre, das hast du nicht überall. 23.000 Griechen, das wird lustig.
1: Das Tumba ist bekannt für seine Hexenkessel-Vibes. Die noch ziemlich junge DFB-Elf muss sich auf eine dichte, herausfordernde Atmosphäre einstellen. Alex Pavlovic weiß Bescheid.
4: Kann ich mir schon gut vorstellen, wie die Atmosphäre sein wird. Wir freuen uns einfach drauf, haben Bock auf das Spiel.
1: Dieser Bock, diese Stimmung ist im engen, stickigen Pressekonferenzraum des Tumba spürbar. Pavlovic und Bundestrainer Jürgen Klopp strahlen nach dem Serbien-Sieg eine Menge Freude und breite Brust aus.
5: Wir wissen schon, warum wir hier sind. Also wir fliegen ja nicht 2,5 Stunden her, übernachten vorher, übernachten nachher, um dann am Ende hier irgendwie so ein bisschen zu kicken.
1: Nee, es geht darum, das Spiel zu gewinnen. Und dafür wird der Bundestrainer offenbar nicht mehr ganz so viel experimentieren, rotieren, probieren wie zuletzt. Jonas Urbig wird, überraschend, wieder im Tor stehen. Das zentrale Mittelfeld wird wohl wieder, weil in München einfach zu gut, aus Pavlovic, Bischof und Wirtz bestehen. Es wird im Spiel gegen die Griechen mehr als zuvor um die Zukunft gehen.
5: Wir wollen den Fußball entwickeln.
1: Apropos entwickeln, die unübersehbare, hörbare Freude, Beschwingtheit bei Jürgen Klopp entwickelte sich dann doch nochmal zu einer Art Casting, einem Vorsingen.
6: Ohne Otto wäre das nicht passiert.
1: Otto Rehhagel, der, und darum ging es in dem Moment, 2004 mit den Griechen Europameister wurde.
6: Den großen Erfolg haben sie mit Otto gehabt, dementsprechend haben wir schon auch einen Anteil dran.
4: Da gehe ich mit.
1: Stimmung 100 bei Klopp, Pavlovic und dem DFB-Team. Hoffentlich dann auch heute noch im Hexenkessel-Tumba-Stadion, vor dem immer noch Christos, Elias und Savas stehen und dem Spiel entgegenfiebern.
7: Ich hoffe Sieg für Griechenland.
3: Ich möchte einen Sieg für die Griechen. Wir sind echt stark in Form. Ich erwarte auf jeden Fall Tore.
1: Es wird heute laut, hitzig und heißblütig im so bedrohlich aussehenden Tumba.
0: Es wird großartig werden. Ich habe richtig Bock drauf. 20:45 ist Anpfiff. 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
1: Um 7 Uhr mit Felix Sprung. Bundeskanzler Merz ist überraschend zu einem Besuch in der Ukraine eingetroffen. Er wolle den Menschen in dem Land damit zeigen, dass Deutschland sie weiter unterstütze, sagte Merz nach seiner Ankunft in Kiew. Aus der NDR-Nachrichtenredaktion Ulf Hilbert.
2: Außerdem wolle er der Ukraine weitere konkrete Hilfen für den Abwehrkampf gegen Russland zusagen, so der Kanzler. Dabei dürfte es unter anderem um tausende Abfangdrohnen gehen, mit denen die besonders schnellen russischen Kampfdrohnen mit Düsenantrieb bekämpft werden können. Wenn Russland nicht gestoppt werde, richte sich seine Kriegsmaschinerie früher oder später auch gegen Deutschland und andere Partner, sagte der Kanzler. Seine Reise wird als gefährlich eingestuft und war deshalb geheim gehalten worden. Wenige Stunden vor der Ankunft von Merz hatte das russische Außenministerium ausländische Besucher und Diplomaten vor einem Aufenthalt in Kiew gewarnt und aufgefordert, die Stadt zu verlassen.
1: Im kommenden Monat will die Deutsche Bahn das sogenannte Familienticket regulär in den Verkauf nehmen. Durch den zeitweisen Verkauf im Sommer hätten 100.000 Familien mehr den Zug genutzt, sagte Bahnchefin Palla der Bild am Sonntag. Aus der NDR-Nachrichtenredaktion Viktor Kupka.
3: Für einen Pauschalpreis von 99,99 Euro bekommen Familien so eine Hin- und Rückfahrt inklusive ICE-Reservierung. Ab 1. November sollen die Tickets gelten, der Verkauf beginne aber bereits ab dem 26. Oktober zu den gleichen Konditionen wie im Sommer. Bis zu 5 Personen, davon maximal 2 Erwachsene, können die Züge der DB damit nutzen. Eine schnelle Besserung beim Thema Pünktlichkeit sei vorerst aber nicht zu erwarten, erklärte die Bahnchefin. Die Sanierung des Schienennetzes werde mindestens 10 Jahre dauern, zu lange sei das versäumt worden.
1: In der Europäischen Union sowie in Norwegen und der Schweiz sind in den ersten 9 Monaten dieses Jahres deutlich weniger Asylanträge gestellt worden. Das geht nach Informationen der Welt am Sonntag aus einem Bericht der EU-Kommission hervor. Demnach sank die Zahl der Schutzanträge im Vergleich zu den ersten 9 Monaten des Vorjahres um fast ein Viertel auf rund 453.000. In Deutschland kamen die meisten Antragsteller aus Afghanistan, Syrien und der Türkei. In Hannover müssen heute früh mehr als 17.000 Menschen ihre Häuser und Wohnungen verlassen. Im Stadtteil Miesburg wurden bei Bauarbeiten 2 Metallkörper entdeckt. Möglicherweise handelt es sich um Bomben aus dem Zweiten Weltkrieg. Aus der NDR-Nachrichtenredaktion Sören Harms.
4: Kampfmittelexperten überprüfen zunächst, ob es sich tatsächlich um Blindgänger handelt und falls ja, ob sie diese entschärfen können oder sprengen müssen. Bis 9 Uhr sollen Anwohnerinnen und Anwohner im Umkreis von 1 Kilometer das Gebiet am Mittellandkanal verlassen haben. Verweigerer darf die Polizei dazu zwingen, außerdem drohen Bußgelder. Stadtbahnen und Busse verkehren im Osten Hannovers eingeschränkt, bis die Polizei das Sperrgebiet wieder freigibt. Voraussichtlich erst in den Abendstunden, teilte die Feuerwehr mit. Sie will über die sozialen Medien vom Fortgang der Arbeiten berichten.
1: Die deutsche Fußballnationalmannschaft trifft in der Nations League heute erneut auf Griechenland. Das Hinspiel vor einer Woche hatte das Team von Bundestrainer Jürgen Klopp mit 0:1 verloren. Es wird erwartet, dass er die Startaufstellung im Vergleich zum letzten Spiel gegen Serbien erneut stark umbaut. Anpfiff gegen Griechenland in Thessaloniki ist um 20.45 Uhr.
5: 3:07, guten Morgen. NDR1 Welle Nord ist hier mit dem Wetter für uns in Schleswig-Holstein. Ein bisschen Nebel noch unterwegs, wenn der weg ist, dann aber meist mehr Wolken als Sonne. Wenn Schauer, dann aber nur Richtung Kanal. Meistens bleibt es trocken heute. Temperaturen zwischen 17 und 19 Grad, mehr sind nicht drin. Morgen ähnlich wie heute, also mehr Wolken als Sonne, Regen aber dann am ehesten von Nordfriesland bis zur Flensburger Förde bei maximal 20 Grad.
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5: Stellung zuverlässig, damit Sie sicher ankommen zurzeit. Ohne Meldung, aber es wird geblitzt heute früh und zwar in Böglund, Flensburger Straße, dann Norderwörden, Wennemannswisch und in Lübeck. Krummesser Landstraße steht ebenfalls ein Blitzer. Und wenn Sie noch was gesehen haben, dann sagen Sie es mir, ich sag's weiter. Geht am einfachsten über die NDR Schleswig-Holstein-App.
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5: Und mit dem, was wir alle wirklich brauchen an einem frühen Sonntagmorgen, richtig Sweet Harmony, The Beloved. Schön, dass Sie jetzt schon mit dabei sind.
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0: Tja, Baby, Baby, schon wieder 7:15, gleich 7:14 Uhr. Guten Morgen. NDR1 Welle Nord ist hier mit einem weiteren Buchtipp. Gebe ich gerne, ja, vor allem jetzt im Herbst, Ihnen mal mit an die Hand. Diesmal geht's um Pinocchio. Kennen Sie natürlich alle, ne? Eine der bekanntesten Geschichten der Welt. Die Marionette, die lebt und am Ende ein echter Junge wird, kennen wir alle. Und diese Geschichte wird jetzt in einem neuen Roman weiter erzählt, und zwar für uns Erwachsene. Daniel Kaiser von unserem Bücherpodcast It Reads Sleep, der ist begeistert von diesem Buch. Es heißt Aus anderem Holz, und erzählt damit mal genau, worum geht's jetzt da?
1: Es geht um Pino. Der war Puppe, ist jetzt erwachsener junger Mann Mitte 20, lebt immer noch bei Geppetto, und er ist alt geworden und dement. Die Geschichte spielt in den 80er Jahren in Italien, und niemand weiß Bescheid. Pino lebt mit dem Geheimnis, nie geboren worden zu sein. Er hat keinen Bauchnabel, und im Winter sieht man seinen Atem nicht. Plötzlich stürzt in seinem Heimatort an der italienischen Küste ein Friedhof ins Meer, und eine Urne im Wasser verrät, Geppetto hatte vor Pino noch einen Sohn. Er war immer nur Ersatz. Und Pino reist in Geppettos alte Heimat und sucht Antworten und sich selbst. Wie lebt es sich, wenn man anders ist, sich anders fühlt? Und ja, das Buch, das ist surreal, das ist ein bisschen fantastisch. Es ist aber eine super Familiengeschichte und auch ein Krimi. Ich mochte das total, tiefschürfend und spannend.
0: Ja, und ein ganz neuer Ansatz, oder? Giuliano Musio heißt der Autor. Das Buch heißt Aus anderem Holz, hat 277 Seiten, ist im Luftschacht Verlag erschienen, kostet 26 Euro. 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

0: 7 Uhr gleich 31, NDR 1 Welle Nord. Schneller Blick aufs Wetter für uns in Schleswig-Holstein. Erst ein bisschen Nebel hier und dann, auch wenn der weg ist, dann eine Mischung aus mehr Wolken als Sonne. Schauer aber nur Richtung Kanal bei maximal 19 Grad. Morgen ähnlich, Regen dann aber am ehesten so von Nordfriesland bis zur Flensburger Förde. Temperaturen 18 bis 20 Grad morgen.
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0: Schnell und zuverlässig, damit Sie sicher ankommen. Auf der B430 nach Münster Richtung Lütjenburg sind zwischen Plön und Krebin die Ampeln außer Betrieb. Geblitzt wird auch Pinneberger Straße in Quickborn, dann eine in Bad Segeberg in der Bramstedter Landstraße und in Bücklund. Flensburger Straße wird ebenfalls geblitzt. Und wenn Sie noch was gesehen haben, dann sagen Sie es mir. Ich sag's weiter. Geht am einfachsten über die NDR Schleswig-Holstein App.
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2: Moin und einen schönen Sonntagmorgen, noch gemütlich im Bett oder schon beim Frühstück. Vielleicht sind Sie ja auch schon unterwegs zum Brötchen holen oder mit dem Hund. Auf jeden Fall blüht ja noch einiges. Manchmal stehen Äpfel zum Verschenken an der Straße und dazu passt es perfekt, dass viele Gemeinden heute Erntedank feiern. Darum geht's heute bei uns und um Pipi Langstrumpf, Annika und den Propheten Elia. Wird auf jeden Fall spannend, bleiben Sie dran. Claudia Aue bin ich von der Evangelischen Kirche im NDR.
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0: Sie hören Ihr Kirchenmagazin. Schönen guten Morgen. Ein Apfel auf dem Tisch, ein Brot vom Bäcker, einen Kaffee am Morgen. Für viele normal. Heute wird in vielen Kirchen ein Erntedankfest gefeiert, um mal bewusst Danke zu sagen. Für die Ernte, mit Lebensmitteln versorgt zu sein und auch zu danken für das, was uns zusammenhält. In der Natur, in der Gemeinschaft und im Glauben. In der Nordkirche gibt es gleich zwei Landeserntedankfeste. Eines davon ist im Bergentin bei Ratzeburg und wir haben den Pastor vor Ort, Jan Thiessen, mal gefragt, was geplant ist.
1: Wir haben bei uns eine große Erntedanktradition, wir haben eine große Landjugend und wir haben eine ganz aktive und auch große Landfrauenarbeit bei uns. Und deswegen haben wir gesagt, wir machen alles wie immer. Es beginnt morgens mit einem Sektfrühstück der Landjugend, die dann in einem großen Erntezug mit geschmückten Erntewagen und hoffentlich vielen Menschen durchs Dorf ziehen und die Erntekrone zu uns an die Kirche bringen. Dort wird Bischöfin Kirsten Fers sein, die die Erntekrone in Empfang nimmt. Die Landjugend wird einen Erntebericht abhalten. Dann gehen wir gemeinsam in die Kirche. Es gibt einen großen Festgottesdienst mit Übertragung nach draußen, weil wir alle nicht in unsere kleine Kirche passen werden. Und im Anschluss gibt es einen großen Erntemarkt an der Schleuse in Bergentin mit ganz, ganz vielen Buden, Essen, Trinken, Ausstellungen und Kunst und allem, was wir so bieten können.

0: Moin Schleswig-Holstein, Sie sind im Kirchenmagazin unterwegs. Wir haben es ja eben schon gehört, beim Erntedankfest kommen zwei Dinge in den Blick. Die Arbeit der Menschen auf den Feldern und in den Gärten und Gottes Mitwirken an allem Wachsen und Gedeihen. Mein Kollege Juri Grascht war unterwegs im Hamburger Luther-Gemeinschaftsgarten.
1: Nur die Harten kommen in den Garten. Ich bin zu Besuch zum Aktionstag im Luthergarten in Hamburg-Bahrenfeld. Es regnet in Strömen. Und trotzdem. Eine Reihe eifriger GärtnerInnen belädt reihenweise Schubkarren mit Kies. Ich treffe mich mit Uta. Sie ist seit 12 Jahren hier im Luthergarten aktiv und erzählt mir, worum es geht.
2: Der Luthergarten ist einer der größten Gemeinschaftsgärten in Hamburg, wo sich Menschen treffen können, um zusammen zu gärtnern, um zusammen zu essen. Ich bin hier total gerne. Es ist eine grüne Oase. Es ist ein sehr friedliches Miteinander. Man arbeitet zusammen, lernt sich gut kennen und hat Spaß.
1: Uta selbst ist Teil der Permakulturgruppe im Luthergarten. Permakultur, das ist quasi super Bio.
2: Das ist Gärtnern im Einklang mit dem Kreislauf der Natur, dass die Lebewesen, die mit uns die Natur teilen, auch zu ihrem Recht kommen. Hat aber auch einen sozialen Aspekt, dass man das miteinander macht, weil das auch Ernte geteilt wird.
1: An Aktionstagen wie heute bestimmt immer eine Gruppe ein Projekt für den Tag. Heute bestimmt die Permakulturgruppe. Das Projekt, die Zisterne soll endlich fertig werden und das Regenwasser speichern. Der ganze Kies vom Eingang des Gartens will auf die versenkte Zisterne gekippt werden. Also Kies in die Schubkarre, einmal quer durchs Gelände.

0: und ab damit. Wäre die Zisterne heute schon fertig, hätte sie direkt ordentlich zu tun gehabt. So prasselt der Regen hauptsächlich auf uns.
1: Das Wetter ist ja nicht schlecht, es ist ja nur die verkehrte Klamotte.
0: So sieht das Matthias. Und der fürchtet weder Wind noch Wetter.
1: Okay, wenn eine Sturmflut oder die Welt untergeht, dann wahrscheinlich nicht. Aber ansonsten sind wir immer da. Es gibt immer, siehst du selber, also so 20, 25 Leute, egal wie das Wetter ist, sind immer hier und helfen.
0: Matthias ist Teil der Kochgruppe. Während über einem Holzfeuer in der Küche der Topf brodelt, stellen wir uns draußen am Zelt unter.
1: Ich bin nicht der große Gärtner, aber so die Gemeinschaft und das Kochen und so, das mache ich schon gerne mit. Es gibt heute Kürbiscremesuppe. Meistens sind das, ist es ja auch Gemüse aus dem Garten, dass wir dann daraus Suppen, meistens sind Suppen, die wir dann machen.
0: Wenn gerade nicht gegessen oder gekocht wird und es dann vielleicht noch trocken ist, dann ist Matthias gerne im Garten der Stille, einem besonderen Ort der Anlage.
1: Da ist ja so dieser Meditationsbereich und auch dieser Bauwagen, wo man sich zurückziehen kann. Ich bin nicht so der spirituelle Typ, aber die innerliche Ruhe ist schon okay. Ich tue es eigentlich eher so für mich, um dann irgendwie ein bisschen runterzukommen.
0: Und auch für Uta aus der Perma-Gruppe bedeutet Garten mehr als Arbeit und bloße Unterhaltung.
2: Für mich hat es definitiv eine spirituelle Dimension, dass man eben mit der Natur und mit den Menschen zusammen versucht, im Einklang was zu schaffen, was gemeinsam zu machen. Wir sind mitten in Gottes Schöpfung. Und das sieht man hier an jeder Ecke.
0: Der Luthergarten gehört zur evangelischen Gemeinde, ist aber von religiöser Vielfalt geprägt. Zusammen hält die Gruppe, dass sie mit beiden Händen anpacken und so im Kleinen die Welt zu einem besseren Ort machen. So finden hier Gottes Schöpfung und der Mensch mittendrin zusammen. In der Arbeit im Garten, im Genießen der Ernte und im Dank dafür, Teil der Schöpfung und der Natur zu sein.
3: Danke an Juri, er hat sich den Luthergarten in Hamburg angeschaut. Eine großartige Idee, finde ich, die Nachbarschaft zusammenzubringen und gemeinsam etwas Sinniges auf die Beine zu stellen.
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0: Guten Morgen, Sie hören Ihr Kirchenmagazin. Elias, das war ein zorniger Prophet, der für seinen Gott gekämpft hat. Aber auch ein Mann mit Zweifeln und Schwächen. In seinem dramatischen Oratorium erzählt Felix Mendelssohn-Bartholdy die Geschichte aus dem Alten Testament in einmaliger musikalischer Sprache. Das beeindruckende Werk ist immer mal wieder in einer Kirche zu hören. Andrea Ring stellt es heute vor. Sie hat mit Dirigent Volkmar Zehner und Bass Samuel Schann gesprochen.
1: Samuel Schann singt die Arie Herr Gott Abrahams, Isaaks und Israels. Elias bittet Gott in dieser Arie um ein Zeichen, erklärt Volkmar Zehner. Wessen Brandopfer zuerst Feuer fängt, ohne dass die Priester es entzündet hätten, dessen Gott ist Gott.
2: Gott, Jahweh, hat sich nämlich erstaunlicherweise auf einen Wettkampf eingelassen. Ein Wettkampf zwischen Baal, den Fruchtbarkeitsgott, und ihm. Und die Priester Baals rufen Baal an und sagen, bitte entzünd dieses Feuer, aber nichts passiert.
1: Die Bitte des Propheten Elias dagegen wird erhört. Das ist jedoch nicht das Ende der Geschichte, die Felix Mendelssohn-Bartholdy wie eine Oper vertont hat, sagt Volkmar Zehner.
2: Elias ist bei Mendelssohn eine Figur, die sich wandelt. Am Anfang ist er ein Kämpfer für Gott. Er ist rachsüchtig, er ist mordlustig. Die Baalspriester werden nach dem verlorenen Gottesurteil geschlachtet.
1: Er versteht am Ende jedoch, so formuliert es Kirchenmusikdirektor Zehner,
2: dass Gott sich nicht in Gewalt manifestiert, sondern in einem leisen Säuseln. Ja, eigentlich in einem nicht beschreibbaren leisen Dasein.
1: Beides ist in der Musik zu hören, die dramatische Situation des Gottesurteils, genauso wie die zarten romantischen Töne. Im zweiten Teil des Oratoriums ist Elias der Verfolgte.
2: Elias muss fliehen in die Wüste, er wird vom Tode bedroht und sagt in dem Moment, alles, für das ich gekämpft habe, hat eigentlich nichts gebracht, ich möchte sterben.
3: Nachdem er als Prophet geeifert hat und all seine Kraft da hineingesteckt hat, er hat einfach keine Kraft mehr.
1: Sagt Pastorin Charlotte Hartwig. Doch als er unter einem Ginsterbusch einschläft, erscheint Elias ein Engel. Eine der schönsten Geschichten in der Bibel findet sie.
3: Und dieser Engel hat ganz schlichte Dinge bei sich, Wasser und Brot.
1: Für solche Szenen hat der Komponist die anrührendsten Töne gefunden, meint Volkmar Zehner.
2: Und ganz besonders die Stelle, in der Gott sich eben nicht im Erdbeben, nicht im Feuer manifestiert, sondern quasi fast im Nichts, im Windhauch, der vorbeizieht.
0: Heute Abend wird Mendelssohns Elias in der Kieler Nikolaikirche aufgeführt. Das Konzert beginnt um 17 Uhr. Die Kantorei St. Johannes Lüneburg und der St. Nikolaichor Kiel musizieren Mendelssohns zweites Oratorium unter der Leitung von KMD Volkmar Zehner gemeinsam mit international gefragten Solisten und Solistinnen.
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0: Moin, Sie hören Ihr Kirchenmagazin. Bibi oder Annika, dick oder doof, Bibi und Tina oder auch Maria und Martha. Immer mal wieder werden uns zwei Persönlichkeiten vor die Nase gesetzt und wir sollen uns entscheiden. Dabei ist man nie nur die eine oder die andere, meint Christina Hitscher-Klees in unserer Kolumne.
1: Sei Pippi, nicht Annika. Diesen Spruch habe ich auf einer Damentoilette gelesen. Ich finde ihn ziemlich doof. Ich war nämlich immer Annika. Meine große Schwester war Pippi Langstrumpf, die Heldin aus den Büchern unserer Kindheit. Das hatte sie so entschieden. Pippi und Annika. Die eine mutig und immer für ein Abenteuer zu haben. Die andere vorsichtig und eher darauf bedacht, dass niemand zu Schaden kommt. Und natürlich soll man Pippi sein, cool und unangepasst. Aber warum eigentlich? Im echten Leben bin ich ja auch nicht ständig nur die eine. Manchmal bin ich mutig, manchmal bin ich vorsichtig. Manchmal gehe ich voran und manchmal denke ich erst mal, muss das jetzt wirklich sein? Ich glaube, genau da wird es interessant. Frauen bekommen ziemlich viele Vorstellungen davon vermittelt, wie sie sein sollen. Selbstbewusst, aber bitte nicht zu laut. Stark, aber nicht anstrengend. Unabhängig, aber auch nicht zu unabhängig und am besten noch entspannt dabei. Ich brauche keinen weiteren Spruch, der mir sagt, welcher Typ ich sein soll. Vielleicht reicht, sei du. Nicht, weil jede Eigenschaft an mir großartig ist, sondern weil ich nicht ständig versuchen muss, jemand anders zu werden. Meine Schwester durfte Pippi sein. Ich war Annika. Und inzwischen denke ich, ich bin ganz gerne die, die ich bin.
0: Eigentlich bin ich auch ganz gern die, die ich bin. Der Gedanke überzeugt mich und ich nehme ihn mit in den Tag. Ihnen jetzt aber erstmal noch einen schönen und möglichst entspannten Sonntag. Ich bin Claudia Aue von der Evangelischen Kirche im NDR. Bis bald.

0: Zwei Heimsiege gab es gestern Abend für Kiel und für Flensburg in der Handball-Bundesliga. Da läuft das also gerade. Und diesmal ist der Sonderzug nicht nach Pankow, sondern nach Kiew gereist. Und drin saß in der Nacht Kanzler Merz. Das sind zwei der Themen jetzt in den Nachrichten um 8 mit Michaela Assmann.
1: Moin.
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1: Die Pläne für den Überraschungsbesuch von Merz in der Ukraine waren aus Sicherheitsgründen vorher geheim gehalten worden. Aus Kiew meldet sich Rebecca Barth.
3: Die Ukraine brauche in den kommenden Wochen alle Unterstützung, gab Merz nach Ankunft am Bahnhof an. Mit seinem Besuch in der ukrainischen Hauptstadt will der Bundeskanzler Deutschlands Unterstützung vor dem Winter und angesichts andauernder russischer Luftangriffe bekräftigen. Russland hat in diesem Jahr früher als von Beobachtern erwartet seine Angriffe auf kritische Energieinfrastruktur begonnen. Hinzu kamen zuletzt gezielte Attacken auf Tankstellen, Lagerhallen und auch Brücken in Kiew.
1: Auf der A20 bei Lübeck ist gestern Nachmittag ein 58-jähriger Mann bei einem Verkehrsunfall ums Leben gekommen. Nach Polizeiangaben hatte er auf dem Seitenstreifen damit begonnen, einen Reifen zu wechseln. Ein ADAC-Fahrzeug war demnach schon mit eingeschalteten Warnleuchten in seiner Nähe. Trotzdem kollidierte ein 34-jähriger mit seinem Wohnmobil erst mit dem ADAC-Wagen und überfuhr danach den 58-jährigen. Der starb noch an der Unfallstelle. Die A20 war 3 Stunden lang gesperrt. Am ersten Sonntag im Oktober wird traditionell das Erntedankfest gefeiert. Nach einer ersten Bilanz des Landwirtschaftsministeriums fällt die Ernte in Schleswig-Holstein in diesem Jahr insgesamt durchschnittlich aus. Gefeiert wird das zentrale Landeserntedankfest trotzdem heute Vormittag in Bergentin im Kreis Herzogtum Lauenburg. Unsere Reporterin Nais Bayer weiß, was da geplant ist.
4: Unter dem Motto Kostbares Salz wird heute rund um die Maria-Magdalenen-Kirche und die Kanalschleuse gefeiert. Zuerst ziehen Trecker in einem Ernteumzug durch die Gemeinde, dann gibt es einen Festgottesdienst, an dem auch Bischöfin Kirsten Fers und die CDU-Landwirtschaftsministerin Cornelia Schmachtenberg teilnehmen werden. Von der Landjugend des Kreises wird die traditionelle Erntekrone präsentiert. Anschließend soll es dann auf einem Erntemarkt rund um den historischen Salzbram, passend zum Motto, einen Einblick in die Landwirtschaft und natürlich regionale Spezialitäten geben.
1: Im städtischen Krankenhaus in Kiel hat es einen Zwischenfall mit Ammoniak gegeben. Laut Polizei trat das giftige Gas gestern Abend in einem Patientenzimmer aus. Die Feuerwehr hat 2 Verletzte gerettet. Sie sind auf anderen Stationen versorgt worden. Eine Gefahr für andere Patienten im städtischen Krankenhaus hat es demnach nicht gegeben. In der Handball-Bundesliga hatte der THW Kiel gestern Abend den VfL Gummersbach zu Gast. Die Kieler gewannen am Ende mit 29-26 und gesehen hat das Spiel unser Sportreporter Lars Grüning.
5: Nachdem der THW Kiel zuletzt unentschieden gegen die SG Flensburg-Handewitt gespielt und in Magdeburg die erste Saisonpleite kassiert hatte, gelang im Heimspiel gegen den VfL Gummersbach der Befreiungsschlag. Ohne den verletzten Erik Johansson, der wegen einer muskulären Verletzung mehrere Wochen ausfallen wird, hatten die Kieler vor allem in der Offensive einige Probleme und lagen nach einer guten Viertelstunde mit 6-10 zurück. Fanden dann zwar etwas besser in die Partie, der Rückstand zur Pause aber immer noch 13-15. Im zweiten Durchgang behaupteten die Gummersbacher ihre Führung zunächst, bis der THW beim 19-18 nach 40 Minuten erstmals in Führung ging. Vor allem dank eines ganz starken Torhüters Andreas Wolf. Im Anschluss setzte sich der THW weiter ab. Der VfL Gummersbach kämpfte, hatte aber nichts Entscheidendes mehr entgegenzusetzen. Am Ende siegte der THW Kiel verdient mit 29-26.
1: Und auch die Flensburger haben gewonnen. Die SG Flensburg-Handewitt musste allerdings lange Zeit um den 32-27 Sieg gegen Frisch auf Göppingen zittern. Für den zweifachen Torschützen Lasse Möller war es ein schwieriges Spiel mit einer Leistungssteigerung nach der Pause.
6: Wenn wir über 60 Minuten das einfach jede Minute gewinnen konnten, dann wollen wir das auch gerne machen. Aber so einfach ist es auch nicht. Die haben sich auch gut vorbereitet und haben auch richtig gute Spieler über die ganze Linie. Das ist einfach die Bundesliga. So ja, ich finde, dass wir alle die Änderungen gemacht haben, die wir bräuchten, die 2 Punkte zu holen. Das ist für mich jetzt die wichtigste.
1: Der kann mir erzählen, was er will. Flensburg bleibt damit ungeschlagen Tabellenführer.
7: Liebt das auch. Das ist einfach so gut. Ja, total. Und das klingt deutlich schneller, als wenn ich versuchen würde, Dänisch zu sprechen.
1: Lass es.
7: Machen wir nicht. Ja. 5:08 ist es. 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Für den Nord mit dem Wetter für uns in Schleswig-Holstein. Heute kann es noch ein bisschen neblig sein, wenn der weg ist, dann aber Wolken meist mehr als Sonne. Wenn Schauer aber nur Richtung Kanal bei maximal 19 Grad. Morgen ähnlich.
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7: Stellung zuverlässig, damit Sie sicher durchkommen. Fahren Sie bitte auf der B430 Neumünster. Richtung Lütjenburg zwischen Plön und Grebin Ampeln außer Betrieb. Aktuelle Blitzer. Und zwar in Norderwörden, im Wennemannswisch, dann in Krummesser Landstraße in Lübeck und noch ein Blitzer in Quickborn in der Pinneberger Straße. Und wenn Sie noch was gesehen haben, dann sagen Sie es mir. Ich sage es weiter. Das geht am einfachsten über die NDR Schleswig-Holstein.
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7: Und natürlich mit den größten Hits für Schleswig-Holstein. Wir gehen entspannt rein in diesen Sonntagmorgen. Machen Sie langsam, ist Wochenende. Wir steigern uns langsam nach und nach. Jetzt erst mal Michael Jackson, The Way You Make Me Feel. Das sind die 80er. Schönen guten Morgen.

0: Brian Adams bei NDR 1 Mitte Nord, 8.18 Uhr. Es ist Sonntag, der Sonntag vor dem Spiel der deutschen Fußballnationalmannschaft, beziehungsweise der Morgen vor dem Spiel. Heute Abend 20:45 in Thessaloniki gegen Griechenland. Da ist noch eine Rechnung offen. Das Hinspiel haben wir ja in München 0-1 verloren. Und jetzt sickert so ein bisschen was in Sachen Aufstellung durch. Und zwar, als ob der Bundestrainer doch jetzt auf Konstanz setzen würde. Das ist doch schon ein bisschen überraschend, oder? Thomas Kunze, direkt bei der Nationalmannschaft.
1: Ja, so ein bisschen überraschend ist es schon, muss man ganz ehrlich sagen. Denn eigentlich war ja angekündigt, im Rahmen dieser vier Nations League Spiele in diesem ersten Block so viele Spieler wie möglich zu sehen und zu testen. Und von diesem Vorsatz ist der Vorsitzende der Spielerfindungskommission, also der Bundestrainer, nun ein wenig abgerückt, weil ihm das Ergebnis am Ende eben doch auch wichtig ist und ein Großteil der Spieler, die gegen Serbien in München gewonnen haben, es eben auch sehr gut gemacht haben. Jonas Orbich im Tor, der wird stehen bleiben. Das ist hart für Finn Dahmen, den Augsburger zum Beispiel, der ja die ganze Zeit über bei beiden Kadern mit dabei war. Und auch im Mittelfeld das Trio Pavlovic, Bischof Wirtz war so gut, dass wir jetzt damit rechnen müssen, dass Jürgen Klopp da nichts verändern wird. Er hat schon vorab mal sorry gesagt, ganz laut auf der Pressekonferenz, all denjenigen gegenüber, die nicht an die Reihe kommen werden in Griechenland. Aber man spürt, so langsam scheint sich da eben auch ein Puzzle im Kopf des Jürgen Klopp zusammenzusetzen. Und damit hat er zwar die Vorsätze ein bisschen über Bord geworfen, auf der anderen Seite aber eben auch flexibel, variabel reagiert. Und der Rest, das ist wie immer dasselbe. Der Rest zeigt sich auf dem Rasen im lauten, engen Tumba-Stadion von Thessaloniki.
0: Anpfiff 20:45 heute Abend. Und das Spiel hören Sie natürlich live, wenn Sie mögen, in der ARD Sounds und in der Sportschau-App. Und ich bin gespannt, ob die Nationalmannschaft wieder über 10 Millionen Einschaltquote wie schon bei den letzten drei Nations League-Spielen einheimsen kann. Bei uns, bei NDR Saale Nord, gibt es die größten Hits für Schleswig-Holstein. Jetzt Marc Arment und The Days of Pearly Spencer. Klassiker. Schönen Sonntag zusammen.

0: 8:30 Uhr, halb neun, NDR1, Welle Nord. Schneller Blick aufs Wetter für uns in Schleswig-Holstein. Hier und da kann noch Nebel unterwegs sein. Wenn der weg ist, dann neben Wolken auch ein bisschen Sonne. Teilweise jetzt noch ganz nett, aber wird ein bisschen wolkiger nachher. Richtung Kanal kann es auch Schauer geben, meistens aber trocken bei maximal 19 Grad. Morgen eigentlich ähnlich.
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0: Schnell und zuverlässig, damit Sie sicher ankommen. Vor Sie bitte auf der A20 Lübeck-Rostock zwischen Schönberg und Grevesmühlen-Lichtentier auf der Fahrbahn und B430 Neumünster Richtung Lütchenburg zwischen Plön und Grebin sind die Ampeln außer Betrieb. Aktuelle Blitzer, danke fürs Melden, stehen in der Bramstedter Landstraße in Bad Segeberg, dann Flensburger Straße in Böglund und noch einer in Norderwörden und zwar Wennemannswisch. Und wenn Sie noch was gesehen haben, sagen Sie es mir, ich sage es weiter, geht am einfachsten über die NDR Schleswig-Holstein-App.
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0: Grüße langsam in die Küchen bei uns im Norden. Frühstücksvorbereitungen, lassen Sie es sich gut gehen. Ich hoffe, es gibt ein richtig schönes Luxusfrühstück, wie man sich das am Sonntag manchmal macht. Und wenn nicht, auch egal. Genießen Sie es trotzdem. Von uns gibt es den passenden Soundtrack von Bobby McFerrin von Manfred Mann's Earth Band und Dionne Warwick.
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1: Ich finde, das ist das ein guter Ausgangspunkt jetzt für das, was jetzt kommt hier bei NDR1. Don't worry, be happy. Schönen Sonntag wünsche ich zusammen. Wir müssen über das Wetter sprechen und zwar mit unserem Experten Kent Heinemann. Guten Morgen.
2: Guten Morgen.
1: Don't worry, be happy. Eigentlich ganz gutes Motto für das, was im Laufe der Woche kommt. Da wird es ein bisschen schlechter, aber heute erstmal noch ganz schön.
2: Ja, ganz genau. Also deutlich schöner als gestern eigentlich noch vorhergesagt. Wir hatten eher mehr Wolken bedacht und auch der Tiefausläufer sollte ein bisschen kräftiger sein. Aber all das ist nicht passiert. Richtung Norden haben wir es halt bei schon mit eitlem Sonnenschein zu tun. Weiter Richtung Süden, da tummeln

0: sich noch ein paar mehr Wolken. Die werden aber auch erstmal im Tagesverlauf verschwinden und in zum Nachmittag hin. Da bewegt sich dann ein bisschen was. Da haben wir es dann mit einem Wechsel aus Sonne und Wolken zu tun. Nicht mehr ganz so der eitle Sonnenschein. Aber insgesamt bleiben wir überwiegend trocken und das Ganze dann so bei 17 bis 19 Grad. Also wir sind weiterhin recht hoch temperiert unterwegs für diese Jahreszeit.
1: Ja, wir haben Oktober, und, darf man nicht vergessen, ne?
0: Ganz genau, ganz so. Genau. Und also, ja, so geht es erstmal weiter.
1: Aber, erstmal. Aber dann irgendwann kommt ja der Cut und dann wird es herbstlich und dann wird es auch schlechter und regnerischer.
0: Ja, also wenn man sich einfach nur die Temperaturen anguckt, also die Zuhörer und Zuschauer, die schauen sich ja natürlich auch die Temperaturen im Wetter-Apps an, da sieht man erstmal ein wenig Bewegung, so 20 Grad auch Montag, Dienstag möglich, besonders im Süden. Dazu Montag vor allem noch recht freundlich, weiter zu Richtung Nordfriesland, Richtung Angeln. Da kann es im Tagesverlauf ein paar Schauer geben, sonst ist das trocken. Dienstag, Mittwoch dann doch deutlich unbeständiger und auch wolkenreicher und Donnerstag, da sieht es dann für alle dann doch recht regenreich aus.
1: Ist ja auch Herbst. Es nützt ja nichts. Ne? Aber das heißt, bis dahin können wir auf jeden Fall erstmal das ordentliche Wetter genießen, vor allem wenn es heute am Sonntag ganz schön ist. Ist doch eine gute Geschichte. Kent, genieße es ebenfalls. Ich hoffe, du kriegst ein paar Sonnenstrahlen ab. Und ich wünsche Ihnen erstmal einen schönen Start in diesen Sonntag um 8:45 jetzt mit Westernhagen. Und es geht mir gut hier bei NDR 1 Welle Nord.

0: Ja, das war eine unruhige Nacht für viele Feuerwehrleute im Kreis Pinneberg. Und Bundeskanzler Merz und Bundeswirtschaftsministerin Reiche sind zu politischen Gesprächen in die ukrainische Hauptstadt gereist. Das sind zwei der Themen jetzt in den Nachrichten um 9 mit Michaela Aßmann.
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2: Nach seiner Ankunft in Kiew sagte Kanzler Merz, er wolle den Menschen im Land damit zeigen, dass Deutschland sie weiter unterstütze. Mehr Infos von Ulf Hilbert.
3: Außerdem wolle er der Ukraine weitere konkrete Hilfen für den Abwehrkampf gegen Russland zusagen, so der Kanzler. Dabei dürfte es unter anderem um tausende Abfangdrohnen gehen, mit denen die besonders schnellen russischen Kampfdrohnen mit Düsenantrieb bekämpft werden können. Wenn Russland nicht gestoppt werde, richte sich seine Kriegsmaschinerie früher oder später auch gegen Deutschland und andere Partner, sagte der Kanzler. Seine Reise wird als gefährlich eingestuft und war deshalb geheim gehalten worden. Wenige Stunden vor der Ankunft von Merz hatte das russische Außenministerium ausländische Besucher und Diplomaten vor einem Aufenthalt in Kiew gewarnt und aufgefordert, die Stadt zu verlassen.
2: In Berkenthin im Kreis Herzogtum Lauenburg startet in wenigen Minuten das zentrale Landeserntedankfest. Dabei feiern die Nordkirche, CDU-Landwirtschaftsministerin Schmachtenberg, sowie regionale Vereine mit einem Umzug, einem Festgottesdienst und einem Erntemarkt die diesjährigen Erträge. Die liegen bei uns in Schleswig-Holstein insgesamt noch halbwegs im Durchschnitt, sagt das Landwirtschaftsministerium. Nais Bayer berichtet.
4: Raps, Roggen, Winterweizen, sie alle haben unter den schwierigen Bedingungen im Anbaujahr gelitten. Erst Nässe, später dann Trockenheit und Hitze, teilweise schwere Unwetter im Juli. Die Folge: bis zu 17% weniger Ertrag als 2025. Kohlgemüse und Kirschen profitierten hingegen von den hohen Temperaturen und gediehen gut. Und auch bei der Wintergerste liegt die Erntemenge im Land in diesem Jahr über dem Durchschnitt. Die Ernte insgesamt fällt in diesem Jahr je nach Kultur und Standort sehr unterschiedlich aus, betont die Landwirtschaftskammer. Schmachtenberg setzt daher auf resilientere Böden. Wissenschaftler und Landwirte erforschen in einem Projekt schonende Anbaumethoden für stabile Erträge.
2: Gleich zwei Brände haben gestern Abend die Freiwilligen Feuerwehren im Kreis Pinneberg auf Trab gehalten. Kurz vor 18 Uhr brannte es in Haslo in einem Mehrfamilienhaus. Weil das Gebäude sehr verwinkelt war, hatten die Feuerwehrleute zunächst Probleme, den Brandherd zu finden. 100 Einsatzkräfte waren für mehrere Stunden im Einsatz. Eine Person kam vorsorglich ins Krankenhaus. Gegen 20.15 Uhr brach in Klein-Offensee-Spariershoop ein Feuer in einer Garage aus. Weil dort auch Wohnhäuser dicht dran stehen, war der Einsatz für die Feuerwehr sehr kompliziert. Sie konnte ein Übergreifen der Flammen auf ein Wohnhaus aber verhindern. Es blieb bei Sachschaden. Der Einsatz dauerte mehr als 4 Stunden. Zum Sport: in der Handball-Bundesliga hatte der THW Kiel gestern Abend den VfL Gummersbach zu Gast. Nachdem der THW zuletzt ja unentschieden gegen die SG Flensburg-Handewitt gespielt und in Magdeburg dann die erste Saisonpleite kassiert hatte, gelang im Heimspiel gegen den VfL Gummersbach der Befreiungsschlag. Die Kieler gewann mit 29:26 und Kiels Lukas Zerbe zeigte sich insgesamt zufrieden.
5: Ja, enorm wichtig. War jetzt eine knackige Woche auf jeden Fall. Da gehen wir jetzt mit 3:3 Punkten raus. Würde ich jetzt sagen, es ist so in Ordnung. Haben wir zu Hause die 3 Punkte dann geholt. Aber wie gesagt, es war jetzt wirklich wichtig für uns, heute gut ins Spiel eigentlich reinzukommen. Haben uns eigentlich erste Halbzeit ein bisschen verpasst, selbst in Führung zu gehen, weil wir die freien Chancen nicht reingemacht haben. Haben uns dann selbst ein bisschen in Zugzwang gebracht, aber genau die Fehler haben wir in der zweiten Halbzeit abgestellt.
2: Und die SG Flensburg-Handewitt ist an die Tabellenspitze der Handball-Bundesliga zurückgekehrt. Die Flensburger besiegten frisch auf Göppingen mit 32:27. Über das Spiel berichtet Rudi Dautwitz.
6: Das war mehr Arbeitssieg als Handballgala, denn den Flensburgern gelang es vor den 6.300 Fans erst in der Schlussphase, sich gegen den unbequemen Gast aus Göppingen entscheidend abzusetzen. War bis zu 18:17 Pausenführung noch die Abwehr die Problemzone der SG, fabrizierte der Gastgeber nach dem Wechsel im Angriff zu viele technische Fehler. Der starke Simon Möller im Tor und der vor allem in der Schlussphase stark auftrumpfende achtfache Torschütze Simon Püttlik waren die Garanten für den 32:27 Sieg, mit dem sich die SG vor den THW Kiel an die Tabellenspitze setzte.
0: 9:04, sogar schon fast 5 Minuten. Hier ist NDR 1 Welle Nord mit dem Wetter für uns in Schleswig-Holstein. Wird ganz okay heute, also neben Wolken auch durchaus mal sonnig, wenn Schauer dann nur Richtung Kanal, meistens aber trocken. 17 bis 19 Grad, morgen ein bisschen mehr Regen, ein bisschen mehr Wolken, aber auch ein bisschen mehr Temperaturen, bis zu 20 Grad.
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0: 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Auf der B430 Neumünster Richtung Lütjenburg sind zwischen Plön und Krebin die Ampeln außer Betrieb. Blitze haben wir auch in Lübeck, Krummesser Landstraße, dann Pinneberger Straße, Quickborn und noch einer in der Bramstedter Landstraße in Bad Segeberg. Und wenn Sie noch was gesehen haben, dann sagen Sie es mir. Ich sage es weiter. Geht am einfachsten über die NDR Schleswig-Holstein-App.
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0: Es ist Sonntag, schönster Tag der Woche. Genießen Sie ihn.
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0: 16 Minuten nach 9, 9.16 Uhr, guten Morgen. 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Und seit Freitag gibt es auf Netflix eine neue Doku über Deutschlands erfolgreichsten Rennfahrer, über Michael Schumacher. Die heißt Schumacher 94, die Geburt einer Legende. Und da geht es natürlich um Schumis Weg zum ersten WM-Titel 1994. Kommen sehr viele Gefährten zu Wort, allen voran seine Frau Corinna. Es geht teilweise unter die Haut. Ein Film über Triumphe und Tragödien. Unser Formel-1-Experte Jens Gideon, der hat die Doku schon gesehen. Was hat dich denn da am meisten berührt?
1: Mich hat wirklich bewegt, wie Corinna Schumacher über ihren Michael erzählt. So habe ich sie noch nie gesehen. Corinna, die heute 57 Jahre alt ist, packt Geschichten aus, die bisher kaum einer kannte. Sie ist in absoluter Plauderlaune und trägt diese Dokumentation auf, wie ich finde, bemerkenswerte Weise in einer Art Hauptrolle. Und was mich wirklich ehrlich freut und auch überrascht hat, ist, dass diese Traurigkeit, die wir von ihren wenigen Auftritten seit dem schweren Skiunfall von Michael im Jahr 2013 kennen, sichtbar in den Hintergrund getreten ist. Corinna Schumacher berichtet mit dem Gefühl von heute über die Situation von damals im Jahr 1994, als die Geschichte vom Superstar Schumacher ja eigentlich erst so richtig begonnen hat.
0: Ja, ist es denn eine Dokumentation vor allem für Formel-1-Fan oder kann ich damit auch was anfangen, wenn ich jetzt gar nichts mit Rennsport am Hut habe?
1: Also Corinna Schumachers Geschichten über die damals noch sehr junge Liebe zu Michael machen das Ganze sogar eher zu einer Art Love-Story. Zwei damals 25-jährige Landeier lernen, wie sich 1994 das Jet-Set-Leben des kommenden ersten deutschen Formel-1-Weltmeisters anfühlt. Corinna erzählt von ihrer Liebe zu Michael, vom Lieblingssong der beiden, von Gesprächen in der Badewanne und vom Schumi-Fan Jutta, die regelmäßig Unterwäsche in die Fanpost gepackt hat. Das ist alles andere als eine reine Sportdoku. Natürlich sind auch die großen Siege drin, die Betrugsvorwürfe gegen Schummel Schumi und vor allem die Geschichte über den Tod vom damals größten Ayrton Senna. Aber das wird alles irgendwie fast klein hinter der Liebesgeschichte der jungen Schumachers.
0: Schumacher 94, eine exklusive Netflix-Doku. Und das Jahr 1994, auch Teil der preisgekrönten ARD-Sound-Podcast-Serie Schumacher, Geschichte einer Ikone von Jens Gideon. Die hören Sie bei ARD-Sounds und überall da, wo es Podcasts gibt. Beides sicherlich ganz spannende Sachen, wenn das Wetter doch nochmal umschwingen sollte.

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0: Genau, 9:30 Uhr, 9:30 Uhr. Hier ist NDR 1 Welle Nord mit dem Wetter für uns in Schleswig-Holstein. Neben Wolken heute auch durchaus mal ein paar Sonnenstrahlen. Jetzt haben wir in Kiel zum Beispiel gerade bei uns, wenn ich rausschaue, sieht es richtig schön aus, aber zieht nachher auch noch ein bisschen zu. Regen aber, wenn nur Richtung Kanal. 17 Grad in Leck heute, maximal 19 in Geesthacht. Morgen ähnlich wie heute, mehr Wolken als Sonne aber. Und Regen am ehesten von Nordfriesland bis zur Flensburger Förde. 20 Grad maximal.
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0: Stellung zuverlässig, damit Sie sicher ankommen. Zurzeit ohne Meldung, aber mit Blitzern. Flensburger Straße in Böglund, dann Wendemannswisch in Norderwörden und Krummesser Landstraße in Lübeck. Und wenn Sie noch was gesehen haben, dann sagen Sie es mir. Ich sag's weiter, geht am einfachsten über die NDR Schleswig-Holstein-App.
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0: Was machst du, wenn du eine Band hast und Sänger und Gitarrist bei einem Autounfall aber sich so schwer am Auge verletzt, dass er immer eine Augenklappe tragen muss in Zukunft? Richtig, in Anlehnung an Captain Hook aus Peter Pan nennst du deine Truppe einfach Dr. Hook. So passiert, hier sind sie mit Sexy Eyes.
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0: Hier ist NDR1, Welle Nord, 9.42 Uhr. I still haven't found what I'm looking for. You two warten schon. Und wir haben schon das gefunden, was Sie heute Morgen brauchen. Nämlich ein bisschen was Lustiges jetzt mit Steffi.
1: Frühstück bei Stefanie.
2: Es ist ja, wie es ist.
1: Und das sind ihre Gäste. Herr Ahlers.
3: Ja, da tut er nichts zu sagen.
1: Udo.
4: Ja, das kann's haben.
1: Und Opa Gerke.
5: Steffi, machst du mir Mettbrötchen?
2: Nee, muss ich erst schmieren. Milch und Zucker nehmt ihr selber, ne? Was gibt's Neues?
4: Wieso gibt er da eigentlich keine Schweinemilch?
5: Was?
2: Also, wie kommst du da denn
5: her? Was?
4: Ja, Schweinemilch, das wäre ja wahrscheinlich deftiger als normale Milch. Und du, und jetzt im Herbst?
2: Also, Udo, ehrlich.
4: Ja, warte, ich brauche was Deftiges. Ach, zum Frühstück.
2: Na ja.
4: Und in Schweinemilch ist denn ja so ein höherer Speckanteil. Ne? Was hat normale Milch?
2: 3,5, so.
4: Allein schon, das ist ja gar nichts.
3: Oh, Stichwort Schweinemilch, das ist eine ganz interessante Frage. Ich habe mich da auch schon mit beschäftigt.
4: So siehst du.
3: Ja, also ich meine, so Schweine, die geben ja auch 10 bis 12 Liter Milch.
2: Ach, denn doch, was?
3: Ja, dann habe ich mal in so einer Milch-Ranking-Show gesehen. Da liegt ein Schwein noch vor Schaf und Ziege, aber die verfügen ja nicht über das Euter von so einer Kuh.
2: Wie, das Euter? Der Euter?
5: Die Euter! Das heißt die Euter, das sind da 4 Stück.
3: Nein, weil du meinst, sind die Nupsis. Bei der Kuh sind da 2x2 und beim Schwein 7x2. Da kannst du das schon mal sehen.
4: Ja, was?
3: Ja, für Schweinemilch brauchst du 14 Schläuche pro Schwein an der Melkmaschine. Mal 100 Schweine, das sind 1400 Schläuche. Dann liegt da alles kreuz und quer rum.
2: Ja, wie sieht das denn aus? Also Sünde, du. Never ever.
3: Und dann trampelst du da auch noch drauf rum. Stolperfalle Schweinemilch, du. Und dann sagten sie auch noch, dass Ferkel die Muttermilch selber brauchen. Dann kommt wieder nichts.
4: Ja, wieso? Schweinchen Beep haben sie ja auch mit der Flasche aufgezogen.
3: Aha.
2: Du, das stimmt.
3: Und nur weil Herr Udo morgens deftige Schweinemilch saufen will, müssen die Ferkel dann mit Kuhmilch zufrieden sein.
4: Ja, weil ich meine, dass das Schwein nämlich deftiger sein müsse, also würziger.
3: Oder mach dir doch heiße Milch mit Maggi, also manchmal du.
2: Also wirklich?
4: Du, das schmeckt gar nicht so gut.
3: Ja, woher weißt du das denn?
4: Meine ich, also. Sagen Sie, also, was macht euch dein Rätsel, Franz?
5: Ich brauch noch unter Umständen mit 9 Buchstaben.
2: Schwanger?
5: Das passt!
0: Frühstück bei Stefanie auf NDR 1 Welle Nord.

0: In Stapelfeld hat ein Auto einen Stromkasten gerammt und so mehrere Häuser lahmgelegt. Und wie will Deutschland der Ukraine weiter helfen? Die Antwort darauf überbringt Kanzler Merz persönlich und hat sich dafür in einen Sonderzug gesetzt. Zwei Themen jetzt in den Nachrichten um 10 mit Michaela Assmann.
1: Moin.
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1: Bundeskanzler Merz ist überraschend zu einem Besuch in der Ukraine eingetroffen. Nach seiner Ankunft in Kiew sagte Merz, er wolle den Menschen in dem Land damit zeigen, dass Deutschland sie weiter unterstütze. Aus Kiew berichtet Rebecca Barth.
3: Bundeskanzler Merz will mit seinem Besuch in Kiew Deutschlands Unterstützung für die Ukraine bekräftigen. Es wird erwartet, dass Merz neue Militärhilfen im Umfang von rund 1 Milliarde Euro ankündigen wird. Dabei soll der Fokus auf der Herstellung von Abwehrdrohnen gegen die sogenannten Jet-Drohnen liegen, die Russland vermehrt gegen die Ukraine einsetzt. Auch Abstandswaffen und Kampfdrohnen sollen in dem Paket enthalten sein. Für den Schutz der seit Jahren angegriffenen ukrainischen Energieanlagen plant die Bundesregierung, weitere Millionen zur Verfügung zu stellen.
1: Das Familienticket der Deutschen Bahn soll ab November dauerhaft angeboten werden. Das sagte Bahnchefin Paller der Bild am Sonntag. Eine Hin- und Rückfahrt für Familien kostet in dem Tarif deutschlandweit knapp 100 Euro inklusive ICE-Reservierung. In den Sommerferien hatte das Angebot laut Paller für einen deutlichen Zuwachs gesorgt. Man habe etwa 100.000 Familien mehr befördert als im vergangenen Jahr. Der Verkauf des Familientickets soll nach ihren Angaben am 26. Oktober beginnen. Hessen, Rheinland-Pfalz und das Saarland machen an diesem Wochenende den Auftakt zu den diesjährigen Herbstferien. Tausende Urlauber zieht es auch in die Regionen bei uns in Schleswig-Holstein. Christian Nagel hat sich die Buchungslage an Nord- und Ostsee sowie im Binnenland angesehen. Christian, wo haben Urlauber denn noch besonders gute Chancen, ein Quartier zu finden?
4: Ja, wer den Herbst an der Ostsee genießen möchte, hat laut Tourismusagentur Schleswig-Holstein zum Beispiel in den Familienhotels und Unterkünften in der Lübecker Bucht noch gute Chancen. Dort sind etwa 50% der Angebote noch frei. Ähnlich gut sieht es auch in Grömitz aus, da liegt die Auslastung im Moment bei 40%. An der Nordsee haben Urlauber zum Beispiel in Friedrichstadt noch viele Quartiere zur Auswahl. In St. Peter-Ording sind vor allem noch Hotelkapazitäten frei und Föhr meldet, dass etwa noch die Hälfte der Angebote verfügbar ist. Und auch im Binnenland gibt es noch einige Übernachtungsangebote, zum Beispiel in Bad Segeberg.
1: Die Polizei hat in Itzehoe gestern mehr als 200 Teilnehmer einer Motorradclub-Veranstaltung überprüft. Die Kontrolle habe im Rahmen der Null-Toleranz-Strategie stattgefunden, nach der keine Machtdemonstrationen oder Rechtsverstöße aus dem Rockermilieu geduldet werden, sagte eine Polizeisprecherin. Bei der Kontrolle wurden Waffen und Drogen sichergestellt. Ein Unfall in Stapelfeld im Kreis Stormarn hat gestern Abend für einen Stromausfall gesorgt. Nach Polizeiangaben hatte ein 19-Jähriger die Kontrolle über seinen Audi verloren. Der Wagen rammte ein Carport, überschlug sich, prallte dann gegen einen Stromverteilerkasten und blieb auf dem Dach liegen. In mehreren Haushalten fiel deswegen der Strom aus, auch im Gerätehaus der Freiwilligen Feuerwehr. Nach ersten Erkenntnissen war der Mann deutlich zu schnell unterwegs. Drei Fahrzeuginsassen kamen mit leichten Verletzungen ins Krankenhaus. Der THW Kiel hat gestern Abend den 6. Sieg in der Handball-Bundesliga gelandet. Das 29:26 gegen den VfL Gummersbach war aber ein hartes Stück Arbeit. Und auch die Flensburger haben es sich nicht leicht gemacht. Die SG Flensburg-Handewitt musste lange Zeit um den 32:27 Sieg gegen Frisch auf Göppingen zittern. Für den zweifachen Torschützen Lasse Möller war es ein schwieriges Spiel.
5: Wenn wir über 60 Minuten das einfach jede Minute gewinnen konnten, dann wollen wir das auch gerne machen. Aber so einfach ist es auch nicht. Die haben sich auch gut vorbereitet und haben auch richtig gute Spieler über die ganze Linie. Das ist einfach die Bundesliga. So ja, ich finde, dass wir alle die Änderungen gemacht haben, die wir bräuchten, die 2 Punkte zu holen. Das ist für mich jetzt die wichtigste.
1: Flensburg bleibt ungeschlagen Tabellenführer vor Kiel auf Platz 2.
0: Danke, Michaela. 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Das Wetter für uns in Schleswig-Holstein ist einiges an Sonne dabei heute. Im Süden kämpft sie gerade noch so ein bisschen mit Wolken und Nebel und kommt dann nachher mal länger raus. Heute Nachmittag sind dann aber insgesamt mehr Wolken bei uns unterwegs. Regen ist selten. Maximal 19 Grad. Morgen auch sonnig ab und zu, bisschen weniger als heute, meistens trocken. Und der Wettertrend, bisschen Sonne, paar Schauer, bis 20 Grad sogar, immer noch.
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0: Schnell und zuverlässig, damit Sie sicher ankommen. Da habe ich die Blitzer für Sie, Niederwörden, Wennemannswisch, Flensburg, Hochfelder Landstraße und dann wird noch geblitzt in Kleinwittensee in der Dorfstraße. Ansonsten sieht's gut aus auf unseren Straßen, wenn Sie auch unterwegs sind und was sehen. Gern Bescheid sagen hier. Staus, Blitzer immer gern abgeben. 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
0: Mann, war das neblig auf dem Weg hierher, Segeberg nach Kiel. Da fährt man so im allerschönsten Sonnenschein, blauer Himmel und dann kommt diese graue, wabernde Wand auf einen zu und dann taucht man so richtig ein. Das ist so unwirklich irgendwie, wie im Film. Wissen Sie, die Stelle, wenn es in den Zeittunnel geht. Oder in eine andere Welt. Also wenn Sie das noch erleben möchten, heute Vormittag die Chance auf Nebelportale, ist gerade noch am größten bei Hamburg rum. Und erzählen Sie auch gern, wo das Portal Sie dann ausgespuckt hat. Auch gern bei uns in der App. Hier landen Sie jetzt erstmal in den 80ern mit China East 9 to 5.

So eine richtig schöne, entspannte Sonntagsstimmung ist das doch bei Phil Collins. You can't hurry love. Hier bei NR1 Welle Nord. Ja, wenn Sie gestern Mittag eingeschaltet haben, klang das ja alles ganz anders. Da hatten wir nämlich 4 Stunden lang alles Deutsch am Tag der Deutschen Einheit. Und Mann, was haben Sie das gefeiert? Unser Messenger in der NR Schleswig-Holstein-App, der ist quasi explodiert von Ihren Nachrichten. Und nämlich musikalisch sind wir gleich wieder bei Deutsch. Es ist auch was ganz Spezielles, was hier gleich auf Sie wartet. Hört man nicht oft im Radio. Und aus den 80ern ist es auch noch. Sagt Ihnen Paso Doble noch was? Ein Duo, die Frau, die da singt, das ist Ralle Oberpichler. Sie kommt aus Pinneberg und sie war schon damals Background-Sängerin für die richtig großen Stars. Udo Lindenberg zum Beispiel und Marius Müller Westernhagen. Ja, und dann hat sie halt ihr eigenes Ding gemacht mit Paso Doble. 2 große Hits hatten die beiden in der Neuen Deutschen Welle. Der eine war Herz an Herz. Ja, und wie hieß dieser andere große Hit von Paso Doble jetzt nochmal? Kurze Bedenkzeit, dann kommt er nämlich direkt nach Milo und Skip Marley.

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0: Sting hat ja diese Woche Geburtstag, hat halb gerundet. 75 ist er jetzt. Happy Birthday nachträglich. In der Rheinwelle Nord hören Sie. Um 10.31 Uhr. Das Wetter für uns in Schleswig-Holstein. Ja, ist ganz schön viel Sonne dabei. Scheint auch mal länger am Stück. Im Süden buddelt sie sich noch ein kleines bisschen hier und da durch die Wolken. Aber das wird, über Mittag wird es da auch mal länger sonnig. Und heute Nachmittag kommen dann aber insgesamt mehr Wolken bei uns reingezogen. Da ist es dann so, ja, heiter bis wolkig, kann man sagen. Regen ist aber selten. Maximal 19 Grad. Morgen auch Sonne ab und zu. Bisschen weniger als heute. Es bleibt meistens trocken, allerhöchstens so ganz im Norden an der dänischen Grenze. Vielleicht mal so ein schwaches Schäuerchen. Und der Wettertrend. Ein bisschen Sonne, ein paar Schauer und bis 20 Grad weiter.
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0: Sieht bis jetzt ruhig aus auf unseren Straßen, aber natürlich habe ich die aktuellen Blitzer für Sie. Niederwörden, Wennemann-Zwisch, Flensburg, Hochfelder Landstraße und dann noch Klein-Wittensee in der Dorfstraße. Wenn Sie was haben, Stausblitzer, immer her damit. Am besten natürlich über die NDR Schleswig-Holstein-App. Gute Fahrt.
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0: Und gleich geht's hier um Männer und ihre Werkzeuge, weil jetzt im Herbst, da ist man doch ganz gern auch mal wieder drin, vielleicht im Hobbykeller oder bastelt so ein bisschen im Haus rum. Ich habe eben mal ganz kurz überlegt, mein Lieblingswerkzeug, das ist ziemlich eindeutig, der kleine hier. Ja, der Akkuschrauber, den habe ich mal bei einem Umzug, wo wir geholfen haben, in die Finger bekommen. Aber ich bin etwas eskaliert, kann man vielleicht sagen. Ich habe dann irgendwann Schrauben aus Sachen gezogen, die eigentlich zusammenbleiben sollten. Das Ende der Geschichte, ich darf jetzt keinen haben zu Hause. Der wird nur geliehen beim Nachbarn bei Bedarf. Mehr Werkzeuggeschichten aus dem Bastelherbst gleich hier bei uns. Nach den größten Hits für Schleswig-Holstein von Boney M., Herbert Grönemeyer und den Pet Shop Boys.

0: Willkommen im Herbst in Schleswig-Holstein.
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0: Ja, und im Herbst sind die Schleswig-Holsteiner an sich auch sehr gern draußen. Aber wenn es früh dunkel wird oder auch mal regnet und stürmt, dann hört man es wieder, das Hämmern, das Bohren und das Schleifen aus den Häusern. Dann wird drinnen hübsch gemacht oder es wird im Hobbykeller gewerkelt. Und unserem NDR-Reporter Jens Zacharias, dem ist aufgefallen, dass vor allem die Männer oft Werkzeug lieben, das sie später meistens gar nicht brauchen.
2: Ja, es ist schon irgendwie eine komische Sache. Dieser Kleine...
3: Das ist eine kleine Miniatur-Handkreissäge.
2: ...hatte es Stefan angetan. Projekt...
3: Ich dachte, das wäre günstig, um Parkett zu verlegen.
2: Ein perfektes, geniales Werkzeug würde das Parkett verlegen zum Kinderspiel machen.
3: Ich hab's nicht gebraucht, also... Und es liegt tatsächlich rum, ja.
2: Auch der...
4: Ja, Oberfräser.
2: ...den sich Dietrich voller Stolz und Zuversicht zugelegt hat. Ein Traum. Fräsen, Holz verschönern, toll.
4: Man hat ihn mal gebraucht, aber meistens bleibt er im Regal.
2: Auch die alte Kappsäge und die vielen Lochsägen. Von so vielen Projekten war die Rede, doch...
4: Das ist auch so ein Flatterkram. Das ist auch nichts Schönes. Also.
5: Ja, produziert der Müll.
2: Meint Willi, aber warum Werkzeugtraum und Werkzeugwirklichkeit oft getrennte Wege gehen, weiß er auch nicht.
5: Man kauft es oder liegt es irgendwo in der Ecke und wartet auf den jüngsten Tag.
2: Deshalb schwört Friedrich auf seine gute alte Bohrmaschine. Kein Kunststoff und nichts ist digital.
6: Alles ist digital irgendwo. Bohrmaschinen, dies, das, tralala.
2: Seine Bohrmaschine, sein Traum. Analog und uralt.
6: Eine ganz alte Black & Decker Maschine. Bohrmaschine.
2: Klasse, nur die liegt jetzt auch im Regal.
6: Verliehen und kaputt natürlich zurückgekriegt. Ich hab Sonnenhalt.
2: Friedrichs Devise ist ganz einfach.
6: Den neuen Mist will ich gar nicht haben.
2: Henning geht anders ran.
7: Und ich kaufe immer nur das, was ich brauche. Also habe ich nie was, was ich nicht brauche.
2: Ein echtes Vorbild. Und vielleicht macht auch Ines es genau richtig.
8: Ich kaufe kein Werkzeug, das hat mein Mann alles.
9: Stolz bin ich auf andere Sachen, aber nicht auf ein Werkzeug.
2: Alexandra und Stefan sehen es anders. Sie haben sich gerade einen nagelneuen Gartenhäcksler zugelegt. Der alte verstaubt nicht im Keller.
10: Nee, der ist schon beim ABK. Ja, der war gelb, jetzt ist er grün. Wir sind gespannt.
0: Wir auch. Viel Erfolg mit dem neuen Häcksler. Und überhaupt viel Spaß beim Basteln jetzt im Herbst allerseits.
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0: Traumhaftemar von Roxy Music aus den 80ern. Oh yeah, heißt sie. Und es ist Zeit für die Nachrichten. Mehr als 20 Menschen hat die Feuerwehr heute Morgen in Rendsburg aus einem brennenden Haus gerettet. Und Kanzler Merz ist überraschend mit dem Zug in Kiew eingetroffen. Zwei der Themen jetzt in den Nachrichten um 11 mit Michaela Aßmann.
1: Moin.
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3: Bundeskanzler Merz und Wirtschaftsministerin Reiche sind am frühen Morgen zu einem Solidaritätsbesuch in der Ukraine eingetroffen. Sie wollen dem Land weitere konkrete Hilfe für den Abwehrkampf gegen Russland zusagen. Vor allem Abfangdrohnen und weitreichende Waffen. Mit dabei ist auch eine Wirtschaftsdelegation. Bei der Ankunft in Kiew sagte Merz, wenn Russland nicht gestoppt werde, richte es seine Kriegsmaschinerie früher oder später gegen uns. Im kommenden Monat will die Deutsche Bahn das sogenannte Familienticket regulär verkaufen. Durch den zeitweisen Verkauf im Sommer hätten 100.000 Familien mehr den Zug genutzt, sagte Bahnchefin Palla der Bild am Sonntag. Einzelheiten von Viktor Kupka.
4: Für einen Pauschalpreis von 99,99 Euro bekommen Familien so eine Hin- und Rückfahrt inklusive ICE-Reservierung. Ab 1. November sollen die Tickets gelten, der Verkauf beginne aber bereits ab dem 26. Oktober zu den gleichen Konditionen wie im Sommer. Bis zu 5 Personen, davon maximal 2 Erwachsene, können die Züge der DB damit nutzen. Eine schnelle Besserung beim Thema Pünktlichkeit sei vorerst aber nicht zu erwarten, erklärte die Bahnchefin. Die Sanierung des Schienennetzes werde mindestens 10 Jahre dauern, zu lange sei das versäumt worden.
3: Die Freiwillige Feuerwehr hat heute Morgen in Rendsburg 22 Menschen aus einem brennenden Haus gerettet. Das Feuer war kurz nach 6 im Keller des Mehrfamilienhauses ausgebrochen. Mehrere Bewohner waren wegen des starken Rauchs auf die Balkone geflüchtet und wurden teils mit der Drehleiter, teils mit tragbaren Leitern in Sicherheit gebracht. Eine Person kam vorsorglich ins Krankenhaus. Nach 3,5 Stunden war der Einsatz beendet. Zum Start der Herbstferien in 3 Bundesländern sind in einigen Regionen bei uns in Schleswig-Holstein noch zahlreiche freie Unterkünfte zu bekommen. Die Tourismusagentur geht davon aus, dass sich viele Urlauber, wie auch schon in den vergangenen Jahren, erst kurzfristig für eine Buchung an Nord- oder Ostsee entscheiden. Christian Nagel berichtet.
5: Je nach Region haben Kurzentschlossene gute oder weniger gute Chancen, noch für die Herbstferien ein Quartier zu finden. Beispiel Ostsee. In Lübeck liegt die Auslastung bei Hotels und privaten Unterkünften jetzt schon bei 60%, an den Wochenenden bis zu 80. Deutlich mehr freie Plätze melden die Familienhotels in der Lübecker Bucht. Dort sind nach Angaben der Tourismusagentur etwa die Hälfte aller Angebote vergeben. Ähnlich die Situation auf der Ostseeinsel Fehmarn. An der Nordsee zeigt sich ein ähnliches Bild. Während die Belegung in Büsum zwischen 70% und 80% liegt, sind beispielsweise in Friedrichstadt noch viele Quartiere zu bekommen. Überall im Land erwarten die Gastgeber Spontanbuchungen, wenn das Wetter gut wird.
3: Nach dem 2:0 Erfolg über Serbien am Donnerstag trifft die deutsche Fußballnationalmannschaft heute Abend zum Abschluss der aktuellen Nations League Reise auf Griechenland. In Thessaloniki will die DFB-Elf eine Revanche. Stefanie Batschik berichtet.
6: Deutschlands 0:1 Niederlage gegen Griechenland ist mittlerweile schon wieder eine Woche alt. In Thessaloniki beim Rückspiel testet Klopp wie vorher angekündigt jetzt eine fast komplett andere deutsche Elf. Die Bälle festhalten soll aber wie gegen Serbien Bayern Jonas Urbich. Der dürfe noch mal ran, weil er im Vergleich zu den anderen Torhütern im Kader deutlich weniger Einsatzzeit im Verein bekäme, so der Coach. Vorne rechts auf dem Flügel wird wohl Lennart Karl sein Comeback geben. Der Youngster hat die Weltmeisterschaft im Sommer verletzungsbedingt verpasst.
0: Ich schon wieder. NR1 Welle Nord, hören Sie? Vielen Dank, Michael.
7: Entschuldigung, ich war auch abgelenkt, sonst hätte ich früher hier...
0: Du winkst doch immer sonst so freundlich.
7: Ich habe hier ganz interessiert was gelesen.
0: Du machen wir nächstes Mal wieder um 12, schlage ich vor. Dankeschön. Auf alle Fälle hören Sie NR1 Welle Nord. Das Wetter für uns in Schleswig-Holstein. Es ist ganz schön sonnig heute, jetzt so langsam auch überall im Süden. Heute Nachmittag sind aber insgesamt mehr Wolken unterwegs, aber immerhin Regen ist selten. Maximal 19 Grad bekommen wir heute. Morgen zeigt sich die Sonne auch ab und zu nicht ganz so viel wie heute. Meistens bleibt es trocken und der Wettertrend dann ein bisschen sonnig. Ein paar Schauer dabei ab Dienstag und bis 20 Grad aber immer noch.
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0: 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A1 Fehmarn Richtung Lübeck zwischen Scharbeutz und Rathekau. 3 Kilometer Stau. Das dauert eine gute halbe Stunde länger da. Und auf der Hittfelder Landstraße in Höhe der A7 Fleestedt sind die Ampeln außer Betrieb. Die aktuellen Blitzer noch. Klein-Rönnau, Chausseebaum steht einer. Flensburg in der Hochfelder Landstraße und in Klein-Wittensee noch in der Dorfstraße. Wenn Sie was sehen, wenn Sie heute fröhlich unterwegs sind und Sie treffen auf einen Stau oder Blitzer, geben Sie den gern ab. Am besten bei uns in der NDR Schleswig-Holstein-App. Gute Fahrt auf alle Fälle.
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0: Ja, und einen schönen Sonntag mit den größten Hits für Schleswig-Holstein. Und wirklich Großes erwartet sie hier. Leningrad, nämlich von Billy Joel. Cyril mit seinem Mix aus Susi Quattros und Chris Norman, Stumbling In. Und hier ein super cooler 80er aus Australien. Icehouse sind das mit Hey Little Girl.

0: Der geht immer richtig tief, finde ich, Billy Joel, Leningrad. Und da steckt auch so viel drin, eine ganze Menge echte Geschichte. Es geht in dem Text um zwei Jungs im Kalten Krieg, Viktor in der Sowjetunion und Billy in Amerika. Und die treffen sich dann später im Leben. Das ist auch wirklich alles passiert. Und zwar hat Billy Joel diesen Viktor getroffen auf einer Tour durch die Sowjetunion 1987. Und naja, mal so gesagt, die beiden waren eigentlich aufgezogen worden in dem Gedanken, ja, einer Feindschaft zwischen den beiden Ländern. Aber in diesem wichtigen Moment hat Billy Joel erzählt, da hat Viktor, der inzwischen ein Zirkusclown war, seine kleine Tochter zum Lachen gebracht. Und die wurden beide dann ganz enge Freunde. Also ist wirklich eine ganz echte Geschichte, die Billy Joel da eben gesungen hat. Jedes Mal wieder geht ans Herz, finde ich. So tolle Sachen hören Sie hier bei uns auf NDR 1 Welle Nord. Die größten Hits für Schleswig-Holstein nennen wir das. Es geht weiter. Ja, mit so einem kleinen Kulturclash jetzt. Das sind Rocky Sharp and the Replays mit Ram-a-Lama. 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

0: Pop aus Italien und aus den 80ern von Ryan Paris. Dolce Vita war das hier bei NR Inselwelle Nord. Lassen Sie uns mal auf das Wetter bei uns in Schleswig-Holstein schauen. Sieht gut aus. Es ist überall ziemlich sonnig gerade. Könnten sich auch im Süden noch ein paar Wolken vielleicht rumtreiben. Und heute Nachmittag sind insgesamt bei uns mehr Wolken unterwegs. Die Sonne kommt aber immer mal wieder raus und Regen ist selten. Maximal 19 Grad heute. Morgen auch Sonne ab und zu, aber nicht mehr so viel wie heute. Meistens bleibt es trocken und der Wettertrend dann ab Dienstag. Bisschen sonnig, paar Schauer dabei, aber immer noch bis 20 Grad.
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0: 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A1 Fehmarn Richtung Lübeck, zwischen Scharbeutz und Radekau, 3 Kilometer Stau aktuell. Das dauert eine gute halbe Stunde länger da. Und auf der Hittfelder Landstraße in Höhe der A7, Fliehstedt, da sind die Ampeln außer Betrieb. So, kurz Mikro ausgemacht, musste ich mich doch räuspern. Damit ich die hier noch hinbekomme, die aktuellen Blitzer. Kleinrönnau, Chausseebaum wird geblitzt. Ist vermutlich wieder dieser waschmaschinengroße Blitzer, den man aus 200 Meter Entfernung sieht. Falls Sie dran vorbeifahren, sagen Sie mal Bescheid. Ist meine Ecke, wie man hört. Flensburg, Hochfelder Landstraße und dann noch Kleinwittensee in der Dorfstraße. Da wird auch noch geblitzt. Wenn Sie sonst noch was sehen, Staus, Blitzer, immer her damit. Am besten ab bei uns in die App. Gute Fahrt.
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0: Die sich mittlerweile ausgeräuspert hat. Und jetzt für Sie, die Abräumerin der MTV Video Awards in diesem Jahr hat, war ja jetzt gerade. Und das war nicht irgendein junger Überflieger oder eine Überfliegerin. Dieses Mal nein. 7-mal auf die Bühne gerufen wurde. Und das waren die meisten Awards an dem Abend für eine Person. Die Queen of Pop, Madonna. Hammer, 68 und sie rockte immer noch die Bude da. Das hat sie ja damals auch schon gemacht. Wir kennen Madonna ja schließlich schon ziemlich lange. Hier aus 89 habe ich jetzt für Sie diesen locker flockigen Hit von ihr.

0: Mal Hand hoch. Wer vergessen hatte, dass gestern Feiertag war und man nicht einkaufen konnte? Meine ist oben. Naja gut, aber wir haben es überstanden. Wir hatten genug zu Hause und haben auch nicht wirklich was gebraucht. Und aufgefallen ist es nur so nebenbei zum Glück. Aber wer will, der kann ja heute. Richtig viele verkaufsoffene Sonntage sind das gerade. In Norderstedt zum Beispiel, in Lübeck, Kiel, Hohenwerstedt, Trittau und anderswo. Ja, verkehrte Welt sozusagen an diesem Wochenende in Schleswig-Holstein.
1: Sag mal, was machst du denn da?
2: Ach, wir haben doch den Feiertag auf dem Samstag, aber am Sonntag sind dann ganz viele Geschäfte geöffnet.
1: Ja, und deshalb hängst du jetzt den Kalender falsch rum auf?
2: Naja, dann fühlt sich irgendwie normaler an.
3: Also ich finde das ja fies, dass so viele Feiertage jetzt auf den Samstag fallen. Tag der Deutschen Einheit, Reformationstag, zweiter Weihnachtsfeiertag.
4: Tja, also das muss man dem Samstag schon lassen. Marketing kann er.
2: Guten Tag.
5: Guten Tag. Oh Mensch, verkaufsoffener Sonntag nach dem Feiertag auf den Samstag. Da sind die Tage für Sie als Verkäuferin aber auch irgendwie verdreht, oder?
2: Ach nee,

0: Ich liebe das, sonntags Menschen bei mir an der Kasse zu sehen, die eigentlich auch lieber auf dem Sofa liegen würden.
1: Ach so, Kundenbindung durch gemeinsames Leiden. Schlau.
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0: Traumsong aus den 80ern einfach von Alphaville, Forever Young. Wir haben 12 Uhr und hier sind die Nachrichten mit Michaela Aßmann.
1: Moin.
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1: Bundeskanzler Merz hat heute überraschend die Ukraine besucht mit konkreter Militärhilfe im Gepäck. Aus Kiew meldet sich Rebecca Barth.
3: Die Ukraine werde in den kommenden Wochen alle Unterstützung benötigen, betont Merz schon am Morgen. Von den andauernden russischen Luftangriffen auf die ukrainische Hauptstadt kann sich der Bundeskanzler schon kurz nach seiner Ankunft ein eigenes Bild machen. Immer wieder wird der Luftalarm ausgelöst, sind Drohnenangriffe und Explosionen zu hören. Eine russische Drohne greift unter anderem die Nordbrücke in Kiew an. Bilder zeigen den Einschlag und einen großen Feuerball, während Autos die Brücke überqueren. Die Bundesregierung wolle ein Hilfspaket im Umfang von 1 Milliarde Euro auf den Weg bringen. Im Fokus solle die Herstellung von Abfangdrohnen stehen. Damit solle die aktuelle Lücke in der ukrainischen Flugabwehr geschlossen werden.
1: Das Familienticket der Deutschen Bahn soll ab November dauerhaft angeboten werden. Das sagte Bahnchefin Palla der Bild am Sonntag. Eine Hin- und Rückfahrt für Familien kostet in dem Tarif deutschlandweit knapp 100 Euro inklusive ICE-Reservierung. In den Sommerferien hatte das Angebot laut Palla für einen deutlichen Zuwachs gesorgt. Man habe etwa 100.000 Familien mehr befördert als im vergangenen Jahr. Der Verkauf des Familientickets soll nach ihren Angaben am 26. Oktober beginnen. In Europa werden immer weniger Asylanträge gestellt. Das schreibt die Welt am Sonntag und beruft sich auf die zuständige Asylagentur. Patricia Wern berichtet.
4: In den ersten 9 Monaten dieses Jahres waren es in der EU, Norwegen und der Schweiz insgesamt etwa 450.000 Asylanträge und damit rund ein Viertel weniger als noch im Vorjahreszeitraum. Deutschland ist dabei nicht mehr das Land mit den meisten Schutzanträgen, sondern liegt jetzt auf Platz 3, hinter Frankreich und Italien. Die meisten Anträge in Deutschland werden momentan von Afghanen gestellt, gefolgt von Syrern und Türken. Warum die Antragszahlen so stark zurückgegangen sind, sagt die Asylagentur der Europäischen Union nicht.
1: Gleich 2 Brände haben gestern Abend die freiwilligen Feuerwehren im Kreis Pinneberg auf Trab gehalten. Kurz vor 18 Uhr brannte es in Haslow in einem Mehrfamilienhaus. Weil das Gebäude sehr verwinkelt war, hatten die Feuerwehrleute zunächst Probleme, den Brandherd zu finden. 100 Einsatzkräfte waren für mehrere Stunden im Einsatz. Eine Person kam vorsorglich ins Krankenhaus. Die Polizei spricht von 150.000 Euro Sachschaden. Gegen 20.15 Uhr brach in Klein-Offenseetsch-Barriers hoch ein Feuer in einer Garage aus. Weil dort auch Wohnhäuser dicht dran stehen, war der Einsatz für die Wehren sehr kompliziert. Sie konnten ein Übergreifen der Flammen auf das Wohnhaus aber verhindern. Es blieb bei Sachschaden, der Einsatz dauerte mehr als 4 Stunden. Ein Unfall in Stapelfeld im Kreis Stormarn hat gestern Abend für einen Stromausfall gesorgt. Nach Polizeiangaben hatte ein 19-Jähriger die Kontrolle über seinen Audi verloren. Der Wagen rammte ein Carport, überschlug sich, prallte dann gegen einen Stromverteilerkasten und blieb auf dem Dach liegen. In mehreren Haushalten fiel deswegen der Strom aus, auch im Gerätehaus der Freiwilligen Feuerwehr. Nach ersten Erkenntnissen war der Mann deutlich zu schnell unterwegs. 3 Fahrzeuginsassen kamen mit leichten Verletzungen ins Krankenhaus.
0: Danke dir, Michaela. NR1 Welle Nord hier. Das Wetter für uns in Schleswig-Holstein sieht doch schön aus heute. Einiges an Sonne heute Mittag. Im Süden vielleicht ein paar mehr Wolken unterwegs und die ereilen uns heute Nachmittag dann überall. Da ist es dann eher heiter bis wolkig. Ist ja auch nicht schlimm. Regen ist selten auf alle Fälle. Maximal 19 Grad heute auch wieder. Morgen auch sonnig, aber ein bisschen weniger als heute. Meistens trocken auch wieder dabei und der Wettertrend dann ab Dienstag. Bisschen Sonne, paar Schauer und bis 20 Grad immer noch.
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0: 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A1 Fehmarn Richtung Lübeck, zwischen Scharbeutz und Rathekau. 3 Kilometer Stau, Verzögerung da eine gute halbe Stunde. Und auf der Hittfelder Landstraße in Höhe der A7 Fleestedt sind die Ampeln außer Betrieb. Die aktuellen Blitzer. Klein-Rönnau, Chausseebaum wird geblitzt. Flensburg, Hochfelder Landstraße und dann noch in Klein-Wittensee und da in der Dorfstraße. Wenn Sie was haben, Stausblitzer, gerne mal ab damit bei uns in die App.
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0: Ja, schönen Sonntag bei den maritimen Kohltagen in Heiligenhafen, bei den Piratentagen in St. Peter-Ording oder auch beim Drachenfest in Dahme. Uns gehen ja auch im Herbst die Ideen nicht aus, muss man sagen. Ach, überhaupt, ganz viele Herbstmärkte finden Sie auch in der NDR Schleswig-Holstein-App. Nehmen Sie uns doch einfach mit dem Livestream in der App. Oder im Autoradio auch gerne und mit Johnny Hits Jazz jetzt Shatter Dreams.
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0: schönster 80er-Sound von Mr. Mister, Kyrie.
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0: Gestern kein Einkauf möglich, weil Feiertag. Heute ja aber wieder. Wir haben so einige verkaufsoffene Sonntage. Zurzeit haben wir vorhin schon drüber geschnackt und Carsten hat sich gerade bei uns in der App gemeldet und noch einen hinzugefügt in Mölln. Da ist nämlich auch verkaufsoffen heute. Dankeschön, Carsten. Aber wappnen Sie sich, es kann sein, dass Ihnen im Kaufhaus oder Supermarkt da gleich so ein fröhliches Rentier entgegenhüpft oder dass der Weihnachtsmann da selbst schon in der Gegend rumsteht. Meistens ja in der Dekoabteilung oder auch bei den Süßigkeiten. Und falls Sie einen bestimmten Adventskalender kaufen möchten, ein paar sind schon ausverkauft. Ja, kein Scherz. Es ist in diesem Jahr ein kleines bisschen krass, finde ich, wie sehr es schon weihnachtet. Ich meine, das ist ja noch ein, ja gut, knappes, aber Vierteljahr hin. Muss man schon mögen. Also mir ist es nicht wirklich wichtig, aber ich muss schon sagen, es irritiert mich ein bisschen. Oder um es vielleicht mit Loriot zu sagen.
2: Früher war mehr Lametta.
0: Ja, aber mit dem kleinen Zusatz, aber nicht so früh.
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0: Ramazzotti, Forco, Nel Forco. Ich hoffe nur, dass ich es jetzt richtig ausgesprochen habe. Hier bei NR1 Welle Nord. Es ist 12.31 Uhr. Das Wetter für uns in Schleswig-Holstein. Ja, mal so richtig prall sonnig oder auch heiter bis wolkig. Auf alle Fälle sehr freundlich, das Wetterchen heute. Zu uns am Sonntag Regen, ach, so gut wie gar nicht. Und wir kriegen maximal 19 Grad, was ja immer noch ganz schön warm ist. Morgen auch sonnig ab und zu, aber ein bisschen weniger als heute. Meistens bleibt es trocken, allerhöchstens so oben an der dänischen Grenze gibt es kleinere Schauer. Und der Wettertrend, bisschen Sonnenschein, bisschen Regen, bis 20 Grad sogar immer noch.
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0: 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Vorsicht bitte auf der A1, Hamburg Richtung Lübeck. In der Ausfahrt Hamburg-Moorfleet, da ist eine ungesicherte Unfallstelle. A1 Fehmarn Richtung Lübeck, zwischen Scharbeutz und Rathekau, 3 Kilometer Stau. Das dauert eine gute halbe Stunde länger. A1 Lübeck Richtung Hamburg, zwischen Hamburg-Billstedt und Norderelbbrücke, 2 Kilometer stockend. Und auf der Hittfelder Landstraße, Höhe der A7, Fleestedt, da sind die Ampeln immer noch außer Betrieb. Die aktuellen Blitzer sind neuer dazugekommen und der steht in Quickborn auf der Pinneberger Straße. Und dann blitzt es immer noch in Kleinrönnau, Schussiebaum. Wenn Sie was haben, Stausblitzer, immer her damit. Am besten abgeben bei uns in der NDR Schleswig-Holstein-App. Gute Fahrt.
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0: Ich freue mich ja schon den ganzen Vormittag drauf. Pascal Hilgruber hat wieder ein Trüffelstück aufgespürt in der Mediathek. Eine britische Serie ist es. Und ich weiß jetzt schon, was ich heute Abend gucke. Vielleicht kann Pascal sie auch überzeugen. Gleich nach 3 Songs. Und die hätten wir da im Angebot. Aber und es geht los mit Supertramp.
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0: OMD laufen aus und jetzt kümmern wir uns hier mal um ihren Serienkater.
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0: Also es könnte sein, dass Sie gerade einen haben und das gar nicht wissen. Serienkater, so nennt man das nämlich, wenn man gern Serien guckt, eine gerade zu Ende gegangen ist und man hat noch keine neue. Dieses Gefühl der Leere zwischen zwei Serien. Ja, und das beste Mittel dagegen haben wir, das ist mein Kollege Pascal Hilgruber, der durchforstet für uns alle Mediatheken auf sonst vielleicht übersehene Juwelen, wie zum Beispiel die britische Serie Mam in der Arte-Mediathek. Es geht um die fast 60-jährige Casey. Sie hat gerade ihren Mann verloren und bekommt Besuch von ihrer Familie, in der es dann erstaunlich viele schaffen, verbal und zwischenmenschlich so richtig daneben zu hauen. So geht das zum Beispiel schon mal los.
2: Ich war erst auf einer Beerdigung, als mein Hund gestorben ist. Bevor mein Hund starb, musste er zur Chemo. Und die hatten ihm die Beine ab und dann Rollen dran gemacht. Und wir dachten, jetzt stirbt er. Und dann wurde er vom Laster überfahren. Soll ich aufhören, von meinem Hund zu reden?
3: Oh Gott, ja. Bitte hör unbedingt auf, über deinen Hund zu sprechen. Das war Kelly, die Freundin von Cathys Sohn, mit absolut gar keinem Fingerspitzengefühl. Und dann wäre da zum Beispiel noch Cathys Schwägerin Pauline, die aus jedem Satz irgendwie eine kleine Spitze machen kann.
4: Tee, ich habe gerade welchen für Jason gekocht.
5: Ist er bei dir in der Kanne gebrüht?
4: Nein.
5: Ah ja.
4: Zucker?
5: Ja, er soll ja nach irgendwas schmecken, Cathy.
3: Und dann noch Cathys Schwiegereltern und eine, wie ich finde, erstaunlich lange Diskussion darüber, wie ein Buffet funktioniert.
4: Es ist nur ein Buffet.
6: Ich bestelle ein Schinkensandwich und ein Würstchen mit Brot.
4: Das kannst du dir selbst nehmen, Maureen. Es ist ein Buffet.
6: Haben die auch Eier?
7: Sind auch Mayo auf den Sandwiches?
4: Ich weiß es nicht, Welch. Es ist ein ganz normales Buffet.
6: Ich bestelle ein Ei-Schinkensandwich.
4: Es ist ein Buffet, Maureen.
3: Tja, und mittendrin als Witwe Cathy, die immer versucht, freundlich zu bleiben, alle irgendwie durch diesen Tag zu bringen. Und erst als sie mit ihrem guten Freund Michael mal alleine ist, merkt man, was eigentlich darunter liegt.
4: Und ich dachte, ich komme gut durch den Tag. Großer Gott, ich vermisse.

0: Nicht den Dave zum Schluss? Da im Krankenbett, aber den Dave, mit dem ich immer viel gelacht habe.
1: Und genau das hat mich an Mom ziemlich überrascht. Die Serie macht sich nämlich nicht über Trauer lustig. Sie zeigt eher, dass selbst an einem richtig traurigen Tag das Leben drumherum halt einfach weitergeht. Man trauert und trotzdem wird es teilweise richtig absurd. Und oh mein Gott, wie oft habe ich gedacht, bitte sag jetzt nichts noch Schlimmeres.
2: Soll ich dich drücken?
0: Ich komme schon klar, danke Kelly.
2: Willst du meinen Mantel streicheln? Ich versuche dir irgendwie eine Freude zu machen.
0: Ich weiß.
1: Britisch, fremdschämig, manchmal wunderbar bescheuert, aber darunter erstaunlich warm.
3: Danke, lieber Pascal. Du hattest mich bei fremdschämig bescheuert, spätestens. Wenn Sie jetzt auch heiß drauf sind zu hören, wie es mit Casey und ihrer schrägen Familie weiterläuft, Mom, die britische Comedy-Serie, finden Sie in der Arte-Mediathek. Viel Spaß.
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0: Die Herbstferien gehen los und bei uns im Land sind noch viele freie Übernachtungsmöglichkeiten. Und das russische Außenministerium kommentiert den Besuch von Kanzler Merz in Kiew mit einem Nazi-Vergleich. Das sind zwei der Themen jetzt in den Nachrichten um 13 Uhr mit Andrea Schmidt.
1: Moin.
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3: Bundeskanzler Merz und Wirtschaftsministerin Reiche sind gerade überraschend in Kiew. Während Russland seine Angriffe auf die Ukraine und auch auf die Hauptstadt heute fortsetzt, hat inzwischen die Sprecherin des russischen Außenministers, Maria Sacharowa, auf den Besuch aus Deutschland reagiert und wörtlich erklärt, die Mörder kehren an ihren Tatort zurück. Jürgen Buch berichtet.
4: Sie knüpft offenbar an frühere Nazi-Vergleiche an und den Krieg Deutschlands gegen die Sowjetunion. Der russische Außenminister Lavrov hat im vergangenen Jahr davon gesprochen, Merz habe eine Nazi-DNA. In staatsnahen russischen Medien wird wiederholt von der angeblichen Renazifizierung Deutschlands unter der Regierung Merz gesprochen. Dass Deutschland die Ukraine militärisch unterstützt, wird in der russischen Propaganda immer wieder als Fortsetzung des deutschen Angriffs auf die Sowjetunion im Zweiten Weltkrieg dargestellt. Bundeskanzler Merz ist am Morgen zu einem unangekündigten Besuch in der ukrainischen Hauptstadt Kiew eingetroffen. Er hat der Ukraine weitere Unterstützung zugesagt.
3: Hessen, Rheinland-Pfalz und das Saarland haben jetzt schon Herbstferien. Andere Bundesländer folgen nach und nach. Hier bei uns in Schleswig-Holstein sind nach Angaben der Tourismusagentur noch zahlreiche Unterkünfte zu bekommen. Die TASCH geht davon aus, dass sich viele Urlauber, wie schon in den vergangenen Jahren, erst kurzfristig für eine Buchung an Ost- oder Nordsee entscheiden. Christian Nagel dazu.
5: Je nach Region haben Kurzentschlossene gute oder weniger gute Chancen, noch für die Herbstferien ein Quartier zu finden. Beispiel Ostsee. In Lübeck liegt die Auslastung bei Hotels und privaten Unterkünften jetzt schon bei 60%, an den Wochenenden bis zu 80. Deutlich mehr freie Plätze melden die Familienhotels in der Lübecker Bucht. Dort sind nach Angaben der Tourismusagentur etwa die Hälfte aller Angebote vergeben. Ähnlich die Situation auf der Ostseeinsel Fehmarn. An der Nordsee zeigt sich ein ähnliches Bild. Während die Belegung in Büsum zwischen 70% und 80% liegt, sind beispielsweise in Friedrichstadt noch viele Quartiere zu bekommen. Überall im Land erwarten die Gastgeber Spontanbuchungen, wenn das Wetter gut wird.
3: Auf dem Münchner Oktoberfest hat es einen schweren Unfall gegeben. Ein Mitarbeiter an einer Schiffsschaukel erlitt schwere Verletzungen. Rettungskräfte mussten den Mann nach Angaben der Polizei vor Ort wiederbeleben. Der 47 Jahre alte Mann wurde ins Krankenhaus gebracht. Nähere Informationen zur Art des Unfalls sind noch nicht bekannt. Heute wird in Bergentin im Kreis Herzogtum Lauenburg das Landesernte-Dankfest gefeiert. Dazu fuhren bereits am Morgen 21 Trecker durch die Gemeinde. Um 11 Uhr gab es außerdem in der Kirche einen Festgottesdienst, an dem auch die CDU-Landwirtschaftsministerin Cornelia Schmachtenberg teilnahm. Sie lobte die Arbeit der Landwirte, die in diesem Jahr vor allem die Wetterextreme zu spüren bekommen haben.
6: Ja, die Ernten waren dieses Jahr sehr unterschiedlich, je nach Kultur. Und wir gehen dementsprechend auch sehr unterschiedlich damit um. Und wir haben in dieser Legislaturperiode beispielsweise ein Kompetenzzentrum für klimaeffiziente Landwirtschaft auf den Weg gebracht, um die Landwirtschaft auf dem Weg zu begleiten, sich an den Klimawandel anzupassen.
3: Bei Raps, Roggen und Winterweizen haben die Landwirte in Schleswig-Holstein 17% weniger Ertrag als 2025 eingefahren. Die Felder litten laut Ministerin erst unter Nässe, später unter Trockenheit und Hitze.
0: Dankeschön, Andrea. NDR 1 Welle Nord ist hier. Das Wetter für uns in Schleswig-Holstein. Die Sonne scheint durchmischt mit Wolken heute oft, besonders am Nachmittag. Aber Regen ist ultra selten und wir kriegen maximal 19 Grad. Morgen ist es auch noch sonnig hier und da und ab und zu, aber nicht so viel wie heute. Meistens trocken dabei und der Wettertrend auch ein bisschen Sonnenschein ab Dienstag noch drin. Ein paar Schauer aber auch und immer noch erstaunliche bis 20 Grad so für Oktober.
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0: 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Vorsicht bitte auf der A1 Bremen Richtung Hamburg. Horster Dreieck in der Überleitung zur A7 Richtung Hannover. Da steht ein defektes Fahrzeug. A1 Fehmarn Richtung Lübeck zwischen Scharbeutze und Rathekau. 3 Kilometer Stau. Das dauert eine gute halbe Stunde länger. A1 Lübeck Richtung Hamburg zwischen Hamburg-Billstedt und Norderelbbrücke. 2 Kilometer stockender Verkehr. A1 Hamburg Richtung Lübeck. Die Ausfahrt Hamburg-Moorfleet ist wegen einer Ölspur aktuell gesperrt. Und auf der Hittfelder Landstraße, Höhe der A7 Fleestedt, sind die Ampeln immer noch außer Betrieb. Die aktuellen Blitzer habe ich für Sie. Und da hat, Moment, das muss ich nachgucken, wie er heißt. Genau, Andreas hat mir da geschrieben in der NDR Schleswig-Holstein-App. Und zwar ganz ausführlich erklärt, auf dem Weg von Dithmarschen ist er nach Lübeck gefahren. Zwei mobile Blitzer hat er gesehen. Einmal in Hardenfeld zwischen der Abfahrt Schienefeld und dem Kreisel. Und einmal blitzt es auf der B206, wenn man nach Bad Segeberg reinfährt, vor der Brücke Höhe Baumark. Dankeschön, Andreas, für diese ganz genaue Beschreibung. Und einen habe ich auch noch. Quickborn, Pinneberger Straße nämlich. Wenn Sie noch was haben, Stausblitzer, machen Sie es wie Andreas. Einfach ab damit bei uns in die NDR Schleswig-Holstein-App. Gute Fahrt allerseits.
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0: Ja, und Tierbesitzer, immer so. Er heißt eigentlich Xanadu Sunshine der Dritte, aber wir nennen ihn Schnuckelchen. Oder? Ich komme drauf, weil ich habe jetzt quasi den B-Wurf für Sie in den größten Hits für Schleswig-Holstein. Bryan Adams ist dabei, die Bee Gees machen auch mit. Und es geht los hier mit diesem wundervollen 80er von den Bengals.

der große Bryan Adams mit Heaven hier auf NR1 bei der Nord. Und Ola hat was gemeldet bei uns in der App. Schmeiß ich doch hier glatt mal den Ari an. Achtung, B5 Brunsbüttel-Itzehoe ist zwischen Wilster-Wewelsfleet und der Ausfahrt Heiligenstädten-Wegdorf beidseitig gesperrt. Ganz vielen Dank dafür, lieber Ole. NR1 bei der Nord hören Sie und da gleich Harry Styles. Der ist ja auch Schauspieler, ein ziemlich guter, finde ich. Und bei dem Song, der hier gleich kommt, das ist As It Was, da bin ich immer so ein bisschen vorbelastet von dem Film mit Harry, der zur gleichen Zeit rauskam. Das war vor 4 Jahren, 2022. Und ich dachte auch wirklich, der Song wäre im Soundtrack, ist er aber nicht. Dabei hätte er so gut gepasst, auch vom Text her. Naja, Harry spielt in dem Film eine ziemlich abschreckende Rolle. Und das macht er richtig gut. Ah ja, der Film, der heißt Don't Worry, Darling. Wenn Sie gute Psycho-Thriller mögen, dann mein Tipp. Oh, ich würde so gerne mehr darüber erzählen. Kann ich aber nicht. Mache ich alles kaputt. Naja, wenn Sie auch Szenen daraus im Kopf haben möchten, das nächste Mal, wenn dieser Song hier bei uns läuft von Harry Styles, As It Was, im Radio, dann gucken Sie sich den an. NR1 Welle Nord hier.

0: Saxophon-Solo, das eigentlich nie enden sollte, aber hier tut es das. Baker Street von Jerry Rafferty war das bei NR1 Welle Nord. Das Wetter für uns in Schleswig-Holstein. Also es ist immer noch einiges an Sonne dabei, aber gegen Nachmittag kommen ein paar mehr Wolken dazu. Aber es bleibt freundlich, heiter bis wolkig dann halt und trocken vor allen Dingen. Und wir haben immer noch satte 19 Grad für einen 4. Oktober heute. Morgen auch sonnig, ab und zu ein bisschen weniger vielleicht als heute, aber auch meistens trocken. Und der Wettertrend ab Dienstag wird die Sonne ein bisschen weniger. Es kommen ein paar Schauer dazu, aber wir haben immer noch 20 Grad max.
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0: 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A1 Fehmarn Richtung Lübeck. Zwischen Scharbeutz und Sereetz 9 Kilometer stockender Verkehr. A1 Hamburg Richtung Lübeck. Die Ausfahrt Hamburg-Moorfleet ist wegen einer Ölspur gesperrt. A7 Hannover Richtung Flensburg. Zwischen Hamburg-Waltershof und dem Elbtunnel 2 Kilometer stockender Verkehr. A7 Hamburg Richtung Flensburg zwischen Schleswig-Jagel und Tarp stockt es auf 6 Kilometern wegen Bauarbeiten. Und auf der Hittfelder Landstraße in Höhe der A7 Fleestedt sind die Ampeln immer noch außer Betrieb. Die aktuellen Blitzer B206 direkt vor Segeberg, wenn man da reinfährt, vor der Brücke Höhe Baumarkt, in Hardenfeld zwischen der Abfahrt Schienefeld und dem Kreisel und in Quickborn, Pinneberger Straße. Wenn Sie was sehen unterwegs, gern abgeben bei uns, am besten ab damit in die NDR Schleswig-Holstein-App. Eine gute Fahrt.
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0: Herbstzeit ist ja auch perfekte Zeit für den Garten. Ich habe gestern mal wieder rausgefunden, dass ich das jetzt wirklich tausendmal lieber mag als im heißen Sommer. Schön stundenlang buddeln. Ist auch nicht mehr so trocken, vor allen Dingen jetzt Stauden teilen und dafür sorgen, dass alles gut über den Winter kommt. Und wenn Sie mit im Club sind sozusagen, kriegen wir gleich tolle Tipps von einer Naturgarten-Expertin und ich sage Ihnen dann sogar noch, wo Sie mehr davon bekommen. Also bleiben Sie dran, ich habe für Sie auch noch Alan Parsons Project, Earth, Wind and Fire und UB40 jetzt.
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0: den einfach durch. Von 1993, als er rauskam, bis heute. UB40, Can't Help Falling in Love. Hier ist NR1 Wende Nord. Und jetzt gucken wir mal in unsere Gärten und auch auf unsere Balkone. Zusammen mit Christine Bockhacker aus Kiel. Sie ist Expertin für Naturgärten. Die sind ja zum Glück sehr im Trend, dass man halt nicht nur pflanzt, was hübsch aussieht, sondern auch, was die Natur und die Tiere bei uns hier in Schleswig-Holstein wirklich brauchen. Denn, das sagt Christine, die Landschaft, die ist viel zu auf- und leergeräumt dafür.
1: Und deswegen sind tatsächlich unsere Gärten eins der letzten Rückzugsräume, die unsere Natur noch so hat, neben Naturschutzgebieten, die ja Gott sei Dank auch noch existieren. Aber unseren Gärten kommt tatsächlich eine unglaublich große Rolle zu. Und deswegen kann man wirklich sagen, jeder Quadratmeter zählt, weil wirklich, man kann das so als Trittsteinbiotope auch bezeichnen. Das heißt also, dass Tierarten von einem Garten in den anderen, in einen Lebensraum in den anderen geraten können, wenn da nicht zu große Strecken zwischenliegen und deswegen auch Tierarten nochmal wieder über diese Lebensräume auch ermöglicht wird, zu wandern, was eben häufig ja in unserer Landschaft gar nicht mehr so möglich ist.
0: Christine Bockhacker aus Kiel, Naturgartenexpertin, ist unser Gast im Schleswig-Holstein-Schnack. Das heißt, da bekommen Sie eine runde halbe Stunde großartige Tipps für den eigenen Naturgarten und Geschichten aus dem persönlichen Schrebergarten von Christine. Der ist groß wie ein halbes Fußballfeld und einen Teil der Ernte kann sie sogar verkaufen. So gut läuft das da in Zusammenarbeit mit der Natur. Sie hören es, ich bin schon hin und weg von dem Thema und Sie können das auch sein, wenn Sie den Podcast hören. Auf ndr.de/sh oder in ARD Sounds einfach nach dem Schleswig-Holstein-Schnack gucken. Ich verabschiede mich dann mal auch in meinen schnuckeligen kleinen Garten, der wartet auf mich. Ich wünsche noch einen zauberhaften Sonntag und gleich kommt hier Birgit Hahn zu Ihnen ab 14 Uhr. Ganz viel Spaß Ihnen allen zusammen.

0: Extrem lässig an der Gitarre, Chris Rea, The Road to Hell. Ja, und in Berkentin wird heute das Landeserntedankfest bei uns in Schleswig-Holstein gefeiert. Und Kanzler Merz ist nach Kiew gereist. Zeitgleich gibt es dort Drohnenalarm. Mehr zu diesen und weiteren Themen hören Sie jetzt in den Nachrichten um 14 Uhr mit Andrea Schmidt.
1: Moin.
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3: Bundeskanzler Merz ist heute überraschend in Kiew eingetroffen. Nach seinem Eintreffen gab es einen russischen Drohnenangriff. Russland hatte vorher vor Reisen in die Ukraine gewarnt. Wiebke Drescher mit weiteren Infos.
4: Gleich mehrere Alarme begleiten den Solidaritätsbesuch von Kanzler Merz. Laut Kiews Bürgermeister Klitschko soll eine Brücke im Norden von Kiew angegriffen worden sein. Rettungsdienste seien auf dem Weg. Bei seinem Besuch appellierte Merz an Russlands Präsident Putin, den Krieg sofort zu beenden. Der Kanzler sicherte Kiew auch weitere Militärhilfen in Höhe von insgesamt 1 Milliarde Euro zu. Darunter sind Abfangdrohnen, mit denen die sehr schnellen russischen Kampfdrohnen abgewehrt werden könnten. Mit solchen Lieferungen aus Deutschland könnte eine Lücke in der ukrainischen Luftverteidigung geschlossen werden. Auch Wirtschaftsministerin Reiche und mehrere Unternehmer sind nach Kiew mitgekommen.
3: Die Freiwillige Feuerwehr hat heute Morgen in Rendsburg 22 Menschen aus einem brennenden Haus gerettet. Das Feuer war laut Polizei im Keller des Mehrfamilienhauses ausgebrochen. Mehrere Bewohner waren wegen des starken Rauchs auf die Balkone geflüchtet und wurden teils mit der Drehleiter, teils mit tragbaren Leitern in Sicherheit gebracht. 2 Menschen wurden laut Polizei verletzt, 1 Person kam vorsorglich ins Krankenhaus. Die Deutsche Bahn will dauerhaft ein günstiges Familienticket anbieten. Das hat Bahnchefin Palla in der Bild am Sonntag angekündigt. Los geht es ab dem 1. November. Eine Hin- und Rückfahrt für Familien kostet in dem Tarif knapp 100 Euro inklusive ICE-Reservierung. Das Ticket gilt bundesweit im Fernverkehr, aber nicht für Strecken ins europäische Ausland. Das Angebot gab es kurzzeitig schon einmal im Sommer und laut Bahn wurde es von vielen Familien sehr gut angenommen. Heute am ersten Sonntag im Oktober wird traditionell das Erntedankfest gefeiert. Nach einer ersten Bilanz des Landwirtschaftsministeriums fällt die Ernte in Schleswig-Holstein in diesem Jahr insgesamt durchschnittlich aus. Das zentrale Landeserntedankfest wird trotzdem groß gefeiert, dieses Jahr in Berkentin im Kreis Herzogtum Lauenburg. Nais Bayer war dabei.
5: Bei schönstem Herbstwetter zogen heute Morgen 21 festlich geschmückte Trecker durch die Gemeinde. Anschließend wurde beim Festgottesdienst die diesjährige Ernte gewürdigt. Regionale Vereine waren dabei. Die Ernte fiel in diesem Jahr nach Angaben von Landwirtschaftsministerin Schmachtenberg sehr unterschiedlich aus. Je nach Standort litten einige Pflanzen in diesem Jahr unter Trockenheit, Hitze und teilweise schweren Unwettern im Juli. Die Folge: bis zu 17% weniger Ertrag als im Vorjahr, zum Beispiel beim Raps. Insgesamt lagen die Erträge jedoch im Durchschnitt und laut Schmachtenberg soll die Landwirtschaft begleitet werden, sich an den Klimawandel anzupassen.
0: NDR 1, Welle Nord, das Wetter für uns in Schleswig-Holstein. Gefühlt ist das ja der zweite Sonntag an diesem Wochenende wegen des Feiertags gestern. Und das Wetter macht richtig Spaß. Es gibt zwar so ein paar harmlose höhere Wolken teilweise, aber es ist trocken und durchweg dann doch sonnig. Hinter den Wolken kommt dann gleich wieder die Sonne hervor. Bei 17 Grad überall im Land. Das ist doch schon mal ganz ordentlich. Morgen dann Start in die neue Woche. Da gibt es ein paar mehr Wolken, aber gelegentlich auch Sonnenschein. Es bleibt fast überall trocken. 1-2 Schauer sind drin, aber es ist wirklich mehr die Ausnahme. Denn die Regel dann nochmal bei 18 bis 20 Grad. Im Norden und an der See kann es allerdings etwas windiger werden. Am Dienstag dann dichtere Schauer, auch mehr die Tendenz, dass ein bisschen Regen runterkommt. Aber es bleibt mild bei bis zu 20 Grad.
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0: 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Vorsicht bitte auf der A1 Hamburg Richtung Lübeck. Zwischen Mofflet und Billstedt liegt ein Tier auf der Fahrbahn. A1 Fehmarn Richtung Lübeck, zwischen Scharbeutz und Siretz 9 Kilometer stockender Verkehr. A1 Hamburg Richtung Lübeck, die Ausfahrt Morfleet ist wegen einer Ölspur gesperrt. A7 Hannover Richtung Flensburg, zwischen Hausbruch und dem Elbtunnel 3 Kilometer stockend. A7 einmal nochmal Richtung Flensburg, zwischen Schleswig-Jagel und Tarp 6 Kilometer stockender Verkehr, hier wegen Bauarbeiten. Und auf der Hittfelder Landstraße in Höhe der A7 Fleestedt, da sind die Ampeln außer Betrieb, also schön vorsichtig fahren. Und es wird geblitzt. Unter anderem auf dem Weg von Dithmarschen nach Lübeck 2 mobile Blitzer, einmal in Hardenfeld bzw. Abfahrt Schenefeld und Kreisel und einmal auf der B206 in Höhe von Obi vor der Brücke vor Bad Segeberg. Und wenn Sie jetzt noch einen Blitz oder Stau für uns haben, immer gerne Bescheid sagen, am besten per Sprachnachricht über die NDR Schleswig-Holstein-App. Dankeschön und gute Fahrt!
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0: So schön, dass Sie bei uns sind. Wir aus Shocking Blue haben Venus 1969 rausgebracht.

0: richtig cooler Groove, aber dann wurde der Song nochmal richtig bekannt in den 80ern. Und zwar 86 war es, mit Hilfe von Bananarama und ihrer Version von Venus. Damit starten wir jetzt in den Sonntagnachmittag.
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0: cooler Rock von Genesis und zack ist es schon 16 Minuten nach 2.
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0: Heute ist ja teilweise verkaufsoffener Sonntag in Schleswig-Holstein, wie zum Beispiel bei Ihnen in Uetersen, Mölln, Lübeck und auch Kiel. Ich war vorhin kurz in einem Lebensmittelladen am Kieler Hauptbahnhof und da bin ich nach einer Sekunde wieder rückwärts raus. Das war so voll da, das war unfassbar. Die Kunden standen so dreimal in Reihe um sich herum an der Kasse. Die Kühltheke war leergefegt, immer diese Angst, dass man verhungern könnte, wenn man einen Tag Feiertag davor war. Das kenne ich ja auch, aber an dieser Stelle Respekt an alle, die im größten Stress die Ruhe bewahren, auch noch Schnack drauf haben und gute Laune vor allen Dingen. Und natürlich geht das raus an alle, die für uns da sind, wenn fast alle anderen frei haben. Danke für den tollen Job, den Sie machen. Für Sie haben wir jetzt einen richtig gut gelaunten Hit der Pet Shop Boys. Nicht mehr lange, dann ist auch für Sie der wohlverdiente Feierabend da. Das ist Always on My Mind.
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0: All Young, Every Time You Go Away. 14.30 Uhr hier bei NDR1 Welle Nord. Ja, und bestes Wetter an diesem Sonntag. Das ist noch ein bisschen Sport. Das ist doch eine super Kombi. Den sportlichen Überblick hat jetzt Christine Pilger für uns. Moinsen.
1: Hallo.
0: Und wir gehen direkt nach draußen auf den Platz zu den Fußballerinnen des SV Hennstedt-Ulzburg.
1: Ja, die in der Regionalliga Nordtabelle ja oben mitmischen. Aktuell stehen sie auf Tabellenplatz 2 hinter Holstein Kiel. Bei einem Sieg heute, und wenn die Kielerinnen parallel nicht gewinnen, würden sie sogar auf Platz 1 springen. Zu Gast im Beggersberg-Stadion sind die St. Pauli-Frauen. Nico Christiansen ist unser Live-Reporter. Nico, welchen Eindruck machen die Gastgeberinnen denn so nach einer halben Stunde auf dich?
2: Ja, aus Sicht der Hennstedt-Ulzburgerin leider gar nicht so den guten, den man hier anfangs noch erwarten konnte. Von Anfang an waren sie um die Spielkontrolle bemüht. Die haben sie auch weiter noch. Das Problem ist nur, daraus ergibt sich herzlich wenig. Sie bekommen nicht viel angeboten von den Frauen von St. Pauli. Zwei Chancen gab es nach jeweils einer Ecke von der linken Seite. Ansonsten erwischt so langsam St. Pauli auch den Zug hier ins Spiel, trauen sich immer mehr zu. Trotzdem Chancen bisher Mangelware und dadurch steht es hier auch weiter 0-0, während St. Pauli es mal über die rechte Seite versucht. Und dann wird es chaotisch im Strafraum. Hennstedt-Ulzburg kriegt den Ball aber geklärt. Es gibt Einwurf und damit bleibt es hier erstmal beim 0-0.
1: Nico Christiansen war das live aus Hennstedt-Ulzburg. Ja, und bei den Holstein Women, die eben auch seit 14 Uhr spielen, bei der SG Timono in Ostfriesland, da steht es bereits schon 2-0 für die Kielerin. Bereits gestern hat der SSC Hagen-Ahrensburg eine deutliche Pleite in der Frauenregionalliga kassiert. 0-6 gegen Werder Bremen 2. Die Ahrensburgerinnen stehen damit auf dem vorletzten Tabellenplatz. Wechseln wir in die Handball-Bundesliga. Nach der Klatsche unter der Woche bei Meister Magdeburg durfte der THW Kiel am Abend dann doch wieder jubeln. 29-26 Erfolg über den VfL Gummersbach. Wie die Kieler Spieler auf die aktuelle Situation gucken, hat Lars Grüning erfahren.
3: Für die Kieler ist mit dem Spiel gegen den VfL Gummersbach so etwas wie die Woche der Wahrheit zu Ende gegangen. Es war das dritte Spitzenspiel in der Liga innerhalb von nur 8 Tagen. Die Bilanz, ein Unentschieden im Landesderby gegen Flensburg, die erste und klare Saisonpleite in Magdeburg und zum Abschluss der Sieg gegen den VfL Gummersbach. Lukas Zerbe freut sich jetzt erstmal darauf, durchzupusten.
4: Jetzt haben wir ein paar Tage Pause bis zum nächsten Spiel. Da können wir jetzt die Akkus wieder aufladen, weil die Woche jetzt schon auch echt kräftezehrend war. Wie gesagt, wir wollten heute unbedingt die 2 Punkte zu Hause hier behalten und jetzt gilt der volle Fokus wieder aufs nächste Spiel.
3: Auch THW-Kapitän Rune Damke war insgesamt zufrieden mit einem kleinen Aber.
5: Ich finde, wir sind ziemlich weit, weiter als ich das gedacht hätte vorher. Man sieht auch, dass wir noch viel Arbeit vor uns haben. Also diese Selbstverständlichkeit, Burger hat gerade in der Kabine gesagt, dass er manchmal das Gefühl hat, dass wir gar nicht wissen, wie gut wir eigentlich sind. Das trifft es ziemlich genau auf den Punkt, dass wir so viel Potenzial haben, aber noch nicht diesen Mut haben, einfach so zu spielen, als wären wir schon richtig, richtig weit und richtig, richtig gut.
3: Und auch wenn vieles schon gut ist, bei der neuen Kieler Mannschaft zu tun, gibt es immer was.
5: Wenn wir wirklich top spielen, dann gibt es auch nicht so viele, glaube ich, die dagegenhalten können. So, das ist natürlich was Schönes, was nicht so schön ist, wenn du das nicht ausschöpfen kannst. So, und daran müssen wir arbeiten.
1: Tja, Liga-Rivale SG Flensburg-Handewitt bleibt weiter ohne Niederlage in dieser Saison, steht auch wieder an der Tabellenspitze, dank eines bisschen glanzlosen 32-27 Erfolgs gestern Abend über Frisch auf Göppingen. Warum die SG gegen die ersatzgeschwächten Gäste lange Zeit um den Sieg zittern musste, erklärt Nationalspieler Marco Grigic so.
6: Weil der Gegner auch gerade auslaufen kann und schafft, Handball zu spielen. Also da sind sie ja auch noch voll im Saft. Und wenn es da ein bisschen enger steht, dann haben sie auch noch ein paar Kraftreserven, auf die sie aufbauen können. Und dann kommen halt die letzten 10 Minuten, wo wir dann halt in manchen Spielen die breitere Bank haben oder die qualitativ besser besetztere Bank. Und dann zeichnet sich das halt in den Phasen aus.
1: Tja, für die SG geht es direkt Dienstag in der European League weiter, Freitag dann in der Liga und beide Spiele auch noch auswärts.
0: Dankeschön, Christine, bis in einer Stunde. Und wir schauen jetzt mal hier bei NDR 1 Welle Nord auf das Wetter für uns in Schleswig-Holstein. Da gibt es nichts zu mäkeln. Paar harmlose Wolken ziehen vorbei, aber ansonsten Sonne, Sonne, noch mehr Sonne bei 16, 17 Grad und kein Regen in Sicht. Auch morgen starten wir erstmal ganz entspannt in die neue Woche. Ist ja auch die letzte Woche vor den Herbstferien dann in Schleswig-Holstein. Es gibt zwar ein paar mehr Wolken neben dem Sonnenschein und gleich ganz vereinzelt am Tagesverlauf auch nochmal einen ganz kleinen Regenschauer, aber das können wir wirklich vernachlässigen, weil es bleibt schön mild bei bis zu 20 Grad. Ein bisschen Wind kommt zwar auf, aber der hat sich dann am Dienstag auch schon wieder erledigt. Dann ist es insgesamt wolkiger und regnerischer, aber immer noch warm bei 20 Grad.
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0: 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Vorsicht bitte nach wie vor auf der A1 Hamburg Richtung Lübeck. Zwischen Morfleet und Bill steht, hier liegt ein Tier auf der Fahrbahn. A1 Fehmarn Richtung Lübeck, zwischen Scharbeutz und Siretz, 9 Kilometer stockender Verkehr. A1 Hamburg Richtung Lübeck. Die Ausfahrt Moorfleet ist wegen der Ölspur gesperrt. A7 Hannover Richtung Flensburg. Zwischen Hausbruch und dem Elbtunnel 5 Kilometer stockenden Verkehr. Dann in der weiteren Richtung Flensburg zwischen Schleswig-Jagel und Haab 6 Kilometer stockender Verkehr wegen Bauarbeiten. Und auf der Hittfelder Landstraße in Höhe der A7 Fleestedt sind die Ampeln außer Betrieb. Aktuelle Blitzer haben wir natürlich auch für Sie und von Ihnen vor allen Dingen. Einmal Chausseebaum in Kleinrönnau, da sind 50 erlaubt, da wird geblitzt. Und auf der B430 in Hardenfeld, da sind 70 erlaubt. Und wenn Sie jetzt noch einen Stau oder Blitze für uns haben, gerne Bescheid sagen, wie immer, ganz einfach über die NDR Schleswig-Holstein-App. Freuen wir uns drüber, wir wünschen Ihnen eine gute Fahrt.
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0: Ja, wunderschönen Sonntag. Und wir stellen Ihnen gleich die neue Ermittlerin des Kieler Tatorts vor und bringen Sie mit kriminell guter Musik durch den Sonntagnachmittag mit Milo, Nancy Sinatra. Und das hier ist die Fiddle oder auch Geige der Dexy mit Nathanas. Was für ein großartiger Beat. Besser gelaunt können Sie nicht durch diesen Sonntagnachmittag kommen als mit uns. Das ist natürlich Come On, Eileen. Und ab geht er.
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0: Sie hören NDR 1 Welle Nord um 14.45 Uhr an diesem Sonntag. Ja, und diese Melodie gehört für ganz, ganz viele von uns zu einem guten Sonntag ja auch dazu. Die Melodie vom Tatort. Ja, und der Kieler Tatort hat mit Mila Sahin und Caroline Schuch ein neues Ermittlerteam. Ab diesem Monat steigt Caroline Schuch als Kriminalpsychologin Elli Krieger ein und ersetzt damit Axel Milberg. Und wir wollten von Caroline Schuch in dieser Woche von ihr wissen, wie sie ihre ganz persönliche Tatort-Premiere feiern wird. Und das war ihre Antwort.
1: Weiß ich noch gar nicht. Habe ich noch gar keine Pläne geschmiedet. Dadurch, dass wir sie auf dem Filmfest Hamburg-Premiere hatten, ist sozusagen die große Party für mich jetzt schon mal vorbei.
0: Okay, aber für uns natürlich noch nicht. Durch ihren Einsatz als Kriminalpsychologin übernimmt ja Caroline Schuch als Elli Krieger natürlich eine ganz andere Rolle als ihr Vorgänger Axel Milberg. Ist ja logisch. Wollte sie sich dadurch auch ein bisschen von der Rolle des Klaus Borowski absetzen?
1: Also keiner kann jemals Borowski ersetzen. Das ist nicht möglich und das war auch überhaupt nicht der Plan. Wir starten da was ganz Neues. Zwei sehr gleichberechtigte, aber sehr unterschiedliche Frauen lösen jetzt in Zukunft die Fälle. So wird das aussehen.
0: Bevor dann der Tatort nächste Woche Sonntag im Ersten läuft, heute ist ja Fusi, habt ihr aber noch was anderes vor. Gemeinsam mit Almila Bagriacic bist du heute in Kiel beim Tatort-Kneipenquiz. Was ist denn da so geplant?
1: Ich weiß nicht, was da geplant ist. Ich habe überhaupt gar keine Ahnung. Ich habe noch nie einen Pubquiz gemacht. Ich bereite mich nicht vor. Ich gehe da ganz blauäugig hin und im Zweifel mache ich mich total nass. Ich bin jetzt nicht auf den Kopf gefallen eigentlich, aber so in der Situation kann es schon mal passieren, dass man so richtig daneben haut.
0: Ah, wird schon nicht daneben gehen. Caroline Schuch, ganz, ganz toll in ihrer Rolle als Kriminalpsychologin Elli Krieger im neuen Tatort aus Kiel. Die Premiere Unter Feinden, unter Freunden läuft nächste Woche ab Sonntag als Doppelfolge am 11. und am 18. Oktober natürlich im Fernsehen. Vormerken in der ARD, logisch.
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größten Hits für Schleswig-Holstein hier bei NDR 1, weil Nord sind mal ruhig und entspannt wie bei Vaya con Dias. Oder mal drehen wir auch richtig auf, gleich mit Elton John, I'm Still Standing. Und das ist die Vorgruppe von Elton John, das ist Albert Hammond und The Free Electric Band für nochmal gute Laune an ihrem Sonntagnachmittag. 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

0: Hier kann man schon mal beim Autofahren mitsingen, oder? Ja, in Stapelfeld im Kreis Stormarn hat ein Autofahrer einen Stromausfall verursacht. Und Russland kommentiert den Besuch von Merz in Kiew mit einem Nazi-Vergleich. Diese und weitere Themen jetzt in den Nachrichten um 15 Uhr mit Andrea Schmidt.
1: Moin.
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3: Bundeskanzler Merz und Wirtschaftsministerin Reiche sind gerade überraschend in Kiew. Während Russland seine Angriffe auf die Ukraine und auch auf die Hauptstadt heute fortsetzt, hat inzwischen die Sprecherin des russischen Außenministers, Maria Sacharowa, auf den Besuch aus Deutschland reagiert und wörtlich erklärt, die Mörder kehren an ihren Tatort zurück. Jürgen Buch berichtet.
4: Sie knüpft offenbar an frühere Nazi-Vergleiche an und den Krieg Deutschlands gegen die Sowjetunion. Der russische Außenminister Lavrov hat im vergangenen Jahr davon gesprochen, Merz habe eine Nazi-DNA. In staatsnahen russischen Medien wird wiederholt von der angeblichen Renazifizierung Deutschlands unter der Regierung Merz gesprochen. Dass Deutschland die Ukraine militärisch unterstützt, wird in der russischen Propaganda immer wieder als Fortsetzung des deutschen Angriffs auf die Sowjetunion im Zweiten Weltkrieg dargestellt. Bundeskanzler Merz ist am Morgen zu einem unangekündigten Besuch in der ukrainischen Hauptstadt Kiew eingetroffen. Er hat der Ukraine weitere Unterstützung zugesagt.
3: Umweltminister Schneider ruft die Bundesländer zu mehr Investitionen in die Wasserinfrastruktur auf. Die Zeiten, in denen wir uns in Deutschland über das Wasser keine Gedanken machen müssen, die seien endgültig vorbei. Tim Aßmann dazu.
5: Die Zeiten, in denen wir uns in Deutschland über Wasser keine Gedanken machen mussten, sind endgültig vorbei, sagt Carsten Schneider. Deutschland brauche einen anderen Umgang mit Wasser, mahnt der Bundesumweltminister im Gespräch mit dem Kölner Stadtanzeiger. Für Schneider ist klar, Flächen trockenlegen, Wasser ableiten, diese Art von Wasserpolitik gehört der Vergangenheit an. Wasser muss in der Landschaft gehalten werden, fordert der Umweltminister, zum Beispiel durch die Vernässung von Mooren und mehr Raum für Flüsse. Von den Bundesländern erwartet Schneider massive Investitionen in die Wasserinfrastruktur. Die Länder täten gut daran, die Mittel aus dem Sondervermögen, die ihnen vom Bund zur Verfügung gestellt werden, auch dafür zu verwenden, betont der Umweltminister.
3: Ein Unfall in Stapelfeld im Kreis Stormarn hat gestern Abend für einen Stromausfall gesorgt. Nach Polizeiangaben hatte ein 19-Jähriger die Kontrolle über seinen Wagen verloren. Das Auto rammte ein Carport, überschlug sich, prallte dann gegen einen Stromverteilerkasten und blieb auf dem Dach liegen. In mehreren Haushalten fiel deswegen der Strom aus, auch im Gerätehaus der Freiwilligen Feuerwehr. Nach ersten Erkenntnissen war der Mann deutlich zu schnell unterwegs. 3 Fahrzeuginsassen kamen mit leichten Verletzungen ins Krankenhaus. Hessen, Rheinland-Pfalz und das Saarland machen an diesem Wochenende den Auftakt zu den Herbstferien. Tausende Urlauber zieht es auch wieder zu uns nach Schleswig-Holstein. Christian Nagel hat sich die Buchungslage an Nord- und Ostsee und auch im Binnenland angesehen. Wo haben Urlauber denn noch besonders gute Chancen, ein Quartier zu finden?
6: Ja, wer den Herbst an der Ostsee genießen möchte, hat laut Tourismusagentur Schleswig-Holstein zum Beispiel in den Familienhotels und Unterkünften in der Lübecker Bucht noch gute Chancen. Dort sind etwa 50% der Angebote noch frei. Ähnlich gut sieht es auch in Grömitz aus, da liegt die Auslastung im Moment bei 40%. An der Nordsee haben Urlauber zum Beispiel in Friedrichstadt noch viele Quartiere zur Auswahl. In St. Peter-Ording sind vor allem noch Hotelkapazitäten frei und Föhr meldet, dass etwa noch die Hälfte der Angebote verfügbar ist. Und auch im Binnenland gibt es noch einige Übernachtungsangebote, zum Beispiel in Bad Segeberg.
0: In der 1 Welle Nord, das Wetter für uns in Schleswig-Holstein ist so schön. Oder wenn die Sonne auf diese leicht gefärbten Blätter an den Bäumen scheint. Da ist so eine leichte Brise, 16, 17 Grad, ein paar ganz harmlose Wolken zu sehen auf unserem Radar. Und das war's auch schon. Es bleibt auf jeden Fall heute schön trocken, auch in der Nacht. Wir starten in die Woche auch mit relativ viel Sonnenschein. Da sind die Wolken dichter. Es kann ganz, ganz vereinzelt mal einen Schauer geben morgen. Aber der ist dann auch sofort wieder verschwunden. Das alles bei Werten zwischen 18 und 20 Grad, wobei es besonders an den Küsten und im Norden relativ windig ist. Am Dienstag insgesamt mehr Wolken, insgesamt auch eine höhere Regenwahrscheinlichkeit, aber zwischendurch immer noch Sonnenschein bei wieder bis zu 20 Grad.
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0: 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A1 Fehmarn Richtung Lübeck, zwischen Scharbeutz und Seretz 7 Kilometer stockender Verkehr. Und dann haben wir noch die A7 Hannover Richtung Flensburg. Da stockt es auf 5 Kilometern zwischen Hausbruch und dem Elbtunnel. geblitzt wird, wenn es natürlich läuft. Und zwar unter anderem in der Hauptstraße in Remmels. Da sind 50 erlaubt, genauso wie in Kleinwittensee in der Dorfstraße. Und wenn Sie jetzt noch einen Stau oder Blitze für uns haben, gerne Bescheid sagen. Am besten per Sprachnachricht, ganz einfach über die NDR Schleswig-Holstein-App. Dankeschön und gute Fahrt.
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0: Ist das toll draußen? Ist das toll draußen? Auf dem Weg ins Funkhaus habe ich ganz, ganz viele Menschen gesehen, die in der Sonne gesessen haben. Einfach nur das Gesicht Richtung diesen gelben Ball gehalten haben und sich gefreut haben. Vielleicht sitzen Sie ja gerade im Garten, auf der Terrasse oder Ihrem Balkon mit schönem Kaffee und Kuchen. Dann haben wir die passende Musik dazu. Jetzt richtig gut gelaunt. Secret Service und vorher noch Paul McCartney und Hope of Deliverance. Die

0: Sie ist 67 Jahre alt, sieht aus wie 35. Wahnsinn, die Frau. Die hat echt zweimal die Hand gehoben. Einmal beim Aussehen und dann nochmal beim Gesangstalent. Smooth Operator an ihrem Sonntagnachmittag.
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0: Tage hintereinander frei. Das geht ja für die meisten von uns an diesem Wochenende. Und Sie haben bestimmt auch irgendwas Schönes erlebt. Davon gehe ich ganz fest aus. Ich habe zum Beispiel eine Schulfreundin getroffen, die nach unserem Abitur in Lübeck in die Nähe von München gezogen ist. Und da sehen wir uns nicht so oft. Aber wenn, dann ist es immer toll und so wie früher. Und jetzt wollte ich von Ihnen einfach wissen, was ist denn Schönes passiert an Ihrem langen Wochenende XXL. Gestern konnte man nicht so viel tun. Da hat man Zeit für Freunde, für die Familie oder vielleicht einen schönen Ausflug zu unternehmen. Sagen Sie es mir doch einfach. Nehmen Sie Ihr Handy in die Hand und schicken Sie eine Sprachnachricht. Am besten über die NDR Schleswig-Holstein-App. Und dann kommt es hier im Studio an. Und wir können uns alle gemeinsam über das freuen, was Ihnen Schönes widerfahren ist.
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0: schön was Entspanntes zwischendurch von den Cars und Drive. 15:30 haben wir es. Und das bedeutet, Zeit für eine Runde Sport hier bei NDR 1 Villa Nord. Christine Pilger ist da. Moinsen.
1: Hallo.
0: Die Fußballnationalmannschaft der Männer kickt ja heute Abend wieder gegen Griechenland. Wir haben aber jetzt schon Fußball live. Henschitt Ulzburg spielt zu Hause gegen die St. Pauli Frauen.
1: Ja, und die würden gerne den ersten Saisonsieg einfahren, die Hamburgerin, gegen die Tabellenzweiten aus Henschitt Ulzburg. Danach sieht es im Moment aber nicht aus. Die Gastgeberin führen mit 1:0. Nico Christiansen ist unser Reporter im Beckersbergstadion. Nico, ist es eine stabile Führung oder wackelt die eher ein bisschen?
2: Ja, wir können natürlich darüber diskutieren, wie stabil so eine 1-0-Führung sein kann. Und deswegen fordert auch Trainer Arthur Wilk seine Mannschaft weiter auf, aufs 2:0 zu gehen. Die gute Nachricht, seine Mannschaft macht das auch. Und dementsprechend relativ stabil ist die Führung, gerade auch in den letzten Minuten kam von St. Pauli nicht mehr viel. Wenn, dann versuchen sie es mal mit einem langen Ball auf die robuste Stürmerin an Sophie Greifenberg, die konnte aber auch schon lange keinen dieser Bälle mehr wirklich verwerten oder festmachen. Und damit geht das Spiel aktuell immer nur in eine Richtung, auf den Kasten von St. Pauli. Damit weiterhin 1:0. Gerade passiert nicht viel. Wir sind im Spielaufbau. St. Pauli verteidigt es gut und damit bleibt es vorerst beim 1:0.
1: Und im Parallelspiel zwischen SG Timonow und den Holstein Kiel Frauen steht es mittlerweile schon 3:0 aus Sicht der Kielerin. Auch zwei Ligen drüber in der Frauen-Bundesliga wird gekickt. Im Nordduell zwischen Wolfsburg und dem Hamburger SV steht es kurz vor Schluss 2:1. Wechseln wir in die Handball-Bundesliga. Es war gestern jetzt nicht so ein richtiges Handballfest, das die SG Flensburg-Handewitt ihren 6.300 Fans gegen Frisch auf Göppingen geboten hat. Aber am Ende stand ein Sieg, 32:27. Und diesen Sieg, den hielt vor allem Torhüter Simon Möller mit seinen 13 Paraden fest. Der Schwede ist bislang der große Gewinner dieser Saison. Und Rudi Dautwitz stellt ihn vor.
3: Wenn Simon Möller einen Wurf abwehrt, dann explodiert der 26-jährige Schwede förmlich und mit ihm die Flensburger Arena. In nur 5 Wochen hat er sich zum Publikumsliebling entwickelt. Dabei war er als klare Nummer 2 nach 2 eher enttäuschenden Jahren aus dem französischen Toulouse gekommen. Jetzt aber lebt Simon Möller seinen Traum.
4: Handball ist Spaß. Jetzt hier in Hölle Nord, also es ist so Spaß wirklich und jetzt funktioniert es gut.
3: Und es funktioniert so gut, dass sich immer mehr fragen, wann der Schwede den aktuell schwächelnden Benjamin Buric als Nummer 1 im Tor verdrängt. Die Zahlen sprechen für Möller. 34% aller Würfe hat er in dieser Saison abgewehrt. Buric kommt gerade einmal auf 20%. Und klar ist für Simon Möller:
4: Alle Tormänner wollten 60 Minuten spielen. Und ich auch. Aber das ist eine Aufgabe für Pajo.
3: Pajo, also Flensburgs Trainer Aleš Pajovic, hält noch an Benjamin Buric fest. Aber wenn Simon Möller auch in den kommenden Spielen so gut hält wie gestern beim 32:27 Sieg gegen Göppingen, dann ist der Schwede bald die neue Flensburger Nummer 1.
1: Tja, und auch der THW Kiel hat nach zuletzt einem Unentschieden gegen die SG und einer Niederlage gegen Magdeburg wieder einen Sieg in der Liga eingefahren. 29:26 gegen den VfL Gummersbach. Auch dank 14 Paraden von Torhüter Andreas Wolf, der sich mit dem Saisonverlauf weitgehend zufrieden zeigt.
5: Wir haben die Topspielwoche mit einem Sieg beenden können, haben jetzt 3 aus 6 möglichen Punkten aus diesen Top-Begegnungen geholt. Das ist in der Liga, glaube ich, insgesamt okay, wenngleich natürlich wir insbesondere zu Hause gegen Flensburg 2 Punkte gehabt hätten. Aber ich denke, dass wir mit dem Saisonstart so bis hierhin erstmal zufrieden sein können.
1: Und noch 2 Ergebnisse aus der 2. Basketball-Bundesliga Pro B. Ristwedel hat am Abend bei BBA Hagen gewonnen, nach Verlängerung mit 101:97. Nicht so gut lief es für den SC Itzehoe, 72:81 Heimpleite gegen die Herthener Löwen.
0: Danke Christine, wir hören uns in einer Stunde wieder und schauen jetzt mal hier auf das Wetter bei uns in Schleswig-Holstein bei NDR 1 Welle Nord. Und nach wie vor einfach ganz viel Sonnenschein, ein paar harmlose Wolken, die vorbeiziehen bei 16, 17 Grad. Und das ist ja immer gemessen im Schatten in Anführungsstrichen. Das heißt, in der Sonne ist es noch richtig mild und man braucht teilweise keine Jacke. Und das immerhin am 4. Oktober. Das ist schon mal relativ ordentlich. Und wir starten auch ganz entspannt in die nächste Woche. Ein paar mehr Wolken, aber immer noch Sonnenschein. Ganz vereinzelt mal ein Schauer. Aber das ist eher die Ausnahme, denn die Regel, das alles bei 18 bis 20 Grad. Es kann allerdings besonders an den Küsten und im Norden etwas böig werden. Aber am Dienstag lässt das schon wieder nach. Dann gibt es zwar mehr Wolken und ein bisschen mehr Regenschauer. Aber insgesamt bleibt es so mild. Auch noch die Hälfte der Woche, so bei 18, 20 Grad nochmal.
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0: 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A1 Fehmarn Richtung Lübeck. Zwischen Scharbeutz und Sereetz 7 Kilometer stockender Verkehr. Und A7 Hannover Richtung Flensburg. Zwischen Hausbruch und dem Elbtunnel 5 Kilometer stockend. Geblitzt wird aktuell in der Flensburger Straße in Böcklund. Da sind 50 erlaubt. 70 sind erlaubt in Lettersee in der Dosenbeker Straße und nochmal 50 in Quickborn in der Pinneberger Straße. Da ist diese Dauerbaustelle. Und wenn Sie jetzt noch Stau oder Blitzer für uns haben, Bescheid sagen. Am besten über unseren Messenger hier bei uns.
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0: Schön, dass Sie bei uns sind. Ja, und ein Chor, deren Leiterin halb so alt ist wie der Durchschnitt der Chormitglieder. Spannend. Hören Sie gleich bei uns. Aber vorher haben wir einen, der sich selbst immer den Takt schön vorgibt. Das ist der Boss. Das ist Bruce Springsteen und Born in the USA.
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0: Konzert performten. Bleiben beim Thema Gesang.
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0: Denn in Lübeck gibt es zwei Heaven Can Wait Chöre. Der Titel sagte schon, das Besondere an den Chören ist, die Sängerinnen und Sänger sind im Schnitt 70 Jahre alt. Ihr Repertoire hingegen ist aber richtig jung. Indie-Pop und deutscher Hip-Hop ist mit dabei.
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0: Auch die Chorleiterin, die vorne steht und die Ansagen macht, ist sehr jung und könnte locker die Enkeltochter ihrer Chormitglieder sein. Sarah Sieprath ist gerade mal 30.
4: Es war am Anfang schon so, dass ich mich erstmal durchsetzen musste und dass ich auch so diesem inneren Gefühl mich entgegensetzen musste, dass halt ältere Leute vor mir stehen, die man ja eigentlich sonst immer respektiert und ich jetzt aber als Chorleiterin eben meine Meinung durchsetzen musste und auch sagen musste, wir singen jetzt diesen Song, es ist mir egal, ob sie den Song mögen oder nicht. Da ist ja mehr Lebenserfahrung eben. Ich habe nicht so viel Lebenserfahrung, aber nichtsdestotrotz habe ich viel Erfahrung im Musikalischen.
0: Ja, und das überzeugt dann auch die Sängerinnen und Sänger.
5: Die Bereicherung hat insofern, als sie ja natürlich noch eine jüngere Energie hat. Wobei wir auch viel Energie haben.
6: Wunderbar, sie ist eine gute Dompteurin. Es gibt sicherlich so Momente, wo Sarah dann auch mal ein bisschen energischer werden muss.

0: Aber das Gefühl, dass das überhaupt nicht passt oder die Generationen da aufeinander prallen, also ich habe das nie gehabt, die ganze Zeit über nicht.
1: Das klingt doch richtig gut, oder? Und Sarah will mit ihrem Chor auch auf die große Bühne, gemeinsam mit dem Hamburger Heaven Can Wait Chor, werden die Lübecker in der Muck auftreten. Ja, und in der NDR Schleswig-Holstein-App können Sie den Chor sich nochmal in Ruhe anhören und vor allen Dingen auch ansehen.
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0: die Stimme von Michael Stipe von R.E.M. Everybody Hurts an ihrem Sonntagnachmittag. Ja, und es ist Herbst und damit Zeit für das Landesernte-Dankfest. Das findet heute in Bergentin statt. Und Bundeskanzler Merz hat der Ukraine erneut große finanzielle Hilfe angeboten. Diese und weitere Themen jetzt in den Nachrichten um 16 Uhr mit Andrea Schmidt.
1: Hallo, moin.
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3: Bundeskanzler Merz ist nach Kiew gereist und will damit ein politisches Signal der Unterstützung senden. Er sicherte der Ukraine ein Hilfspaket im Umfang von 1 Milliarde Euro zu. Darunter sollen vor allem Abfangdrohnen sein. Zugleich appellierte Merz an Russlands Präsident Putin, mit dem sinnlosen Krieg aufzuhören und die Angriffe auf die Zivilbevölkerung einzustellen. Während des Kanzlerbesuchs wurde in Kiew mehrfach Drohnenalarm ausgelöst. Heute am ersten Sonntag im Oktober wird traditionell das Erntedankfest gefeiert. Nach einer ersten Bilanz des Landwirtschaftsministeriums fällt die Ernte in Schleswig-Holstein in diesem Jahr insgesamt durchschnittlich aus. Das zentrale Landeserntedankfest wird trotzdem groß gefeiert, dieses Jahr in Bergentin im Kreis Herzogtum Lauenburg. Nais Bayer.
4: Bei schönstem Herbstwetter zogen heute Morgen 21 festlich geschmückte Trecker durch die Gemeinde. Anschließend wurde beim Festgottesdienst die diesjährige Ernte gewürdigt. Regionale Vereine waren dabei. Die Ernte fiel in diesem Jahr nach Angaben von Landwirtschaftsministerin Schmachtenberg sehr unterschiedlich aus. Je nach Standort litten einige Pflanzen in diesem Jahr unter Trockenheit, Hitze und teilweise schweren Unwettern im Juli. Die Folge: bis zu 17% weniger Ertrag als im Vorjahr, zum Beispiel beim Raps. Insgesamt lagen die Erträge jedoch im Durchschnitt und laut Schmachtenberg soll die Landwirtschaft begleitet werden, sich an den Klimawandel anzupassen.
3: Nach einer Schlägerei in der Lübecker Innenstadt gestern Nacht hat ein junger Mann Rettungskräfte angegriffen. Wie ein Sprecher der Polizei mitteilte, bespuckte und beleidigte der 19-Jährige die Mitarbeiter des Rettungsdienstes. Gegen ihn wurde ein entsprechendes Verfahren eröffnet. Bei der Auseinandersetzung zuvor wurden laut Polizei 2 Menschen verletzt, unter anderem der 19-Jährige. Wie viele an der Schlägerei beteiligt waren, wird noch ermittelt. Insgesamt waren in Lübeck 13 Einsatzwagen der Polizei vor Ort, um die Situation in den Griff zu bekommen. Die deutsche Fußballnationalmannschaft der Männer spielt heute Abend in der Nations League gegen Griechenland. Das Hinspiel vor einer Woche hatte die DFB-11 verloren. Thomas Kunze in Thessaloniki sagt, was Bundestrainer Klopp von der heutigen Partie erwartet.
5: Erstens natürlich die Vollendung des Personaltests innerhalb dieses 44-Mann-Kaders und zweitens auch ein ordentliches Ergebnis verbunden mit einer guten Leistung, damit in dieser Nations League-Gruppe nicht schon nach dem ersten Block alle Züge abgefahren sind. Und Punkt 2 ist eben das große Personalpuzzle. Da wird wohl ein neuer Keeper zwischen den Pfosten stehen, Atubolo oder Damen, die Außenverteidiger Raum und Baku aus Leipzig dürften links wie rechts vielleicht auch eine Chance bekommen. Dann haben wir da noch Finn Jeltsch in der Innenverteidigung. Und ich glaube, der Bundestrainer und sein Trainerteam, die ziehen dieses Casting auch knallhart durch und werden gegen Griechenland wieder eine ziemlich umgestellte Mannschaft aufstellen.
3: Anpfiff ist heute Abend um 8:45.
0: Dankeschön, NDR1, Welle Nord, das Wetter für uns in Schleswig-Holstein. Schön, schöner Schleswig-Holstein, so könnte man es zusammenfassen. Immer noch 16, 17 Grad, ein paar harmlose Wolken, die wir am Himmel sehen. Ansonsten ganz viel Sonnenschein. Das bleibt jetzt auch die nächsten Stunden noch so, bis sie dann in ein paar Stunden untergeht, die liebe Sonne. Morgen starten wir auch mit recht viel Sonnenschein in die neue Woche. Ein paar Wolken mehr, ganz vereinzelt mal ein Schauer möglich und teilweise auch ein bisschen böigerer Wind an den Küsten und im Norden. Aber insgesamt bleibt es halt mild bei 18 bis 20 Grad. Auch am Dienstag, da wird zwar tendenziell auch ein bisschen regnerischer, aber wenn der Regen warm ist, macht das ja nicht so viel, finde ich.
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0: 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Wir haben 2 Meldungen für Sie. Einmal von der A1, Fehmarn Richtung Lübeck, zwischen Scharbeutz und Siretz, 7 Kilometer stockender Verkehr. Und A7 Hannover Richtung Flensburg, zwischen Hausbruch und dem Elbtunnel, 5 Kilometer stockend. Aktuell wird geblitzt. Und zwar auf dem Weg von Dithmarschen nach Lübeck. Da gibt es 2 mobile Blitzer. Einmal in Hardenfeld bzw. Abfahrt Schenefeld und Kreisel und einmal auf der B206 in Höhe von Obi von der Brücke vor Bad Segeberg. Und wenn Sie jetzt noch einen Stau oder Blitzer für uns haben, wissen Sie Bescheid. Sie sagen uns, wo es ist. Und dann können wir alle anderen warnen. Das geht am einfachsten mit der NDR Schleswig-Holstein-App. Vielen Dank und gute Fahrt Ihnen.
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0: Vielleicht geht es Ihnen ja auch so. Ich bin ein großer ESC-Fan und war im Mai auch in Wien direkt vor Ort. Wir haben gleich für Ihren perfekten Sonntagnachmittag einen Gewinner aus dem Jahre 1976 vom ESC. Brotherhood of Man und Save All Your Kisses for Me. Gleich nach einer entspannten Nummer, die sie so langsam aufbaut, vom Alan Parsons Project. Das ist auch immer großartig. Das ist Eye in the Sky. Und das gehört dazu, zu den größten Hits für Schleswig-Holstein hier bei NDR 1 Welle Nord. Schön, dass Sie heute bei uns sind.

Das ist er. Der perfekte Soundtrack für einen sonnigen Sonntagnachmittag bei uns. NDR 1, Welle Nord, die größten Hits für Schleswig-Holstein mit den Fine Young Cannibals und der tollen Stimme von Roland Gift. Der hat übrigens zufällig tatsächlich nur zur Band gefunden. Das waren zwei Mitglieder von einer Gruppe, die hieß mal The Beat. Die haben Ska-Musik gemacht, die brauchten ganz dringend einen Sänger. Und hat wirklich einen Kumpel von denen gesagt, du, da gibt es diesen einen Menschen in Birmingham, der hat eine ganz coole Stimme. Geht doch mit denen mal ins Studio. Das haben sie gemacht und es wurde tatsächlich einer von vielen Erfolgen der Fine Young Cannibals. Wir haben ein fantastisches Wochenende. Noch ein bisschen vor der Brust, das meiste haben wir jetzt geschafft. Gestern tolles Wetter, heute tolles Wetter. Und bei so einem schönen Wetter kann man ja auch mal wieder Sport draußen machen. Ich selbst bin gestern zum Schwimmen gewesen. Und zwar in so einem Bad, wo man auch von drin nach draußen schwimmen kann. Ich habe gedacht, oh, das ist bestimmt mördervoll. Alle machen Sport, alle wollen sich gut fühlen. Alle wollen ein bisschen was für sich tun, aber es war relativ leer. Was natürlich schön ist, wenn man selbst schwimmen will. Hat mich ein bisschen gewundert, deswegen mein Aufruf jetzt an Sie. Einfach noch, wenn Sie noch ein paar Reserven haben, doch noch mal zum Sport gehen. Muss ja nicht schwimmen sein, ist ja immer ein bisschen aufwendig. Einfach die guten alten Turnschuhe an. Und wenn Sie nicht laufen können, dann einfach noch mal eine Runde. Einfach um den Block gehen bei diesen herrlichen Temperaturen. Immer noch 16, 17 Grad. Sonnenschein mit ein paar harmlosen Wolken und einer leichten Brise. Und genau den richtigen Soundtrack, um Sie ein bisschen zu motivieren, haben wir natürlich auch für Sie hier bei NDR 1 Welle Nord. Das ist Lost Frequencies. Das startet zwar so ein bisschen verhaltener, aber das nimmt dann ganz schön viel Fahrt auf. Genauso wie Sie zum Beispiel jetzt beim Sport. Viel Spaß dabei. Das ist The Feeling.

0: Fußball-Bundesliga-Entzug. Aber die gute Nachricht, nächstes Wochenende geht's weiter. Heute Abend steht das letzte Länderspiel an. Wieder muss die deutsche Nationalmannschaft gegen Griechenland ran. Gucken wir jetzt drauf im Sport mit Christine Pilger. Moinsen.
1: Hallo. Ja, nach der Niederlage unter der Woche gegen Griechenland will die Mannschaft von Jürgen Klopp heute ja gerne Wiedergutmachung betreiben. André Siems blickt mal auf die Partie voraus und vor allem auf den alten, neuen Kader.
2: Jonas Urbich wird sein zweites Länderspiel bekommen und von Beginn an im Tor stehen, was allerdings nicht bedeuten soll, dass er als Nummer 1 auch in Zukunft gesetzt ist.
3: Jonas ist so tatsächlich, dass die anderen Jungs, die jetzt dabei waren, die alle regelmäßig spielen und das hat Jonas nicht getan. Deshalb bekommt er das Spiel auch. Ein Finn Dahme spielt regelmäßig, Noah Dubolle spielt regelmäßig, alle spielen regelmäßig und deswegen machen wir das mit dem zweiten Spiel oder so, haben wir das geplant.
2: Griechenland ist eigentlich für die Deutschen ein gutes Pflaster. Viermal haben sie dort gespielt, nie verloren. Es gab 3 Siege und ein Unentschieden. Zur Mannschaftsaufstellung wollte der Bundestrainer nicht viel verraten, nur dass weiter gewechselt werden könnte.
3: Wir wollen eine Mannschaft auf den Platz bringen, morgen, die eine Chance hat, das Spiel zu gewinnen. Eine große, eine wirkliche Chance. Und wie viel Wechsel wir dafür brauchen, müssen wir morgen gucken.
2: Deutschland darf gegen die Griechen nicht verlieren, sonst wäre Platz 1 in der Nations League-Gruppe schon nicht mehr zu erreichen.
1: 20:45 ist Anstoß, zu sehen bei RTL. Bei den Frauen, da wird in den Ligen auch an diesem Wochenende gespielt. In der Bundesliga gab es am Nachmittag zum Beispiel das Nordduell zwischen Wolfsburg und Hamburg. Die Tabellenzweiten aus Wolfsburg gewannen mit 2:1. Michael Augustin mit einem Spielbericht.
4: Der HSV konnte die Partie nur vom Ergebnis her offen gestalten. Spielerisch war der VfL Wolfsburg den Hamburgerinnen hoch überlegen. Vor allem im ersten Durchgang, als es 11:0 Ecken und viele Torchancen für die Wolfsburgerinnen gab. Außerdem das Führungstor von Pedemors, das allerdings umstritten war, weil bei der Torerzielung möglicherweise die Hand im Spiel gewesen ist. Unklar auch, ob der Ball die Torlinie im vollen Umfang überquert hat. Völlig überraschend der Ausgleich durch Lindberg kurz nach der Pause. Sie tunnelte mit ihrem Schuss die Wolfsburger Torhüterin. Barz hätte danach fast sogar das 2:1 für den HSV erzielt, wurde bei ihrem Abschluss aber von hinten gehalten. Trotzdem gab es keinen Elfmeter. Der VfL Wolfsburg hatte danach mehrere Chancen zur erneuten Führung. In der 80. Minute war es dann nach dem Treffer von Kerim Lindland soweit. Bitter für den HSV, Stammtorhüterin Simic hatte sich beim Aufwärmen verletzt. Pinot und Lotta Wrede mussten während des Spiels verletzt ausgewechselt werden.
1: Ja, und zwei liegen drunter. In der Regionalliga Nord ist der SV Hennstedt Ulzburg zum zweiten Mal in Folge nicht über ein Unentschieden hinausgekommen. Gegen die Frauen vom FC St. Pauli waren sie lange spielbestimmt, wurden aber selten dann richtig gefährlich. Dass es dann ein 1:1 wurde, lag am Ende an der Leistung beider Mannschaften, meint Hennstedt Ulzburgs Kapitänin Marlene Hegeler.
5: Man hat, glaube ich, heute klar gesehen, dass St. Pauli es vermeiden wollte, viele Gegentreffer zu bekommen. Deswegen finde ich schon, dass sie es hinten gerade in der ersten Halbzeit gut gemacht haben. In der zweiten Halbzeit, fand ich, haben wir da bessere Lösungen gefunden. Und am Ende müssen wir uns das als Team schon ankreiden, glaube ich, dass wir da zu wenig draus gemacht haben, aus den Chancen, die sie uns dann geboten haben.
1: Besser lief's für die Tabellenführerin aus Kiel. Die Holstein Women gewannen bei der SG Timonow in Ostfriesland mit 4:0.
0: Dankeschön, Christine. In der Stunde hören wir uns wieder und jetzt schauen wir mal wieder aufs Wetter hier bei NDR 1 Welle Nord. Und das macht nach wie vor Freude. 16 bis 17 Grad, Sonnenschein, paar harmlose Wolken. Mehr gibt's da auch nicht zu sagen und vor allen Dingen nichts zu mäkeln. Was für ein fantastisches Wochenende dann noch mit dem Feiertag gestern. Auch die Woche starten wir nochmal mit bis zu 20 Grad. Allerdings kannst du an der Küste und im Norden ein bisschen böiger Wind geben. Da ist dann nur 18 Grad drin, aber bei immer noch recht viel Sonnenschein, ein paar Wolken und vielleicht mal ein, zwei Regenschauern, aber die sind wirklich eher selten. Mehr Wolken gibt es dann am Dienstag, dementsprechend auch mehr Schauerwahrscheinlichkeit, aber auch die Sonne kommt immer wieder durch bei 20 Grad.
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0: Schnell und zuverlässig, damit Sie sicher ankommen, A1 Fehmarn Richtung Lübeck, zwischen Scharbeutz und Sereetz 7 Kilometer stockender Verkehr und A7 Hannover Richtung Flensburg, zwischen Hausbruch und dem Elbtunnel 5 Kilometer stockend. Aktuell wird geblitzt. Chausseebaum in Kleinrönnau, da sind 50 erlaubt. Und auf der B430 in Hardenfeld, da dürfen Sie 70 fahren maximal. Wenn Sie jetzt noch was für uns haben, Stau oder Blitzer, einfach Bescheid sagen, am besten per Sprachnachricht über die NDR Schleswig-Holstein-App. Dankeschön dafür.
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0: Wir verraten Ihnen gleich, was Sie mit den vielen Äpfeln in Ihrem Garten machen können. Nach einem Hit, den verbinden die ein. Mit John Travolta und dem Film Saturday Night Fever. Die anderen erinnert es eher an die Herzmassage im Erste-Hilfe-Kursus. Zusammengenommen ist es aber einfach ein absoluter Knaller. Das ist Stayin' Alive von den Bee Gees.
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0: Vorsicht bitte auf der A7 Hamburg Richtung Flensburg in Höhe Hennstedt-Ulzburg. Da steht ein defektes Fahrzeug.
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0: Schauen wir doch mal in Ihren Garten. Wenn Sie da zum Beispiel mehrere Apfelbäume haben, dann hängen da jetzt gut und gerne ein paar hundert Kilo Äpfel dran. Und jedes Jahr dann die Frage, wohin denn damit? So viel Kuchen kann man ja nur wirklich nicht backen. Eine gute Alternative ist da, die Äpfel pressen zu lassen. Es gibt bei uns ja einige Mostereien, die das anbieten. Besonders praktisch mobile Mostereien, die von den Gemeinden direkt in den Ort geholt werden. Da kann man dann ganz bequem seine Äpfel vorbeibringen und bekommt auch seinen eigenen Saft zurück. Unser Reporter Marian Schäfer hat sich das Ganze mal angeguckt.
2: Die Saftpresse läuft schon auf Hochtouren, als Frederik Bohm mit seiner Frau Christine, Sohn Jori und Tochter Madita die vollgeladene Schubkarre vorfährt.
3: Die Äpfel haben keinen weiten Weg gehabt, die kommen von dem Baum dort.
2: Das war auch der Grundgedanke, als Christian und Anne Dietz vor 7 Jahren ihre mobile Mosterei gegründet haben. Damals standen sie selbst vor einem Riesenberg von Äpfeln und fanden keinen Moster, der zu ihnen gekommen wäre.
3: Also haben wir dann alles in Autos organisiert und Anhänger und haben das zu dem Moster gebracht. Am Ende des Tages hatten wir, oder Ende der Woche, 3.500 Liter Saft. Dann habe ich gesagt, okay, dann machen wir das jetzt selber.
2: Seitdem mosten sie bei sich am Firmensitz in Hale und sind von September bis Ende Oktober auf Einladung von Gemeinden in den Kreisen Dithmarschen und Rendsburg-Eckernförde unterwegs.
3: Die Kartons dürfen Sie schon mal rüberbringen zu meiner Frau, dann kümmern wir uns um die Äpfel.
2: Ja. Bis zu 25 sogenannte Dorftermine, wie an diesem Tag in Bargstedt, gleich neben der Feuerwehr, gibt es. 50 Kilogramm sind die Mindestmenge. Bis zu 40 Liter Saft ergeben die, sagt Christian Dietz.
3: Je unterschiedlicher die Äpfel sind, desto besser wird der Saft. Also nicht nur eine Sorte mitbringen, wenn man mehrere Äpfel im Garten hat, dann gerne gut mischen.
2: Ungefähr 1,40 Euro kostet Familie Bohm der Liter Apfelsaft am Ende. Für Mutter Christine gut investiertes Geld. Schließlich würden Jori und Madita dabei viel lernen.
4: Dass sie einmal sehen, dass das quasi wir da den Apfelbaum haben und die Äpfel gepflückt haben und dass sie jetzt quasi das ganze Fisch trinken können und wissen, was das ist. Genau, das ist mir schon wichtig oder uns wichtig.
0: Oh, genau. Und ein paar Äpfel kann man vorher. Ja, auch noch mal ein bisschen essen. Ist ja auch lecker. Ne? Aber Mosterei ist eine super Idee.
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0: Die Inselklinik auf Föhr steht vor größeren Veränderungen und das gefällt nicht jedem. Gleich dazu hier mehr und Kanzler Merz wendet sich erneut an Putin und sagt, beendet diesen sinnlosen Krieg gegen die Ukraine. Zwei Themen jetzt in den Nachrichten um 17 Uhr mit Andrea Schmidt.
1: Moin.
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3: Bundeskanzler Merz ist heute überraschend nach Kiew gereist. Er sicherte der Ukraine ein Hilfspaket im Umfang von 1 Milliarde Euro zu. Darunter sollen vor allem Abfangdrohnen sein. Zugleich appellierte er erneut an Russlands Präsident Putin, den Krieg zu beenden. Friedrich Merz.
4: Ich kann es nur noch einmal von dieser Stelle aus wiederholen. Herr Putin, hören Sie diesen sinnlosen Krieg auf. Wir sind bereit, miteinander zu sprechen über das Ende dieses Krieges. Aber diese barbarischen Angriffe auf die Zivilbevölkerung der Ukraine müssen aufhören. Das sind tägliche Kriegsverbrechen, die hier verübt werden. Das ist die Infrastruktur. Das Land bereitet sich auf den Winter vor. Ich appelliere noch einmal an die russische Führung, an den russischen Staatspräsidenten. Hören Sie diesen Krieg auf. Wir können sprechen, aber erst wenn die Waffen schweigen, und die Waffen müssen schweigen.
3: Die Inselklinik auf Föhr steht vor größeren Veränderungen. Das Krankenhaus in Wiek soll von einem Grundversorger zu einer sogenannten sektorenübergreifenden Versorgungseinrichtung umgebaut werden. Diesen Plan hat das Gesundheitsministerium in dieser Woche auf einer Regionalkonferenz in Husum vorgestellt. Hintergrund ist die bundesweite Krankenhausreform. Die Reaktionen von der Insel hat Joscha Krone.
5: Hochproblematisch findet das Amt für Amrum das Vorhaben, ebenso wie die niedergelassenen Ärzte auf der Insel, heißt es in einer Mitteilung des Amts. Knackpunkt, eine klassische Notaufnahme soll es künftig nicht mehr geben. Heißt, nur einfache Fälle könnten noch auf der Insel bleiben. Es werde keine stationäre Chirurgie mehr geben. Außerdem würde es am Wochenende und zu Randzeiten keine Notfallversorgung mehr geben. Patienten könnten dann auch nicht mehr neu aufgenommen oder geröntgt werden, so die Befürchtung. Laut Ministerium wird eine Grundversorgung aber gewährleistet. Betroffene Patienten würden rund um die Uhr medizinisch betreut, bis sie verlegt werden. Am Dienstag will sich Amtsdirektor Stemmer nochmal mit Ministerin von der Degen in Kiel treffen und über die Sorgen auf der Insel sprechen. Das neue Modell soll laut Gesundheitsministerium ab 2028 greifen.
3: In Brasilien haben Präsidentschafts- und Parlamentswahlen begonnen. Knapp 160 Millionen Menschen sind aufgerufen, ihre Stimme abzugeben. Der linksgerichtete Staatschef Lula da Silva strebt eine insgesamt vierte Amtszeit an. Sein stärkster Herausforderer ist Senator Flavio Bolsonaro. Umfragen sagen ein enges Rennen voraus. Bei heftigen Regenfällen in Spanien sind 3 Menschen ums Leben gekommen. In Katalonien und im Baskenland wurden Straßen und Keller überflutet. Die Feuerwehr war im Dauereinsatz. Allein in der Innenstadt von Barcelona hat es gestern innerhalb von 24 Stunden 190 Liter pro Quadratmeter geregnet. Die Behörden riefen die Menschen dazu auf, zu Hause zu bleiben.
0: Dankeschön, Andrea. 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Das Wetter für uns in Schleswig-Holstein sehr viel entspannter. Immer noch ganz sonnig mit ein paar harmlosen Schleierwolken, besonders im Norden von Schleswig-Holstein bei 16 bis 17 Grad. Also schöner kann das Wochenende wirklich nicht zu Ende gehen. Morgen gibt es neben ein paar Wolken gelegentlich auch ein bisschen Sonnenschein und 1-2 Regentropfen können runterkommen. Dazu ist es relativ windig an der Küste und im Norden. Aber das alles bei 18 bis 20 Grad erwarten wir dann auch nochmal am Dienstag. Da wird es noch ein bisschen wolkiger, ein bisschen verregneter. Aber auch da scheint immer mal wieder die Sonne für uns.
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0: 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Vorsicht bitte auf der A23 Heide Richtung Hamburg. In Höhe Horst-Emshorn steht ein defektes Fahrzeug. Und nochmal A23 Hamburg Richtung Heide, diesmal zwischen Itzehoe Süd und Itzehoe Mitte. Hier liegt ein Karton. A1 Fehmarn Richtung Lübeck zwischen Scharbeutz und Seretz stockt es auf 7 Kilometern. Und dann haben wir noch die A7 im Angebot. Hannover Richtung Flensburg zwischen Hausbruch und dem Elbtunnel. 5 Kilometer stockender Verkehr. Aktuell wird geblitzt, unter anderem in der Hauptstraße in Remmels, da sind 50 erlaubt, genauso wie in der Dorfstraße in Kleinwittensee. Und wenn Sie jetzt noch einen Stau oder Blitze haben, gerne Bescheid sagen. Am besten geht das wie immer über die NDR Schleswig-Holstein-App. Dankeschön, gute Fahrt wünschen wir.
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0: Ach, einfach gemeinsam mit uns den Sonntag verbringen, das ist doch eine feine Sache. Und ich habe Billy Joel einmal live gesehen bei seinem 99. Konzert im Madison Square Garden in New York. Und ich sag mal so, er bewegt sich nicht viel. Aber bei diesem Hit steht er von seinem Klavier auf und wiegt sich locker in der Hüfte mit seinem Background-Core und singt dazu das fantastisch gut gelaunte Tell her about it.
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0: Roxette, was für ein cooler Sound für einen sonnigen Sonntag, späteren Nachmittag. Gleich 16:45 haben wir.
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0: Und wir lieben alle die 80er. Wir spielen ja auch ganz viel Hits aus den 80ern hier bei NDR 1 Welle Nord. Ich finde es immer spannend, wie so eine Geschichte einer Band funktioniert. Ich habe zum Beispiel mal Jim Kerr interviewt. Das ist der Sänger von den Simple Minds. Das ist eine schottische Gruppe. Und die waren Anfang der 80er wirklich noch nicht bekannt. Die brauchen auch erstmal so ein, zwei Hits, um da wirklich in den Charts hochgespült zu werden. Und Jim Kerr hat mir erzählt, als sie noch niemand kannte, sind sie erst mal nach Deutschland gekommen. Und zwar sind sie mit der Fähre rübergeschippert. Von Großbritannien, die Elbe hoch, nach Hamburg. Haben dann da in Hamburg in der Fabrik gespielt. Und er meinte, wir waren 5 Leute auf der Bühne und genauso viel standen auch vor uns. Das war noch nicht so der große Erfolg. Aber sie haben immer an sich geglaubt. Und dann kamen 2 Kracher hintereinander, Don't You und Alive and Kicking. Und seitdem fahren die Jungs, glaube ich, nur noch mit Privatjet. Nein, das sind ganz natürlich geblieben, ganz auf dem Boden der Tatsachen. Aber sie kommen wohl nicht mehr mit der Fähre, sondern fahren ein bisschen dynamischer in der Gegend rum. Vollkommen zu Recht, denn das ist hier einer dieser Erfolge, die das möglich gemacht hat. Das ist Alive and Kicking, die Simple Minds, ist bei NDR 1 Welle Nord. 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

0: Schlagzeug, eine Stimme und das ist Tracy Chapman, Talking About a Revolution. 17.30 Uhr haben wir es. Ja, und das heißt, der Sonntagabend bricht so langsam an. Vorholen wir uns aber noch ein letztes Mal einen sportlichen Überblick ab. Christine Pilger ist da. Moin.
1: Moin, Birgit.
0: Ja, und apropos Abend, dafür werden ja alle Fans der Fußballnationalmannschaft der Männer vermutlich schon auf den Anpfiff hin, ne?
2: Ja, das kann ich mir gut vorstellen. 2045 geht's los. In der Nations League noch einmal gegen Griechenland. Es ist dann das vierte Spiel und nach einem Sieg, einem Unentschieden und einer Niederlage soll es natürlich gerne heute nochmal ein Sieg werden. Nach der 0:1-Pleite im ersten Spiel gegen Griechenland unter der Woche wird Bundestrainer Klopp wahrscheinlich auf ganz dolle Rotation verzichten. Thomas Kunze, wie überraschend ist es denn, dass Klopp da noch ein bisschen mehr auf personelle Konstanz setzen könnte?
3: Ja, so ein bisschen überraschend ist es schon, muss man ganz ehrlich sagen, denn eigentlich war ja angekündigt, im Rahmen dieser vier Nations League Spiele in diesem ersten Block so viele Spieler wie möglich zu sehen und zu testen. Und von diesem Vorsatz ist der Vorsitzende der Spielerfindungskommission, also der Bundestrainer, nun ein wenig abgerückt, weil ihm das Ergebnis am Ende eben doch auch wichtig ist und ein Großteil der Spieler, die gegen Serbien in München gewonnen haben, es eben auch sehr gut gemacht haben. Jonas Orbich im Tor, der wird stehen bleiben. Das ist hart für Finn Dahmen, den Augsburger zum Beispiel, der ja die ganze Zeit über bei beiden Kadern mit dabei war. Und auch im Mittelfeld, das Trio Pavlovic-Bischoff-Wirtz war so gut, dass wir jetzt damit rechnen müssen, dass Jürgen Klopp da nichts verändern wird. Er hat schon vorab mal sorry gesagt, ganz laut auf der Pressekonferenz, all denjenigen gegenüber, die nicht an die Reihe kommen werden in Griechenland. Aber man spürt, so langsam scheint sich da eben auch ein Puzzle im Kopf des Jürgen Klopp zusammenzusetzen. Und damit hat er zwar die Vorsätze ein bisschen über Bord geworfen, auf der anderen Seite aber eben auch flexibel, variabel reagiert. Und der Rest, das ist wie immer dasselbe. Der Rest zeigt sich auf dem Rasen im lauten, engen Tumba-Stadion von Thessaloniki.
2: Oh, sind wir gespannt. Wir wechseln in die Fußball-Bundesliga der Frauen. Da hat der Hamburger SV eine Überraschung heute verpasst. Nach einem zwischenzeitlichen 1:1 gegen die Tabellenzweiten vom VfL Wolfsburg kassierten die Hamburgerinnen am Ende dann doch noch eine 1:2-Niederlage. Kapitänin Pauline Martens war trotzdem nicht ganz so niedergeschlagen.
4: Ich glaube, vor allem unsere Fans, wie viele hierher gekommen sind, das hat richtig Spaß gemacht. Die waren schon beim Aufwärmen richtig laut. Das hat uns, glaube ich, die letzte Kraft dann nochmal gegeben, auch von die letzten Bälle da irgendwie rauszukratzen. Ja, ich glaube, wir können stolz auf unsere Leistung sein und wir bereiten uns dann auf das nächste Spiel vor.
2: An der Tabellenspitze der Frauenregionalliga Nord, da haben sich die Holstein Women weiter vom SV Hennstedt-Ulzburg absetzen können. Die Ulzburgerinnen kamen im zweiten Spiel in Folge gegen die St. Pauli-Frauen nicht über ein 1:1 hinaus. Der Trainer ist trotzdem größtenteils zufrieden mit dem Saisonstart seiner Mannschaft, berichtet Nico Christiansen.
5: Fast über das gesamte Spiel war Hennstedt-Ulzburg die aktivere Mannschaft und hatte mehr Ballbesitz. Viele Chancen entstanden dadurch aber nicht und so konnte St. Pauli in der Schlussphase noch zum 1:1 ausgleichen. Unnötig, wie Trainer Arthur Wilke meint.
6: Wir hatten es irgendwie verpasst zwischen der 45. und 70., wo wir sie eingeschnürt haben, einfach das Zweite irgendwie zu machen. Das wollte nicht fallen und so ist Fußball. Es gibt 90 Minuten, dann wäre es am Ende noch bestraft.
5: Damit steht das zweite Unentschieden in Folge. Wilk ist mit dem Spielverlauf zwar unzufrieden, im Angesicht der langen Verletztenliste betreibt er aber Erwartungsmanagement. Letztendlich ist er zufrieden mit der Leistung seiner Spielerin.
6: Nichtsdestotrotz machen die mir das Beste draus. Ich habe gesagt, wenn wir am Ende Fünfter werden oder unter die Top 5 kommen, wäre das schon sehr, sehr gut für uns.
5: Demnach liest er den Saisonverlauf so. 6 Spiele, 4 Siege und ganz wichtig, keine Niederlage. Das klingt dann doch gar nicht so schlecht.
2: Ja, und noch schnell ein Testspielergebnis. Der Hamburger SV, also die Männer beim Hamburger SV, haben am Nachmittag 2:0 gegen Kopenhagen gewonnen.
0: Sehr schön, Christine, vielen Dank. Schönen Sonntagabend wünsche ich. Und das wird wettertechnisch auch nach wie vor ganz, ganz toll. 15 bis 17 Grad, ganz viel Sonnenschein und nur im äußersten Norden so ein paar harmlose Schleierwolken, die vorbeischauen. Es bleibt auf jeden Fall trocken, auch in der Nacht. Und wir starten auch ganz gut in die nächste Woche. Ein paar mehr Wolken, vielleicht ein, zwei Schauer morgen drin, aber das war es dann. Ansonsten auch viel Sonnenschein bei 18 bis 20 Grad. Allerdings ist es besonders an der Küste und im Norden von Schleswig-Holstein relativ windig. Da ist dann auch so ein bisschen kühler, maximal 18 Grad. Ähnlich geht es dann am Dienstag weiter. Nochmal bis zu 20 Grad sind drin. Mehr Wolken, aber immer noch zwischendurch etwas Sonnenschein. Also ganz warm.
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0: 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Wir haben 3 Meldungen für Sie. Erstmal für die A1, Fehmarn Richtung Lübeck. Zwischen Scharbeutz und Siretz 7 Kilometer stockender Verkehr. Dann A1 Lübeck Richtung Hamburg. Da ist zwischen Rheinfeld und Bad Oldesloe die Spur nach einem Unfall gesperrt. Und A7 Hannover Richtung Flensburg. Zwischen Hamburg-Hausbruch und dem Elbtunnel stockt es auf 5 Kilometern. Aktuell wird geblitzt und das hat uns gerade eben nochmal Joachim bestätigt. Beidseitig in der Pinneberger Straße in Quickborn, da ist diese Dauerbaustelle, da sind 50 erlaubt und einer steht noch in der Dosenbeker Straße in Neffersee. Wenn Sie jetzt noch was für uns haben, Stau, irgendwas aufgefallen auf den Straßen, was da nicht hingehört oder noch ein Blitzer, gerne Bescheid sagen über die NDR Schleswig-Holstein-App. Gute Fahrt wünschen wir.
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0: Boy George hat über Nick Kamen mal gesagt, das ist der netteste Mensch unter der Sonne. Erst Model für Jeanswerbung und dann hatte er auch noch diesen großen Charterfolg. Hören wir jetzt gemeinsam. Das ist Nick Kamen und I Promised Myself.
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0: Immer heute wie immer um 19.30 Uhr das Schleswig-Holstein-Magazin mit Christopher Scheffelmeier heute und der immer gut gelaunten, sehr gut gelaunten Harriet Heise. Hallo.
1: Hallo Birgit.
0: Was hast du heute Schönes mitgebracht?
1: Ja, zwei Frauen habe ich mitgebracht, zwei starke Frauen. Und zwar ist das neue Kieler Tatort-Duo. Das sind ja zwei Frauen, die zum ersten Mal in der kommenden Woche ermitteln werden. Caroline Schuch als Kriminalpsychologin und Almila Bagriacic als Kommissarin Mila Shahin. Die beiden dann, das neue Team, die sind bei uns im Studio und Cheffi spricht mit denen und stellt auch so ein paar Fragen, denn Caroline Schuch ist zum Beispiel selbst Psychologe, die hat Psychologie studiert.
0: Ach was.
1: Inwiefern sie auch so ein bisschen Einfluss dann auf ihre Rolle nehmen kann, zumindest kann sie überprüfen, ob die Texte vernünftig sind und ob da alles stimmt. Und wir haben noch ein paar andere Fragen und wir stellen ihnen auch ein paar Quizfragen zum Tatort. Also ganz spannend anzugucken, die beiden heute bei uns.
0: Das wird kriminell gut, können wir zusammenfassen.
1: Das kann man definitiv so sagen.
0: Also unbedingt einschalten, das Schleswig-Holstein-Magazin. 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

0: Klar, mit der Stimme kann sie auch Operetten singen. Ohne Probleme. Jennifer Rush, I Come Undone. In Lübeck hat ein 19-Jähriger Rettungskräfte angespuckt und beleidigt. Dazu gleich mehr. Und Deutschland wird der Ukraine erneut viel Geld geben. Auch das ein Thema jetzt in den Nachrichten um 18 Uhr mit Andrea Schmidt.
1: Moin.
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3: Am Rande seines Besuchs in Kiew hat Bundeskanzler Merz der Ukraine weitere Unterstützung zugesagt. Während Merz da war, griff eine russische Drohne eine Brücke im Norden der ukrainischen Hauptstadt an. Zuvor hatte Russland vor einem Besuch gewarnt. Wiebke Drescher mit den neuesten Entwicklungen.
4: Während seines Besuchs alarmierten Sirenen mehrmals vor russischen Drohnenangriffen. Wegen dieser Angriffe will die Bundesregierung weitere Militärhilfen zusichern. So sollen unter anderem bald tausende Abfangdrohnen geliefert werden. Die Ukraine könnte damit die besonders gefährlichen russischen Kampfdrohnen abfangen. Auch sollen weitere Waffen produziert werden. Insgesamt umfassen die Militärhilfen rund 1 Milliarde Euro aus bereits bewilligten Haushaltsmitteln. Der ukrainische Präsident Zelensky kündigte außerdem neue Gespräche mit Russland an. Vermittelt werden die Gespräche von den USA und sollen bis Ende Oktober stattfinden.
3: Die Inselklinik in Wiek auf Föhr soll umstrukturiert werden. Nach aktuellen Plänen des Gesundheitsministeriums wird das Krankenhaus bis Anfang 2028 zu einer sogenannten sektorenübergreifenden Versorgungseinrichtung umgebaut. Die geplanten Veränderungen sind Teil der bundesweiten Krankenhausreform. Das Amt Föhr Amrum und die niedergelassenen Ärzte kritisieren das Vorhaben in einer Mitteilung als hochproblematisch. Demnach soll es künftig keine klassische Notaufnahme mehr geben. Nur einfachere Fälle könnten auf der Insel behandelt werden. Die stationäre Chirurgie würde wegfallen. Das Ministerium sagt, eine Grundversorgung ist gewährleistet. Am Dienstag soll es weitere Gespräche geben. Nach einer Schlägerei in der Lübecker Innenstadt gestern Nacht hat ein junger Mann Rettungskräfte angegriffen. Wie ein Sprecher der Polizei mitteilte, bespuckte und beleidigte der 19-Jährige die Mitarbeiter des Rettungsdienstes. Gegen ihn wurde ein entsprechendes Verfahren eröffnet. Bei der Auseinandersetzung zuvor wurden laut Polizei 2 Menschen verletzt, unter anderem der 19-Jährige. Wie viele an der Schlägerei beteiligt waren, wird noch ermittelt. Insgesamt waren in Lübeck 13 Einsatzwagen der Polizei vor Ort, um die Situation in den Griff zu bekommen. Die deutsche Fußballnationalmannschaft trifft in der Nations League heute Abend um 8:45 in Thessaloniki auf Griechenland. Das Team von Bundestrainer Klopp will Revanche für die Niederlage im Hinspiel nehmen. Aus der Sportredaktion Stefanie Bacek.
5: Deutschlands 0:1 Niederlage gegen Griechenland ist mittlerweile schon wieder eine Woche alt. In Thessaloniki beim Rückspiel testet Klopp wie vorher angekündigt jetzt eine fast komplett andere deutsche Elf. Die Bälle festhalten soll aber wie gegen Serbien Bayerns Jonas Urbich. Der dürfe nochmal ran, weil er im Vergleich zu den anderen Torhütern im Kader deutlich weniger Einsatzzeit im Verein bekäme, so der Coach. Vorne rechts auf dem Flügel wird wohl Lennart Kahl sein Comeback geben. Der Youngster hat die Weltmeisterschaft im Sommer verletzungsbedingt verpasst.
0: NDR 1, Welle Nord, das Wetter für uns in Schleswig-Holstein. Immer noch ganz viel Sonne, sogar mehr als noch vor 1-2 Stunden. So ganz vereinzelt ein paar kleine Wolken sehe ich hier bei 15-16 Grad. Also ein Jäckchen müsste man jetzt schon mal anziehen, weil auch so ein ganz leichter Wind weht. Aber ansonsten ist es immer noch wirklich ein ganz, ganz milder Abend. Auch morgen erwarten wir noch mal bis zu 20 Grad. Dann mehr so im Südosten von Schleswig-Holstein, an den Küsten im Norden eher 18 Grad. Das liegt daran, dass der Winter auch ein bisschen böiger ist. Ansonsten gibt es Sonnenschein, ein paar Wolken und ganz vereinzelt mal einen Schauer. Am Dienstag kann es sein, dass ein paar mehr Regentropfen runterkommen, weil es ein bisschen bewölkter ist. Aber immer noch sehr mild bei 18 bis 20 Grad.
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0: 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Vorsicht bitte auf der A210 Rendsburg Richtung Kiel zwischen Achterwehr und Melsdorf. Hier liegt ein Helm. Dann die A1 Fehmarn Richtung Lübeck. Da stockt es auf 8 km zwischen Scharbeutz und Seretz. Und dann haben wir noch die A7 mit dabei, Hannover Richtung Hamburg. Hier zwischen Hausbruch und dem Elbtunnel 5 Kilometer stockender Verkehr. Ansonsten läuft's und deswegen wünschen wir Ihnen eine gute Fahrt natürlich.
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0: Mein Name ist Birgit Hahn. Wir starten mit ganz viel Gefühl in Ihren entspannten Sonntagabend. Gemeinsam mit Phil Collins und You'll Be In My Heart.
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0: Vorsicht bitte um 18.15 Uhr in beiden Richtungen auf der A25 Gistacht Hamburg zwischen Neu-Allermöhe West und Allermöhe. Hier laufen Tiere.
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0: Und ich kann mir vorstellen, dass viele von Ihnen schon dem Fußballspiel Nations League Deutschland gegen Griechenland entgegenfiebern. 2045 ist da ja Anpfiff in Thessaloniki. Ja, und natürlich will die Klopp-Kombo diese schmerzliche Niederlage vom letzten Mal wieder ein bisschen ausbügeln. Wird bestimmt spannend, aber das Schöne ist, auf dem Weg dorthin hören Sie erstmal uns. NDR 1, Welle Nord, auf Ihrem Weg vielleicht nach Hause nach einem fantastischen Wochenende. Ich weiß, man hat immer das Gefühl, man wird irgendwie um einen Tag betupft, wenn halt ein Feiertag, wie er gestern war, aufs Wochenende fällt. Aber ganz ehrlich, ich hoffe, Sie haben das Maximale rausgeholt aus diesen beiden Tagen. Beides Mal wunderbares Wetter. Alle sind gut drauf. Heute war ja auch verkaufsoffen in Teilen von Schleswig-Holstein. Also ich denke mal, das war ein würdiges drittes Oktoberwochenende. Jetzt haben wir den 4. Oktober und das feiern wir natürlich standesgemäß wie immer mit den größten Hits für Schleswig-Holstein. Auf Ihrem Weg nach Hause jetzt mit einer Nummer, die Taylor Swift im vergangenen Jahr auf den Markt gebracht hat. Und wie immer, was sie auf den Markt bringt, ist ein Erfolg. Das ist The Fate of Ophelia. Jetzt bei NDR 1 Welle Nord.

0: Clocks wurden Coldplay in Deutschland so richtig bekannt, damals 2003. Fantastischer Soundtrack, oder? Perfekt für Ihren Sonntagabend. Es ist 18.31 Uhr. Wir schauen mal ganz kurz auf das Wetter für uns in Schleswig-Holstein hier bei NDR 1 Welle Nord. Nach wie vor einfach nur herrlich, trocken und noch ein ganz bisschen Sonnenschein zu sehen bei 14, 15 Grad. Auch in der Nacht bleibt es schön trocken. Morgen dann mehr Wolken, ganz vereinzelt, ganz kurzer Regenschauer möglich, aber ansonsten auch wieder viel Sonne bei 18 Grad an den Küsten und im Norden Schleswig-Holsteins, weil es dort böiger ist. Und ansonsten erreicht mir nochmal satte 20 Grad, genauso am Dienstag. Da ist es zwar bewölkter, aber halt eben mild.
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0: 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Vorsicht bitte in beiden Richtungen. Auf der A25 Gistacht-Hamburg zwischen Neu-Allermöhe-West und Allermöhe laufen Tiere. A1 Fehmarn Richtung Lübeck zwischen Scharbeutz und Seretz 8 Kilometer stockender Verkehr. Und A7 Hannover Richtung Flensburg zwischen Hausbruch und dem Elbtunnel 5 Kilometer stockender Verkehr. Aber ansonsten läuft es. Deswegen wünschen wir Ihnen natürlich am Sonntagabend eine hervorragende Fahrt.
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0: So schön, dass Sie den Sonntagabend mit uns verbringen. Mein Name ist Birgit Hahn. Ja, Christopher Cross ist bei der Night of the Proms am 11. und 12. Dezember in diesem Jahr in Hamburg auf der Bühne, neben Holly Johnson von Frankie Goes to Hollywood und Vanessa Amorosi. Das ist so eine Mischung aus Pop und Klassik. Und das kann ich mir bei Christopher Cross sehr gut vorstellen. Einer seiner größten Erfolge hören wir gleich hier nach diesem Kracher von Rick Astley. Macht einfach gute Laune, diese Melodie. Es ist einfach herrlich. Damit kommen Sie gut durch den Sonntagabend. Das ist Together Forever.
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0: manchmal sind die einfachen Songs die besten, weil sie einfach so unglaublich ins Ohr gehen wie Words von F.R. David.
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0: John Secada hören Sie immer wieder bei uns im Programm. Geboren wurde der junge Mann als Juan Francisco Secada Ramirez in Havanna, Kuba. Dann ist er mit 9 mit seinen Eltern in die USA ausgewandert und er ist vor allen Dingen ein musikalischer Ausnahmekünstler. Er hat bei eben an der Universität in Miami einen Master in Jazz Vocal Performance gemacht. Das schafft auch nicht jeder. Stand mit Luciano Pavarotti auf der Bühne, hat mit Frank Sinatra einen Song gesungen, für Jennifer Lopez und Ricky Martin Hits geschrieben und war auch solo sehr, sehr erfolgreich. Ein Musiker ohne Skandale, einfach nur mit einem unfassbaren Talent. Heute wird er 65 Jahre alt. Gratulation, John Secada. Wir hören ihn jetzt mit einem seiner größten Hits. Just Another Day. Natürlich bei NDR 1, Welle Nord. 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
1: Um 19 Uhr mit Milat Kupay. Bundeskanzler Merz hat der Ukraine bei seinem Besuch in Kiew weitere Militärhilfen zugesagt. Für Rüstungstechnik soll insgesamt 1 Milliarde Euro aus bereits bewilligten Haushaltsmitteln freigegeben werden. Unter anderem geht es dabei um modernste Abfangdrohnen. Kanzler Merz sagte im Bericht aus Berlin, dass eine Reihe von Unternehmen in der jüngsten Zeit bahnbrechende Erfindungen in dem Bereich gemacht habe.
2: Das ist auch ein Schutz für uns, denn wir wollen uns ja auch gegen solche Angriffe und müssen uns gegen solche Angriffe schützen. Wir unterstützen die Ukraine jetzt noch einmal auch finanziell für die Beschaffung. Und umgekehrt habe ich heute mit der großen Wirtschaftsdelegation eine ganze Reihe von Unternehmen aus der Ukraine gesehen. Und wir haben Vereinbarungen getroffen über mehr als 6 Milliarden Euro jetzt für Aufträge, die an gemeinsame Unternehmen gehen. Also es ist auch ökonomisch richtig, mit der Ukraine weiter zu arbeiten. Und genau das ist das Ergebnis meines heutigen Besuches. Ich bin damit, was diesen Teil betrifft, sehr zufrieden.
1: Bundeskanzler Merz. In Hannover-Miesburg haben Kampfmittelexperten 2 Fliegerbomben aus dem Zweiten Weltkrieg entschärft. Rund 17.500 Menschen können damit in ihre Häuser und Wohnungen zurückkehren. Aus Hannover, Jannik Wittenberg.
3: Die Evakuierung des Sperrgebiets 1 Kilometer rund um die beiden Fundorte hat am Morgen um 9 Uhr begonnen und war dann nach gut 5 Stunden abgeschlossen worden. Wenig später gab es nochmal einen Zwischenfall. Es wurden doch noch Personen im Sperrgebiet gesehen. Am Nachmittag gegen 16.30 Uhr hat der Kampfmittelbeseitigungsdienst gemeldet, dass eine 250 Kilo Fliegerbombe aus dem Zweiten Weltkrieg unschädlich gemacht wurde. Der zweite Sprengsatz war dann um kurz vor 18 Uhr entschärft.
1: Heute am späten Abend enden die Feierlichkeiten rund um den Tag der Deutschen Einheit in Bremen. Alleine an den ersten beiden Tagen besuchten insgesamt 400.000 Menschen die Veranstaltungen in der Hansestadt. Dazu gehörten ein Bürgerfest sowie ein Gottesdienst und ein offizieller Festakt am gestrigen Feiertag. Der Bremer Bürgermeister Bovenschulte zog eine positive vorläufige Bilanz des Festes. Die Stadt habe geglänzt, sagte der SPD-Politiker. Die deutsche Fußballnationalmannschaft bestreitet heute in der Nations League ihr Rückspiel gegen Griechenland. Das Hinspiel vor einer Woche hatte das Team von Bundestrainer Jürgen Klopp mit 0:1 verloren. Die Partie gegen Griechenland wird um 20.45 Uhr in Thessaloniki angepfiffen. Das waren die Nachrichten.
4: NDR 1, Welle Nord, das Wetter für uns in Schleswig-Holstein macht immer noch Freude. Es wird zwar so langsam dunkel, aber was sehen wir? Nichts außer blauen Himmel. Nur im äußersten Nordwesten so ein paar Schleierwolken. Westerland auf Sylt hat auch 15 Grad, sonst im Land 12 bis 13. Es bleibt schon trocken die ganze Nacht. Morgen starten wir auch ähnlich in die neue Woche. Ein paar mehr Wolken kommen dann im Laufe des Tages auf uns zu. Da kann auch mal ein kurzer Schauer dabei sein. Aber ansonsten ist es recht freundlich, sonnig, 18 bis 20 Grad. Wobei 18 Grad an den Küsten und im Norden erreicht werden, weil es dort am windigsten ist. Und auch der Dienstag, da bleibt es ähnlich. Ein paar mehr Wolken vielleicht, ein, zwei Schauer auch mehr. Aber trotzdem immer noch ganz viel Sonnenschein bei 18 bis 20 Grad.
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4: 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A1 Fehmarn Richtung Lübeck zwischen Scharbeutz und Sereetz. 7 Kilometer stockender Verkehr, da brauchen Sie eine gute halbe Stunde länger. A7 Hannover Richtung Flensburg. Er stockt auf 3 Kilometern jetzt zwischen Hamburg-Hausbruch und dem Elbtunnel. Und nochmal kurz rüber zur A23 Hamburg Richtung Heide zwischen Pinneberg-Mitte und Elmshorn. 6 Kilometer stockender Verkehr. Ansonsten ist aber nichts gemeldet und deswegen wünschen wir Ihnen natürlich eine gute Fahrt.
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4: Und jeden Hit, den wir für Sie spielen, eine Geschichte. Ich weiß noch ganz genau, Ende der 90er kam Lou Bega mit Mambo No. 5 raus. Ich war im Auto unterwegs und auf einmal dachte ich so, was ist denn das für ein komisches Bum, Bum, Bum? Da hat eine Frau neben mir Mambo No. 5 so laut aufgedreht und dazu in ihrem Auto, das war so ein ganz, ganz kleiner, keine Ahnung, was für eine Marke das war, aber so ganz, ganz kleine Knutschkugel. Und sie sprang wirklich mit dem Auto zum Takt von Lou Bega auf den Straßen herum. Das ist die Macht der Musik. Diesen gut gelaunten Song gibt es gleich. Mambo No. 5 von Lou Bega. Aber erst einmal starten wir in diese Stunde mit meinem Roderick Todd Stewart. Was für eine Stimme, was für eine Power. Hier ist er mit Baby Jane.
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Lüneburg und seine Gitarre bei NDR 1 Welle Nord. Ja, und 7,4 Millionen Besucher waren in diesem Jahr auf der Münchner Wiesn. Neuer Rekord. Aber auch wir im Norden können feiern. Sie orientieren sich am besten jetzt schon mal, was Sie am kommenden Wochenende bei sich in der Region machen wollen. Denn nach dem Wochenende ist vor dem Wochenende. Die Übersicht gibt es wie immer in der NDR Schleswig-Holstein-App. Und da packen wir noch die größten Hits für Schleswig-Holstein obendrauf. Hier sind die Pointer Sisters. I'm so excited. Tonight.

0: schön, wenn man einen französischen Song mitsingen kann, auch wenn man kein Französisch kann, weil Ella Ella kriegt ihr dahin. Die großartige France Gall um 19.30 Uhr bei uns. 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Das Wetter für uns in Schleswig-Holstein nach wie vor schön trocken. Im äußersten Nordwesten sehe ich so ein paar Schleierwolken, aber es bringt überhaupt gar keinen Regen mit sich. Deswegen ist das eigentlich auch gar nicht so wichtig für Ihre Nacht. Da sieht man die Wolken ja nicht so doll. 12 Grad haben wir jetzt momentan in Neumünster, 13 bei Ihnen in St. Peter. Morgen starten wir nochmal mit ein paar Wolken mehr in die Woche. Ein, zwei Regenschauer sind im Tagesverlauf auch möglich, aber ansonsten ist es wieder schön freundlich, sonnig, 18 bis 20 Grad. 18 Grad halt im äußersten Norden von Schleswig-Holstein und an den Küsten, weil es dort ein bisschen bügeren Wind gibt. Und am Dienstag dann wieder mehr Wolken, da kann es überall ein paar kleine Schauer geben, aber zwischendurch auch Sonnenschein. Und es bleibt mild bei 18 bis 20 Grad.
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0: 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A1 Fehmarn Richtung Lübeck, zwischen Scharbeutz und Sereetz 7 Kilometer stockender Verkehr, da brauchen Sie eine gute halbe Stunde länger. A7 Hannover Richtung Flensburg, zwischen Hausbruch und dem Elbtunnel 3 Kilometer stockend. Und A23 Hamburg Richtung Heide, zwischen Pinneberg Mitte und Elmshorn 6 Kilometer stockender Verkehr. Ansonsten nichts gemeldet, das freut uns. Gute Fahrt wünschen wir Ihnen.
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0: Mein Name ist Birgit Hahn. Schön, dass wir diesen Sonntagabend gemeinsam verbringen. Ja, und im Video zu dem Hit, den Sie gleich bei uns hören, tanzt Paula Abdul mit einem animierten Kater. So, Ihre Kinder oder Enkel werden sagen, ja und, was ist denn daran so besonders? Aber 1989 war das echt eine kleine Sensation. So ein technischer Aufwand für ein Musikvideo. Aber der Song funktioniert auch ohne Bild im Radio. Das beweisen wir Ihnen gleich. Opposites attract, Paula Abdul and the Wild Pair nach Saschas Lucky Day.
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0: 19.42 Uhr.
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0: Ja, schon mal schön alles für morgen vorbereiten. Ne? Um diese Zeit ist ja noch eine Woche Schule bis zu den Herbstferien in Schleswig-Holstein. Tasche packen, überlegen, was Sie morgen anziehen wollen, nochmal schnell was bügeln oder Sportsachen rauslegen. Es gibt ja immer was zu tun. Besonders nach diesem Wochenende mit gefühlten zwei Sonntagen wegen des Feiertags gestern. Aber waren das nicht zwei tolle Tage, oder? Und die finden mit uns einen würdigen Abschluss und einem Hit von Chris de Burgh. Der hat ja merkwürdigerweise immer dieses Image des Schmusebaden. Aber wer das sagt, hat noch nie erlebt, wenn Chris de Burgh auf einem seiner Konzerte Don't Pay the Ferryman spielt. Da fliegt die Kuh. Genau wie jetzt auch bei uns.
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Das ist er, der Beweis. Aber geht auch immer um siebenfach bei NDR1 Welle Nord. Die größten Hits für Schleswig-Holstein an ihrem Sonntagabend. Jetzt mit einer, wie ich finde, der kraftvollsten Songs der 80er. Mit ein bisschen traurigem Inhalt, aber was für eine Power bitte hat Mad World. Hier sind Tears for Fears.

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1: Um 20 Uhr mit Milad Kupay. Die zentralen Feierlichkeiten in Bremen rund um den Tag der Deutschen Einheit enden heute Abend gegen 22 Uhr. Die Verantwortlichen haben schon jetzt eine vorläufige Bilanz gezogen. Und die fällt positiv aus. Aus Bremen, Birgit Sagemann.
2: Ein grandioses Fest, sagt Bremens Bürgermeister Andreas Bovenschulte. Und das hätten ihm auch viele Besucher und die Kollegen aus anderen Ländern bestätigt. Stimmung, Wetter, Veranstaltungsangebot, alles bestens, so Bovenschulte. Bremen habe sich gut präsentiert und darauf könne man stolz sein. Um 22 Uhr am Abend gehen 3 Tage Einheitsfeier bei bestem Wetter zu Ende. Die ursprünglich erwartete Zahl von insgesamt 450.000 Besuchern dürfte am Ende noch übertroffen werden. Denn schon an den ersten beiden Tagen kamen rund 400.000 Menschen.
1: Nach seinem Überraschungsbesuch in Kiew hat Kanzler Merz betont, wie wichtig eine verlässliche Unterstützung für die Ukraine ist. Das liege auch im deutschen Interesse, sagte Merz im Bericht aus Berlin in der ARD. Außerdem sei eine stabile deutsche Regierung für die gesamte Stabilität Europas gerade in diesen turbulenten Zeiten wichtig. Aus Berlin, Tim Aßmann.
3: Viele Menschen in Deutschland würden das im Augenblick vielleicht unterschätzen, sagte Merz. Wenn in Sachsen-Anhalt eine Regierung unter Führung der AfD und in Berlin unter Führung der Linken entstehe, sei das kein Beitrag zur Stabilität Deutschlands. Es sei jetzt an uns allen, das Richtige für Deutschland zu tun, um eine Chance zu haben, ein stabiles Land in der Mitte Europas zu bleiben, appellierte der Bundeskanzler. Mit Blick auf die schwarz-rote Bundesregierung erklärte Friedrich Merz, man müsse zusammenbleiben und das Land nach vorne bringen. Er sei fest entschlossen, das zu tun, bekräftigte der Kanzler.
1: Die Unionsfraktion im Bundestag hat einen Vorstoß von Hessens Ministerpräsident Rhein zum Umgang mit der AfD zurückgewiesen. Der CDU-Politiker hatte vorgeschlagen, der AfD nicht weiter die Vorsitzendenposten in Bundestagsausschüssen zu verwehren. Die parlamentarische Geschäftsführerin der Unionsfraktion, Dos Santos Vins, lehnte einen Kurswechsel ab. Es gebe keinen Anspruch auf einen Vorsitz, sagte sie der Nachrichtenagentur AFP. Die AfD hat das Recht, mehrere Ausschussvorsitzende vorzuschlagen. Ihre Kandidaten haben eine Mehrheit aber bisher verfehlt. In Hannover haben Experten des Kampfmittelräumdienstes 2 US-Fliegerbomben aus dem Zweiten Weltkrieg entschärft. Die Bomben waren nach Sondierungsarbeiten für ein geplantes Neubaugebiet im Stadtteil Miesburg gefunden worden. 17.500 Menschen mussten deswegen heute das Sperrgebiet rund um die Fundstelle verlassen. Sie können jetzt wieder in ihre Häuser und Wohnungen zurückkehren. Das waren die Nachrichten.
4: NDR 1, Welle Nord, das Wetter für uns in Schleswig-Holstein. Inzwischen so 11, 12 Grad überall. Es ist schön trocken und so starten wir auch in die kommende Woche. Ein paar mehr Wolken werden wir morgen sehen und gegebenenfalls ganz unter Umständen auch mal ab und zu ein Schauer. Aber meist bleibt es trocken. Die Sonne kommt immer wieder durch. Bei 18 bis 20 Grad nochmal, 20 Grad so meist im Süden von Schleswig-Holstein an der Küste, im Norden eher 18. Das liegt daran, dass der Wind dort ein bisschen kräftiger uns um die Nase wehen wird. Dienstag dann wieder 18 bis 20 Grad. Dann gibt es überall ein paar mehr Wolken. Auch ein paar mehr Regentropfen kommen runter. Aber zwischendurch scheint immer wieder die Sonne für uns.
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4: 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A23 Hamburg Richtung Heide. Zwischen Pinneberg Mitte und Elmshorn. 6 Kilometer stockender Verkehr. Das war's auch schon. Gute Fahrt natürlich.
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4: Das nenne ich doch den perfekten Ausklang eines sehr, sehr schönen Wochenendes mit uns gemeinsam und einem jungen Mann, der hat bei den Commodores angefangen und dann ist er solo sowas von durchgestartet. Bis heute mega erfolgreich. Was er macht, macht er immer richtig gut. Auch im Jahr 83 hatte er diesen Kracher. Das ist Lionel Richie, All Night Long.
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0: Dafür gibt es einen Sonntagabend hier bei uns, um mal solche Perlen zu spielen. Chicago und Saturday in the Park.
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0: Wir haben erst eine halbe Stunde, dann Nations League spielt Deutschland gegen Griechenland in Thessaloniki. Ich denke mal, viele von Ihnen werden sich dann gleich vor den Fernseher setzen und das Ganze mit Argusaugen beäugen. Letztes Mal gab es ja die Schappe. Ne? Jetzt wollen wir ja ausgleichen. Ne? Das ist das Mindeste, was wir von Klopp und seinem Team heute erwarten. Das wird bestimmt spannend. Und ich finde das auch ein guter Ausklang fürs Wochenende. Und das Schöne ist, bis dahin bleiben Sie einfach noch bei uns. Denn wir haben ja immer die größten Hits für Schleswig-Holstein. Auch wenn Sie gerade im Auto unterwegs sind. Immer der perfekte Soundtrack. Jetzt ein Song, der aus einem Musical kommt. Das Musical Chess, das ist in Deutschland nicht so bekannt gewesen, wurde unter anderem in Londoner West End aufgeführt. Und geschrieben wurde die Musik von kein Geringeren als von Benny und Björn von ABBA. Das ist Murray Head und One Night in Bangkok.
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Schön, dass Sie bei uns sind. Sonntagabend bei NDR1 Welle Nord mit den größten Hits für Schleswig-Holstein. Richtig gute Nummer von Ich und Ich. So soll es bleiben. So ein bisschen episch. Ich habe mir überlegt, vielleicht für den einen oder anderen, der jetzt noch ganz kurz was erledigen muss, noch eine kleine Motivation braucht, bevor er dann irgendwie langsam Richtung Schlafzimmer wandeln kann, Badezimmer sich fertig machen, haben wir jetzt so eine Latin Pop Jazz Nummer. Und zwar eine New Jazz Nummer. Und die macht von der ersten Sekunde an einfach gute Laune. Das ist der Sound von Matt Bianco mit Yeah, yeah. Jetzt.

0: Geschichte haben die Beatles alles an Soundeffekten rausgeholt, was 1966 zur Verfügung stand. The Yellow Submarine, The Beatles. Gleich 20.30 Uhr haben wir es hier bei NDR1 Welle Nord. Wir schauen mal ganz kurz auf das Wetter für uns in Schleswig-Holstein. Es wird immer ein bisschen kühler, ist ja klar. Es ist Nacht, 10, 11 Grad jetzt überall. Schön trocken und so starten wir auch in die kommende Woche. Ein bisschen mehr Wolken, ganz vereinzelt auch mal ein Regenschauer, aber ansonsten ganz freundlich und sonnig der Start morgen in den Montag bei 18 bis 20 Grad. Und auch der Dienstag bleibt mild, 18 bis 20 Grad ist erstmal die Temperatur unseres Vertrauens. Am Dienstag gibt es allerdings ein paar Wolken mehr und da kann es auch mehr Regenschauer geben.
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0: 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Wir haben nur eine Meldung für Sie, für die A21 Hamburg Richtung Heide zwischen Pinneberg Mitte und Elbshorn. Da stockt der Verkehr auf 4 Kilometern. Ansonsten läuft es, das freut uns. Gute Fahrt wünschen wir.
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0: Es ist so schön, dass Sie bei uns sind. Jetzt haben wir eine norwegische Gruppe, AHA. Die kennen wir seit den 80er Jahren. Und der Sänger Morten Harket, da gibt es immer so ein Gerücht, dass er die am längsten gesungene Note in einem Popsong mal gemacht hat. Und zwar live performt. 20,2 Sekunden. Es gibt zwar ein, zwei Leute, die länger den Ton gehalten haben, aber er hat ihn besonders klar gehalten. Er kann natürlich nicht mit Opernsängern konkurrieren, aber für den Popbereich hat er auf jeden Fall eine sehr ordentliche und vor allen Dingen einmalige Stimme. Hören wir jetzt gemeinsam mit seiner Band AHA und Take On Me.
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Fairground von Silverette hört man am besten ganz, ganz laut, wenn möglich, vielleicht bei Ihnen gerade im Auto. Unter Achtung Autofahrer um 20.42 Uhr. Vorsicht bitte auf der A1 Lübeck Richtung Fehmarn zwischen Neustadt-Mitte und Pelzerhaken. Da steht ein defekter PKW. Vorsichtig fahren mit uns, mit NDR1 Welle Nord und den größten Hits für Schleswig-Holstein. Jetzt mit einem absoluten Kracher, ein Liebling von mir von der Band Wham. Das waren hier Andrew Ridgeley und George Michael. George Michael hat eigentlich die meisten Songs geschrieben und meist hat er sich erstmal einen Text überlegt und dann die Melodie dazu. Und bei diesem Song war es andersrum. Da hatte er erst die Idee für diesen Hintergrundrhythmus und hat dann den Song dazu geschrieben. Deswegen dachte er, ach, das wird eine B-Seite, das will keiner hören. Aber nee, alle wollten es hören, haben sie als Single ausgekoppelt und war einer ihrer größeren Erfolge. Hier ist Everything She Wants. Hier ist Wham bei NDR 1.

nochmal Vorsicht bitte. Um 20.51 Uhr auf der A7 Hamburg Richtung Flensburg in der Ausfahrt Henschitt-Ulzburg steht ein defektes Fahrzeug und es sind Personen auf der Fahrbahn. Dort vorsichtig fahren. Wir schauen mal ganz kurz nach Thessaloniki. Nations League Spiel Griechenland-Deutschland. 5 Minuten gespielt, steht natürlich noch 0-0. War auch nicht anders zu erwarten. Ich hoffe, Sie haben einen charmanten Abend gleich mit den Kollegen vom MDR mit der ARD-Hitnacht. Mein Name ist Birgit Hahn. Ich wünsche Ihnen einen schönen Sonntag.

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1: Um 21 Uhr mit Milat Kupay. Die zentralen Feierlichkeiten in Bremen rund um den Tag der Deutschen Einheit gehen am späten Abend zu Ende. Die Verantwortlichen haben schon jetzt eine vorläufige positive Bilanz gezogen. Aus Bremen Birgit Sagemann.
2: Ein grandioses Fest, sagt Bremens Bürgermeister Andreas Bovenschulte. Und das hätten ihm auch viele Besucher und die Kollegen aus anderen Ländern bestätigt. Stimmung, Wetter, Veranstaltungsangebot, alles bestens, so Bovenschulte. Bremen habe sich gut präsentiert und darauf könne man stolz sein. Um 22 Uhr am Abend gehen 3 Tage Einheitsfeier bei bestem Wetter zu Ende. Die ursprünglich erwartete Zahl von insgesamt 450.000 Besuchern dürfte am Ende noch übertroffen werden. Denn schon an den ersten beiden Tagen kamen rund 400.000 Menschen.
1: Bundeskanzler Merz hat der Ukraine bei seinem Besuch in Kiew weitere Militärhilfen von insgesamt 1 Milliarde Euro zugesagt. Unter anderem geht es um modernste Abfangdrohnen. Merz sagte im Bericht aus Berlin, dass es bei der Entwicklung der Flugobjekte zuletzt Durchbrüche gegeben habe.
3: Das ist auch ein Schutz für uns, denn wir wollen uns ja auch gegen solche Angriffe und müssen uns gegen solche Angriffe schützen. Wir unterstützen die Ukraine jetzt noch einmal auch finanziell für die Beschaffung. Und umgekehrt habe ich heute mit der großen Wirtschaftsdelegation eine ganze Reihe von Unternehmen aus der Ukraine gesehen. Und wir haben Vereinbarungen getroffen über mehr als 6 Milliarden Euro jetzt für Aufträge, die an gemeinsame Unternehmen gehen. Also es ist auch ökonomisch richtig, mit der Ukraine weiter zu arbeiten. Und genau das ist das Ergebnis meines heutigen Besuches. Ich bin damit, was diesen Teil betrifft, sehr zufrieden.
1: Bundeskanzler Merz. Bei schweren Unwettern in Ostspanien sind am Wochenende mindestens 3 Menschen ums Leben gekommen. Eine Person wird noch vermisst. Für die Region Katalonien gilt weiter eine Unwetterwarnung des spanischen Wetterdienstes. Gestern waren in der Innenstadt von Barcelona innerhalb von 24 Stunden 190 Liter Niederschlag pro Quadratmeter gefallen. Solche starken Regenfälle sind zu dieser Jahreszeit in dem Gebiet nicht selten. Meteorologen gehen aber davon aus, dass der Klimawandel das Wetterphänomen verstärkt. In Hannover haben Experten des Kampfmittelräumdienstes 2 US-Fliegerbomben aus dem Zweiten Weltkrieg entschärft. Die Bomben waren nach Sondierungsarbeiten für ein geplantes Neubaugebiet im Stadtteil Miesburg gefunden worden. Nach der Entschärfung können 17.500 Menschen wieder in ihre Häuser und Wohnungen zurückkehren. Das waren die Nachrichten. Das Wetter in Norddeutschland. In der Nacht wechselnd bewölkt, gebietsweise Nebelbildung, Tiefstwerte 14 bis 5 Grad. Morgen bei Sonne und Wolken meist trocken, 17 bis 22 Grad. Am Dienstag im Norden gelegentlich Schauer, im Süden länger freundlich, 18 bis 22 Grad. Und am Mittwoch weitere Schauer, teils auch etwas Sonne, bei 15 bis 23 Grad. Es ist 21.03 Uhr.
4: Und hier ist der Verkehrsservice für den ARD-Abend. A4 Richtung Frankfurt zwischen Stadtroda und Jena Zentrum. Behinderungen nach einem Unfall im Baustellenbereich. Das ist die einzige Störungsmeldung, sonst freie Fahrt für Sie. Und wir wünschen eine gute Fahrt durch den Abend.
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4: Aus Thüringen. Aus Erfurt. Von MDR Thüringen begrüße ich Sie ganz herzlich. Romy Anders mein Name. Und ich wünsche Ihnen einen schönen Sonntagabend.

ard-abend@mdr.de. Hörerin Elke hat uns geschrieben aus Elgersburg im Kreis Thüringen zum Thema Motivation für den Wochenstart. Liebe Romy, ich freue mich eigentlich auf den Montag, der läuft für mich alles wieder normal. Ich freue mich, meine Familie bekochen zu können, mache nichts lieber als das und habe morgen vor, meinen Garten fertig für den Winter zu machen, Hecken beschneiden, dann kann der goldene Herbst noch ein bisschen bleiben, ganz ohne Stress. Liebe Elke, kochen für die Familie und den Garten im Griff haben, das klingt gut. Das klingt auch ganz nach unserer Oma. Die ist da auch total hinterher und macht uns den Alltag damit ein ganzes Stück schöner und auch leichter. Dankeschön für Ihre Mail. Und wie halten Sie es denn? ard-abend@mdr.de. Tom aus Wismar schreibt, ich finde die ersten 5 Tage nach dem Wochenende, das sind immer die schlimmsten. Dann geht's. Punkt, Punkt, Punkt. Gruß Tom. Die ersten 5 Tage nach dem Wochenende, okay, kann man so sehen. Aber so in Richtung positives Denken, vielleicht haben Sie da auch noch was. Wir freuen uns über Inspirationen, Motivationssprüche, Motivationsgedanken zum Wochenstart. ard-abend@mdr.de oder Sie rufen an 0800 80 80

0: Sonntagabend, so kurz vorm Wochenstart. Wir sind heute beim ARD-Abend auf der Suche nach Ihren Motivationsgedanken, nach Motivationssprüchen auch. Wie machen Sie sich selber Lust auf morgen? Lust auf die neue Woche? Ich hatte ja erzählt, mein Motivationsgedanke, ich setze mich ab morgen früh gleich dafür ein, dass es einen Tag zwischen Samstag und Sonntag gibt, dass es neu eingeführt wird. Ein Sonntag. 3 Tage Wochenende, das wäre schon schön. 0880 80 110. Und was sagen Sie?
1: Hallo, ich bin der Reinhard aus Neurode bei Ilmenau.
0: Hallo.
1: Ich hätte einen Spruch.
0: Ja.
1: Und zwar, wieder ist ein Tag zu Ende. Ach, wie freuen sich meine Hände. Und haben wir auch nicht viel gemacht, so haben wir doch den Tag vollbracht.
0: Ja, das geht immer. Gut. Dankeschön, Reinhard. Kann man genauso machen. 0800 80 80 110. Oder Sie schreiben ard-abend@mdr.de. Wir freuen uns und wünschen natürlich einen schönen Sonntagabend, einen angenehmen Tagesausklang.

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7: Zwei Minuten nach 9:30. Hier ist der Verkehrsservice für den ARD-Abend. Und es ist auch mal ganz schön, wir haben überhaupt nichts, keine Störungsmeldung für Sie. Freie Fahrt. Und damit wünschen wir eine gute Fahrt und natürlich ein baldiges Ankommen.
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7: Sonntagabend in Deutschland. Die Lichter sind an. Ruhe zieht ein. Draußen zieht der Nebel auf. Und wir wünschen einen schönen Tagesausklang.

0: Lieblingshits beim ARD-Abend. Das war Musik von Melanie C. Und wir wissen, dass es gerade jetzt zum Sonntagabend doch so ein bisschen Wehmut geben könnte. Das schöne Wochenende vorbei, der Alltag, der startet morgen wieder. Gerade auch für Pendler heißt es, sich auf den Weg zu machen, zur Arbeit, weg von den Lieben daheim. Morgen startet alles von vorn. Und da suchen wir heute Abend nach Motivationsgedanken, nach schönen Sprüchen, wie der Einstieg in den Alltag ohne weiteres gelingen kann, mit einem guten Gefühl. 0800 80 80 110. Die Rumi hier, hallo.
1: Ja, Namen schön, Rumi. Hier Petro aus Wiesenburg.
0: Hey.
1: Ja, meine Devise ist, arbeite ruhig und gediehen, was nicht schafft, bleibt liegen. Ich wünsche euch einen schönen Abend noch.
0: Yes, danke. Auch so kann man es angehen. Das ist jetzt nicht immer von Vorteil, so eine Einstellung, aber man bleibt definitiv entspannt.
2: Achtung,

liebe ARD-Abendgemeinde, so allmählich geht's auf 10 zu. Einen gemütlichen, einen ruhigen Sonntagabend wünschen wir. Jetzt mit Musik von Lionel Richie.

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1: Um 22 Uhr mit Milat Kupay. Nach seinem Überraschungsbesuch in Kiew hat Kanzler Merz betont, wie wichtig eine verlässliche Unterstützung für die Ukraine ist. Das liege auch im deutschen Interesse, sagte Merz im Bericht aus Berlin in der ARD. Außerdem sei eine stabile deutsche Regierung auch für Europa wichtig. Aus Berlin Tim Aßmann.
2: Viele Menschen in Deutschland würden das im Augenblick vielleicht unterschätzen, sagte Merz. Wenn in Sachsen-Anhalt eine Regierung unter Führung der AfD und in Berlin unter Führung der Linken entstehe, sei das kein Beitrag zur Stabilität Deutschlands. Es sei jetzt an uns allen, das Richtige für Deutschland zu tun, um eine Chance zu haben, ein stabiles Land in der Mitte Europas zu bleiben, appellierte der Bundeskanzler. Mit Blick auf die schwarz-rote Bundesregierung erklärte Friedrich Merz, man müsse zusammenbleiben und das Land nach vorne bringen. Er sei fest entschlossen, das zu tun, bekräftigte der Kanzler.
1: In Bremen gehen am Abend die Feierlichkeiten rund um den Tag der Deutschen Einheit zu Ende. Alleine an den ersten beiden Tagen besuchten insgesamt 400.000 Menschen die Veranstaltung in der Hansestadt. Dazu gehörten ein Bürgerfest sowie ein Gottesdienst und ein offizieller Festakt am gestrigen Feiertag. Der Bremer Bürgermeister Bovenschulte zog eine positive, vorläufige Bilanz des dreitägigen Festes. Die Stadt habe geglänzt, sagte der SPD-Politiker. Das Oktoberfest in München geht heute mit einem Rekordergebnis zu Ende. Mit 7,4 Millionen Besuchern kamen so viele Menschen wie nie zuvor zu dem großen Volksfest. Aus München Birgit Grundner.
3: Erneut machten die Einheimischen den größten Teil der Besucher aus. Die internationalen Touristen kamen vor allem aus den USA, aus Italien und aus Österreich. Das Oktoberfest habe internationale Strahlkraft, sagt Wiesnchef Christian Schaap. Die Wirte haben 6,7 Millionen Maß Bier ausgeschenkt, mehr als im vergangenen Jahr, und auch beim Essen gab es ein Plus. Die Schausteller sind ebenfalls sehr zufrieden, auch wenn sie eine leichte Konsumzurückhaltung festgestellt haben.
1: In Äthiopien haben Regierungstruppen die Kontrolle über ein Rebellengebiet im Norden des Landes übernommen. Sie rückten in die Stadt Mekele ein und besetzten unter anderem den Flughafen. Die Kämpfer der Volksbefreiungsfront von Tigray waren zuvor abgezogen. Die Rebellen waren bereits 2020 aus ihrer Hochburg vertrieben worden. Sie zogen sich damals in die Berge zurück und eroberten das Gebiet nach einem Jahr zurück. Das waren die Nachrichten. Das Wetter in Deutschland: wechselnd bewölkt und von der Schwäbischen Alb bis zu den Alpen gebietsweise schauerartiger, vereinzelt gewittriger Regen bei 14 bis 4 Grad. Morgen überwiegend freundlich, ganz im Norden und Süden jedoch wechselhaft bei 17 bis 25 Grad. Am Dienstag im Norden und bewölkt mit Schauern, sonst überwiegend heiter, 18 bis 25 Grad. Es ist 22.03 Uhr.
4: Und hier ist der Verkehrsservice für den ARD-Abend. Freie Fahrt für Sie, uns liegen überhaupt gar keine Störungsmeldungen vor. Und auch mal eine schöne Nachricht, schön kurz, der Verkehr.
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4: Einen schönen Sonntagabend. Heute hören Sie mal wieder etwas anders mit mir. Romy Anders und wunderschöner Musik von Charles and Eddie. Would I Lie to You? Lieblingshits.

0: keine Wehmut am Sonntagabend. Klar, es ist schade, dass das Wochenende schon wieder vorbei ist. Morgen geht der Alltag wieder los, aber mit der richtigen Einstellung gelingt es definitiv besser. Motivationsgedanken oder gar ein schöner, lustiger Motivationsspruch schreiben Sie an ard-abend@mdr.de. Und da schreibt der Christian aus Sonneberg: Ich sage mir jeden Abend, jeden Sonntagabend, ist doch sowieso gleich wieder Freitag und damit Wochenende. Und man sollte jeden schönen Moment genießen, sich auch an den kleinen Dingen im Leben erfreuen. Ganz liebe Grüße an alle von eurem Christian. Dankeschön. Und Sie können natürlich auch gerne anrufen an der 0800 80 80 110. Die Romy hier, hallo.
1: Ja, guten Abend, hier ist Ursula aus Kars.
0: Hi.
1: Ich möchte einfach nur mal einen Spruch zum Thema abgeben. Mhm. Und der heißt so: Du musst nicht die ganze Treppe sehen, geh einfach die erste Stufe. Das war mein Spruch zum Montag. Dankeschön.
0: Es klingt gut. Die Treppe, die lassen wir raus. Wir sehen die glänzende Stufe. Wir sehen nicht die ganze Arbeitswoche vor uns, sondern einen wunderschönen Montag, der im prächtigen Glanz vor uns liegt. Ja, das klingt doch gut. So machen wir es. Willkommen beim ARD-Abend. Einen schönen Sonntagabend wünschen wir. Es ist gleich 10:45.

Großartig. Eros Ramazzotti beim ARD-Abend. Der hatte ja eine OP an den Stimmbändern und muss das alles noch auskurieren und das muss alles richtig heilen. Und deswegen hat er sämtliche Konzerte, die eigentlich im Frühjahr, im kommenden Jahr stattfinden sollten, hier bei uns in Deutschland, die hat er verschoben aufs übernächste Jahr, auf 2028. Das heißt, 17. März, Eros Ramazzotti in München, Olympiahalle 2028. Am 1. April 28 ist er in Düsseldorf und danach noch in Hannover und Mannheim. Also er kommt, aber erst im übernächsten Jahr. We don't need another hero. Tina Turner beim ARD-Abend.

Das war ab 11. Guten Abend. Der nächste Song hier bei uns vom ARD-Abend, das war in den 60ern damals schon ein echter Skandalsong. Denn wer singt schon über sexuelle Unzufriedenheit? Um Gottes Willen. Aber es geht ja hier gar nicht nur um Sex, es geht allgemein um die Unzufriedenheit. Es wird Kritik an der Gesellschaft geübt, an der Reizüberflutung, Ärger über all die nutzlosen Informationen, mit denen keiner was anfangen kann. Ärger, ja, riesengroßer Ärger. Denn I can get no satisfaction. Coole Nummer von den Rolling Stones. Jetzt am ARD-Abend.

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9: Eine Minute nach halb elf, 22.31 Uhr. Auch jetzt freie Fahrt für Sie, keine Störungsmeldungen oder, wie man es natürlich auch sehen kann, sehr schön, wenn der Verkehr mal kurz ist.
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9: Guten Abend, Deutschland, und einen angenehmen Tagesausklang mit uns.

Ihnen, die Sie noch unterwegs sein müssen oder unterwegs sein wollen, eine gute, eine sichere Fahrt. Allen, die schon wieder auf der Arbeit sind, Nachtdienst haben, haltet durch, es geht vorbei. Und wenn Sie uns bereits im Bett hören, auch schön. Gute Nacht und angenehme Träume.

Ihr lieben Nachtschwärmer, ihr lieben Frühaufsteher, der Poschi, der wartet schon wieder auf euch. Markus Poschlott gleich in der ARD-Hitnacht ab 11, ab 23 Uhr. Kommen Sie gut durch die Nacht, rein in den Montag. Vor allem haben Sie eine schöne neue Woche. Alles Liebe, Ihre Rumi Anders. Wiederhören.

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1: Um 23 Uhr mit Milad Kupay. Bei seinem Besuch in Kiew hat Bundeskanzler Merz der Ukraine weitere Unterstützung zugesichert. Er sagte dem Land Militär- und Infrastrukturhilfen von über 1 Milliarde Euro zu. ARD-Kiew-Korrespondentin Susanne Peterson fasst zusammen, warum Merz gerade jetzt in die Ukraine gereist ist.
2: Er selber sagt, dass es eben kurz vor dem Winter ein Besuch ist, weil die Ukraine in den kommenden Wochen ganz besondere Unterstützung von Deutschland, von den Partnern brauche. Und damit liegt er auch richtig. Also die Situation vor dem Winter ist wirklich schwierig. Es gibt viele Drohnen, die einschlagen. Es gibt neue Drohnen, die so schnell sind und eine solche Höhe fliegen können, dass sie sehr schwierig abzufangen sind. Das bereitet den Ukrainerinnen und Ukrainern große Sorge. Es gibt keine ausreichende Flugabwehr gegen Ballistik. Und vor diesem nächsten Kriegswinter jetzt, so hat es Merz formuliert, gilt es eben, die Ukraine ganz besonders zu unterstützen.
1: Auf einem Campingplatz am Südufer des Gardasees in Italien hat es heute Morgen gebrannt. Nach Angaben der Behörden wurden dabei 24 Menschen verletzt. Einer davon erlitt schwere Verbrennungen. Die meisten mussten wegen Kohlenmonoxidvergiftungen behandelt werden. Die Flammen zerstörten einen großen Teil des Campingplatzes, darunter einige Bungalow und Autos. Der Brand konnte unter Kontrolle gebracht werden. Über die Ursache ist noch nichts bekannt. Die Unionsfraktion im Bundestag hält an ihrer bisherigen Linie fest, keine AfD-Abgeordneten zu Vorsitzenden von Bundestagsausschüssen zu wählen. Zuvor hatte sich Hessens Ministerpräsident Rhein von der CDU für einen Kurswechsel ausgesprochen. Aus der Nachrichtenredaktion Hanna Agard.
3: Die Parlamentsgeschäftsführerin der Unionsfraktion, Katharina dos Santos-Vinz, hat einen solchen Kurswechsel abgelehnt. Es gibt keinen Anspruch auf einen Ausschussvorsitz, sagte sie der Nachrichtenagentur AFP. Die AfD hat im Bundestag wie andere Fraktionen auch das Vorschlagsrecht für den Vorsitz mehrerer Fachausschüsse. Dort finden wichtige gesetzgeberische Arbeiten statt. Die von der AfD vorgestellten Kandidaten bekamen in den jeweiligen Wahlen nicht die Stimmen von Abgeordneten anderer Parteien und verfehlten deshalb die notwendigen Mehrheiten.
1: Bei schweren Unwettern in Ostspanien sind am Wochenende mindestens 3 Menschen ums Leben gekommen. Eine Person wird noch vermisst. Für die Region Katalonien gilt weiter eine Unwetterwarnung des spanischen Wetterdienstes. Gestern waren in der Innenstadt von Barcelona innerhalb von 24 Stunden 190 Liter Niederschlag pro Quadratmeter gefallen. Und das Wetter in Deutschland. Wechselnd bewölkt und von der Schwäbischen Alb bis zu den Alpen gebietsweise schauerartig. Vereinzelt gewittriger Regen bei 14 bis 4 Grad. Morgen überwiegend freundlich, ganz im Norden und Süden jedoch wechselhaft bei 17 bis 25 Grad. Dienstag im Norden bewölkt mit Schauern bei 18 bis 25 Grad. Und die Zeit 23.03 Uhr.
4: Und das ist der Verkehrsservice in der ARD-Hitnacht mit der A1 Lübeck-Hamburg. Hier ist die Norderelbbrücke in beiden Richtungen wegen Schwertransporten bis 5 Uhr mehrfach kurzfristig gesperrt. Die A1 Münster Richtung Dortmund ist zwischen Kamenzentrum und dem Kreuz Dortmund-Unna wegen einer Fahrbahnerneuerung bis Montag früh gesperrt. A2 Berlin Richtung Hannover zwischen Alleringersleben und Helmstedt Zentrum 3 Kilometer Stau. Die A7 Hamburg Richtung Flensburg zwischen Bordesholm und Warda nach einem Unfall gesperrt. Die A40 Duisburg-Essen zwischen dem Kreuz Duisburg und dem Kreuz Kaiserberg wegen Bauarbeiten in beiden Richtungen bis morgen gesperrt. Die A42 Emscher Schnellweg Kamp-Lindfort-Dortmund ist zwischen Herne-Krange und Baukau in beiden Richtungen bis Dienstag gesperrt. A59 Köln Richtung Düsseldorf zwischen Monheim und dem Dreieck Düsseldorf-Süd wegen Bauarbeiten bis Mitte nächsten Jahres gesperrt. Die A61 Mönchengladbach Richtung Venlo zwischen Kaltenkirchen und Grenzwald wegen Bauarbeiten bis morgen gesperrt. Das waren die Verkehrsmeldungen. Ich wünsche Ihnen eine gute Fahrt durch die Nacht.
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4: Mit Markus Poschlott. Hallo zusammen aus Magdeburg. Und wir legen mit Rick Astley los. Fleißiger Musiker, immer noch auf Tour, jetzt bald wieder in Basel, in 2 Wochen der nächste Auftritt. Und eine neue Single ist auch draußen, aber wir hören gern die Klassiker aus den 80ern.

Jetzt geht's um die Capulets, um die Montagues. Wir gucken einmal zu Shakespeare hier in der ARD Hitnacht. Ja. Denn die nächste Künstlerin, die jetzt kommt, hat tatsächlich Romeo und Julia gelesen und sich erinnert, als sie diesen Song geschrieben hat, den wir jetzt hören. Deswegen kommen Romeo und Julia auch im Text drinne vor. Wir springen in das Jahr 1989 und hören Madonna mit ihrem großen Hit von damals. Ganz genau. So heißt er. Guten Abend.

0: 23.20 Uhr. Achtung, es gibt eine Meldung aus dem Verkehrsstudio. Ein Falschfahrer auf der A66 zwischen Hanauer Kreuz und Bad Sodensalm-Münster kommt Ihnen ein Falschfahrer entgegen. Bitte fahren Sie äußerst rechts und überholen Sie nicht. Falschfahrer auf der A66 zwischen Hanauer Kreuz und Bad Sodensalm-Münster. Ein Falschfahrer. Bitte fahren Sie äußerst rechts und überholen Sie nicht. Lassen Sie das Radio an. Wir melden, sobald die Gefahr vorüber ist.
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Hier ist die ARD Hitnacht. Freue mich, dass Sie dabei sind. Wir schalten uns nochmal schnell auf die A66. Der Falschfahrer ist dort immer noch unterwegs. Und zwar zwischen dem Hanauer Kreuz und Bad Soden-Saalmünster. Da kommt Ihnen der Falschfahrer entgegen. Bitte fahren Sie äußerst rechts und überholen Sie nicht auf der A66 zwischen dem Hanauer Kreuz und Bad Soden-Saalmünster. So, wir melden, sobald die Gefahr vorüber ist. Dann hören Sie es hier im Radio. 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

0: Damit ist es 23.31 Uhr. Das ist der Verkehrsservice in der ARD-Hitnacht. Zunächst einmal mit dem Falschfahrer von der A66 zwischen Hanauer Kreuz und Bad Sodensaal-Münster. Bekomme ich in diesem Augenblick die Freimeldung. Also kein Falschfahrer mehr unterwegs auf der A66, soeben die Freimeldung. Kein Falschfahrer mehr zwischen dem Hanauer Kreuz und Bad Sodensaal-Münster. Wunderbar. Dann weiter auf die A1 Lübeck-Hamburg, die Norderelbbrücke, immer wieder kurzfristig gesperrt wegen Schwertransporten. Das Ganze bis ca. 5 Uhr. Die A1 Münster Richtung Dortmund zwischen Carmen-Zentrum und dem Kreuz Dortmund-Unna wegen einer Baustelle bis morgen früh gesperrt. Die A7 Hamburg Richtung Flensburg zwischen Bordesholm und Warda nach einem Unfall gesperrt. A40 Duisburg-Essen zwischen dem Kreuz Duisburg und dem Kreuz Kaiserberg wegen Bauarbeiten in beiden Richtungen bis morgen gesperrt. Die A42 Emscher Schnellweg Kamp-Lindfort-Dortmund zwischen Herne-Krange und Baukau in beiden Richtungen bis Dienstag früh gesperrt. Und die A61 Mönchengladbach Richtung Venlo zwischen Kaltenkirchen und Grenzwald wegen Bauarbeiten bis morgen noch gesperrt. Das waren die Verkehrsmeldungen. Ich wünsche Ihnen eine gute Fahrt.
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0: Es ist noch 27 Minuten jetzt. Dann haben wir den 5. Oktober 2026. Und das heißt, es ist der 75. Geburtstag von Bob Geldof. Und Sting, den wir jetzt hier hören, den hat Bob Geldof mit vielen anderen Stars 84 damals auch zusammengetrommelt für sein großes Projekt Band Aid. Geburtstag feiern wir dann ab Mitternacht hier.

Diese ARD-Hitnacht läuft gerade mal 41 Minuten und ich habe schon den ersten Auftrag bekommen von Ihnen. Viele Grüße soll ich ausrichten von Andreas. Der grüßt vor allem all die, die heute Nacht wieder arbeiten dürfen, müssen, sollen. In dieser Nacht, ich denke an euch, schreibt er hier in seiner Mail an ard-hitnacht@mdr.de. Er grüßt recht herzlich, der Andreas aus Friedrichshafen, Baden-Württemberg, bei aktuell plus 17 Grad Außentemperatur. Na, guck an. Dann also Grüße raus an alle, die jetzt wieder in die Nachtschicht starten. Auf in die neue Woche.

Hitnacht. 7 Minuten vor Mitternacht ist es und wir sind nicht bloß per Mail in dieser Sendung erreichbar, sondern gerne auch per Telefon. Wenn Sie Gedanken haben, den Sie uns mal auf dem AB sprechen wollen, können Sie das gerne machen auf der 0800 80 80 110. Kostenfreie Nummer zu uns hier ins Studio.

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1: Um 0 Uhr mit Wolfgang Berger. Für Kanzler Merz liegt eine verlässliche Unterstützung der Ukraine auch im deutschen Interesse. Der CDU-Chef betonte in der ARD-Sendung Bericht aus Berlin auch, wie wichtig eine stabile deutsche Regierung für die Stabilität Europas sei. Mögliche Landesregierungen unter Führung der AfD in Sachsen-Anhalt und der Linken in Berlin seien hingegen kein Beitrag zur Stabilität. Er hoffe, dass die schwarz-rote Bundesregierung bis Ende des Jahres die notwendigen Entscheidungen für alle sozialen Sicherungssysteme treffe. Merz war gestern zu einem Überraschungsbesuch in die Ukraine gereist. In Kiew sicherte der Kanzler dem Land weitere Militärhilfen von mehr als 1 Milliarde Euro zu. Ein Bündnis aus Gewerkschaften und Wohlfahrtsverbänden hat an die Bundesregierung appelliert, auf Kürzungen im Sozialbereich zu verzichten. Zu den Unterzeichnern des Aufrufs gehören die IG Metall, Verdi, Caritas, die Diakonie sowie der Sozialverband VDK. Sie schreiben, sozialer Zusammenhalt sei Voraussetzung für demokratische Stabilität. Konkret kritisieren sie geplante Änderungen bei der Pflegeversicherung, insbesondere schärferen Kriterien für die Pflegegrade. In diesem Jahr haben so viele Menschen wie noch nie das Oktoberfest in München besucht. Nach Angaben der Stadt kamen mehr als 7 Millionen Besucherinnen und Besucher. Im Jahr zuvor waren es rund 200.000 weniger. Überschattet wurde das Fest aber von 2 schweren Unfällen. So wurde ein 47-jähriger Mitarbeiter an einer Schiffsschaukel schwer verletzt und musste reanimiert werden. Zu Beginn der Wiesn starb ein 52 Jahre alter Sicherheitsmitarbeiter, nachdem er unter einer Gondel eingeklemmt worden war. In der Fußball Nations League hat die DFB-Elf gegen Griechenland einen Sieg verpasst. Das Rückspiel in Thessaloniki endete 0:0 unentschieden. Aus der Sportredaktion André Siems.
2: Das Team von Jürgen Klopp hat vor allen Dingen in der ersten Halbzeit überzeugt, kam immer wieder zu guten Abschlüssen. Jonas Urbich parierte einmal fantastisch gegen Masuras Kopfball, der zu unbedrängt vor ihm und dem deutschen Tor auftauchte. Ein Treffer für die Deutschen von Burkhardt wurde wegen Handspiels von Bischof zurückgepfiffen. In der zweiten Halbzeit war die Partie ausgeglichener. Die Deutschen immer noch die dominantere Mannschaft, ohne allerdings zu glänzen. Treu vergab gegen Ende noch eine gute Chance für Deutschland, so blieb es beim 0:0 in Thessaloniki.
1: Das waren die Nachrichten. Und das Wetter in Deutschland. Wechselnd bewölkt und von der Schwäbischen Alb bis zu den Alpen gebietsweise schauerartiger, vereinzelt gewittriger Regen bei 14 bis 4 Grad. Am Tage überwiegend freundlich, ganz im Norden und Süden, jedoch wechselhaft 17 bis 25 Grad. Dienstag im Norden bewölkt mit Schauern, sonst überwiegend heiter bei 18 bis 25 Grad. Es ist jetzt 0:03 Uhr.
3: Und das ist der Verkehrsservice in der ARD-Hitnacht. Zunächst nochmal pro forma die Entwarnung für die A66. Kein Falschfahrer mehr zwischen Hanauer Kreuz und Bad Soden-Saalmünster. Dann die A1 Lübeck-Hamburg. Die Norderelbrücke beidseitig wegen Schwertransporten bis 5 Uhr immer wieder mal kurzfristig gesperrt. Die A1 Münster Richtung Dortmund zwischen Kamen Zentrum und dem Kreuz Dortmund-Unna wegen einer Fahrbahnerneuerung bis um 5 gesperrt. Die A7 Hamburg Richtung Flensburg zwischen Bordesholm und Warda nach einem Unfall gesperrt. Dann Bauarbeiten auf der A40 Duisburg-Essen sorgen dafür, dass zwischen dem Kreuz Duisburg und dem Kreuz Kaiserberg eine Sperrung besteht. Die A42 Emscher Schnellweg Kamp-Lindfort-Dortmund zwischen Herne-Krange und Baukau in beiden Richtungen bis Dienstag früh gesperrt. Und die A61 Mönchengladbach Richtung Venlo zwischen Kaltenkirchen und Grenzwald wegen Bauarbeiten ebenfalls gesperrt. Das waren die Verkehrsmeldungen. Ich wünsche eine gute Fahrt in die Nacht.
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3: Mit Markus Poschlott. Ich grüße aus Magdeburg ins ganze Land mit Jason Donovan. Mit ihm starten wir jetzt und mit seiner ersten Nummer 1 Hit in Großbritannien war das damals. Die erste Nummer 1 Nummer Too Many Broken Hearts. Und damit hallo aus Magdeburg ins ganze Land.

Das ist die ARD-Hitnacht mit Anastasia. Hallo zusammen. Schön, dass Sie mit dabei sind an diesem 5. Oktober. 0.11 Uhr ist es gleich. Wir spielen jetzt Take That mit ihrem großen Hit Back for Good. Und auf neue Musik müssen wir auch nicht mehr so lange warten. Am 20. November erscheint nämlich das neue Album. Dreamers wird das heißen. Auch neue Tourtermine sind dann schon geplant. Aber dieser alte Klassiker, also... Den kann doch jeder mitsingen, oder? Ich meine, wir können es jetzt noch mal testen.

Es ist 0.21 Uhr. Achtung, es gibt einen Falschfahrer auf der B9 Ludwigshafen-Würth zwischen der A61 Kreuz Speyer und Speyer West. Kommt Ihnen ein Falschfahrer entgegen, bitte fahren Sie äußerst rechts und überholen Sie nicht und lassen Sie das Radio an. Wir melden, sobald die Gefahr vorüber ist. Obacht bitte auf der B9 Ludwigshafen-Würth zwischen der A61 und dem Kreuz Speyer und Speyer West. Ein Falschfahrer, bitte äußerste Vorsicht.

0: Friday Hit Nacht mit Paul Simon und You Can Call Me Elle. Und ich habe gerade mal unsere Mailbox gesichtet, was da so für nette Nachrichten drauf waren. Und ich muss wirklich sagen, heute ist hier die große Liebe ausgebrochen. Wir haben noch gar kein Thema gegeben für die Nacht oder irgendwas gesagt. Und sie haben die gleichen Gedanken in dieser Nacht. Das ist toll, möchte ich Ihnen nicht vorenthalten. Hier kommt einer der ersten Anrufer.
1: Moin, liebe Grüße aus Lübeck von eurem Jörg. Ich wollte nur sagen an alle Nachtschwärmerinnen und Nachtschwärmer, tollen Abend, schöne weitere Nacht. Aber vielleicht sollten wir auch an die Leute denken, denen es genau wie mir nicht so gut geht. Ich meine, ich kann es beheben, ich sitze in einer schönen Wohnung mit Kerzenlicht und einem Glas Rotwein. Aber es gibt leider bei uns genug Leute, die alleine draußen auf der Straße herumirren und nicht wissen, wie es weitergeht. Vielleicht sollten wir auch mal an die denken. In dem Sinne, liebe Grüße aus Lübeck. Ciao.
0: Wie schön, nicht nur an sich selber zu denken, sondern auch an andere. Ja, auch wenn man gerade heute vielleicht auch einen schweren Tag hat, dann zu sagen, ja, aber es gibt auch andere Leute, denen es vielleicht ja noch schlechter geht. Und dieselbe Idee hatte auch der nächste Anrufer.
2: Ja, guten Morgen, hier ist der Patrick aus Bergisch Gladbach. Und die Nachricht geht raus an alle, die allein sind oder ein bisschen traurig sind. Leute, es ist nicht alles schlecht, wie es scheint. Und die Welt ist meistens schlecht, leider, was auch in den Nachrichten so zu hören ist. Aber versucht euch auch mal das Positive und das Gute ins Gewissen zu holen oder wieder in Gedächtnis zu rufen und denkt positiv. Und es geht doch irgendwie immer weiter. Alles Gute und viele Grüße. Ciao.
0: Wie toll. Dankeschön.
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0: auf von Zucchero hier bei uns in der ARD-Hitnacht. Ui, schon 12:30, na dann wird's ja allerhöchste Zeit, dass wir wieder auf die Straßen schauen. Hier ist der Verkehrsservice in der ARD-Hitnacht. Achtung, nochmal Obacht auf dem Falschfahrer B9 Ludwigshafen-Wörth. Zwischen der A61 Kreuz Speyer und Speyer West kommt Ihnen weiterhin der Falschfahrer entgegen. Bitte fahren Sie äußerst rechts, überholen Sie nicht. Wir melden, sobald die Gefahr vorüber ist. Die weiteren Meldungen: A1 Lübeck-Hamburg. Auf der Norderelbbrücke gibt es immer wieder Sperrungen aufgrund von Schwertransporten. Das Ganze bis 5 Uhr immer wieder mal mehrfach kurzfristig gesperrt. A1 Münster Richtung Dortmund zwischen Carmen-Zentrum und dem Kreuz Dortmund-Unna wegen einer Fahrbahnerneuerung bis 5 Uhr früh gesperrt. Die A40 Duisburg-Essen zwischen dem Kreuz Duisburg und dem Kreuz Kaiserberg wegen Bauarbeiten in beiden Richtungen gesperrt. Die A42 Emscher Schnellweg Kamp-Lindfort Dortmund zwischen Herne-Krange und Baukau in beiden Richtungen ist Dienstag früh gesperrt. Die A61 Mönchengladbach Richtung Venlo zwischen Kaldenkirchen und Grenzwald wegen Bauarbeiten gesperrt. Das waren die Verkehrsmeldungen. Ich wünsche eine gute Fahrt durch diese Nacht.
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0: Mit Markus Poschlott am Mikrofon und Robert De Niro im Radio. Gemeinsam mit Bananarama, Robert De Niro's Waiting. Hallo zusammen.

0: singt Adel Tawil Lieder in der ARD Hitnacht. So, und erstmal kommt die Freimeldung von der B9 Ludwigshafen-Wörth. Kein Falschfahrer mehr zwischen der A61 Kreuz Speyer und Speyer West. Haben Sie wieder freie Fahrt. Kein Falschfahrer mehr dort. So, willkommen in dieser ARD Hitnacht. Auch herzlich willkommen all denen, die neu dazugekommen sind und jetzt hier zur Radiofamilie gehören.
1: Hallihallo, hier ist die Sabine aus Mainz. Warum ich anrufe? Ich habe euch neu entdeckt und zwar letztes Wochenende erst. Höre die ganze Zeit im SWR3, schon seit fast 60 Jahren und bin irgendwie bei Alexa, sagte ich statt SWR3 SWR4 und somit bin ich bei euch gelandet. Und ich finde euch dermaßen super, weil ihr genau meine Musik, genau meine Jahrzehnte spielt, genau mein Geschmack.
0: Ja, das freut uns doch sehr. Dann herzlich willkommen, beste Grüße nach Mainz und ab sofort nachts immer die ARD-Hitnacht.
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0: So ist es.

Roxy Music mit Jealous Guy ist das hier bei uns in der ARD Hitnacht. Freue mich, dass Sie heute auch wieder mit dabei sind und dass wir jetzt Vanessa Paradis mal wieder hören. Be My Baby haben wir auch schon eine Weile nicht mehr gespielt, die Nummer. Und gleich hinten dran spiele ich uns Gordon Lightfoot

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1: Um 1 Uhr mit Wolfgang Berger. Nach seinem Überraschungsbesuch in Kiew hat Kanzler Merz betont, wie wichtig eine verlässliche Unterstützung für die Ukraine ist. Das liege auch im deutschen Interesse, sagte Merz im Bericht aus Berlin in der ARD. Außerdem sei eine stabile deutsche Regierung für die gesamte Stabilität Europas gerade in diesen turbulenten Zeiten wichtig. Aus Berlin Tim Aßmann.
2: Viele Menschen in Deutschland würden das im Augenblick vielleicht unterschätzen, sagte Merz. Wenn in Sachsen-Anhalt eine Regierung unter Führung der AfD und in Berlin unter Führung der Linken entstehe, sei das kein Beitrag zur Stabilität Deutschlands. Es sei jetzt an uns allen, das Richtige für Deutschland zu tun, um eine Chance zu haben, ein stabiles Land in der Mitte Europas zu bleiben, appellierte der Bundeskanzler. Mit Blick auf die schwarz-rote Bundesregierung erklärte Friedrich Merz, man müsse zusammenbleiben und das Land nach vorne bringen. Er sei fest entschlossen, das zu tun, bekräftigte der Kanzler.
1: Die Unionsfraktion im Bundestag hat einen Vorstoß von Hessens Ministerpräsident Rhein zum Umgang mit der AfD zurückgewiesen. Der CDU-Politiker hatte sich dafür ausgesprochen, der AfD nicht weiter die Vorsitzendenposten in Bundestagsausschüssen zu verwehren. Die parlamentarische Geschäftsführerin der Unionsfraktion Dos Santos Vinz lehnte einen Kurswechsel ab. Es gebe keinen Anspruch auf einen Vorsitz. Die AfD hat das Recht, mehrere Ausschussvorsitzende vorzuschlagen. Allerdings hatten ihre Kandidaten bisher eine Mehrheit verfehlt. Bei schweren Unwettern in Ostspanien sind am Wochenende mindestens 3 Menschen ums Leben gekommen. Eine Person wird noch vermisst. Für die Region Katalonien gilt weiter eine Unwetterwarnung des spanischen Wetterdienstes. Am Samstag waren in der Innenstadt von Barcelona innerhalb von 24 Stunden 190 Liter Niederschlag pro Quadratmeter gefallen. In der Fußball Nations League hat die DFB-Elf gegen Griechenland einen Sieg verpasst. Das Rückspiel in Thessaloniki endete 0:0 unentschieden. Aus der Sportredaktion André Siems.
3: Das Team von Jürgen Klopp hat vor allen Dingen in der ersten Halbzeit überzeugt, kam immer wieder zu guten Abschlüssen. Jonas Urbich parierte einmal fantastisch gegen Masuras Kopfball, der zu unbedrängt vor ihm und dem deutschen Tor auftauchte. Ein Treffer für die Deutschen von Burkhardt wurde wegen Handspiels von Bischof zurückgepfiffen. In der zweiten Halbzeit war die Partie ausgeglichener. Die Deutschen immer noch die dominantere Mannschaft, ohne allerdings zu glänzen. Treu vergab gegen Ende noch eine gute Chance für Deutschland, so blieb es beim 0:0 in Thessaloniki.
1: Das waren die Nachrichten. Das Wetter in Deutschland: wechselnd bewölkt und von der Schwäbischen Alb bis zu den Alpen gebietsweise schauerartiger, vereinzelt gewittriger Regen bei 14 bis 4 Grad. Am Tage überwiegend freundlich, ganz im Norden und Süden jedoch wechselhaft, 17 bis 25 Grad. Dienstag im Norden bewölkt mit Schauern, sonst überwiegend heiter. Es ist jetzt 1:03 Uhr.
4: Und das ist der Verkehrsservice in der ARD-Hitnacht. Zunächst einmal die Entwarnung für die B9 Ludwigshafen-Wörth. Kein Falschfahrer mehr zwischen der A61 Kreuz Speyer und Speyer West. Die A1 Lübeck-Hamburg, die Norderelbbrücke, ist in beiden Richtungen wegen eines Schwertransports bis 5 Uhr mehrfach kurzfristig gesperrt. Die A1 Münster Richtung Dortmund zwischen Carmen-Zentrum und dem Kreuz Dortmund-Unna wegen Fahrbahnerneuerung bis 5 Uhr gesperrt. A40 Duisburg-Essen zwischen dem Kreuz Duisburg und Kreuz Kaiserberg. Auch die Bauarbeiten, deswegen die Vollsperrung. A42 Emscher Schnellweg Kamp-Lindfort-Dortmund zwischen Herne-Krange und Baukau bis Dienstag früh gesperrt. Auch da wird gebaut. Und die A61 Mönchengladbach Richtung Venlo zwischen Kaltenkirchen und Grenzwald. Die Sperrung wegen, dreimal dürfen Sie raten, richtig, Bauarbeiten. Ich wünsche eine gute Fahrt durch die Nacht.
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4: Mit Markus Poschlott am Mikrofon. Beste Grüße aus Magdeburg.
5: Gute Nacht, guten Morgen. Hier ist die Angelika aus Kiel. Schöne Grüße nach Magdeburg. Ihr macht gute Musik. Tschüss.
4: Ja, danke schön. Lieben Dank für den Anruf. Und Genesis, die gehören jetzt auch in die Kategorie gute Musik.

Rock Your Baby. Das ist George McRae in der ARD Hitnacht. So, und damit hallo an alle. Herzlich willkommen. 1.11 Uhr ist es an diesem 5. Oktober. Guten Morgen. Wir schlagen uns hier gemeinsam die Nacht um die Ohren. Und da wir heute schon so viel Positivität hier in der Sendung hatten, durch Ihre Anrufe, durch Ihre guten Wünsche an, auch gerade die Leute, denen es vielleicht gerade draußen nicht so gut geht, die gerade zuhören, alle stehen heute wieder zusammen. Und dann ist heute auch noch, was lese ich hier gerade, heute ist auch noch Mach mal etwas Nettes Tag. Ja, das passt doch. Das passt doch wie Arsch auf Eimer, hätte ich fast gesagt. Insofern habe ich eine Frage an Sie. Die Frage zur Nacht lautet heute: Welche nette Geste hat Ihnen schon mal den Tag gerettet? Also irgendjemand hat etwas für Sie getan und hat Ihnen damit den Tag gerettet. Und manchmal sind es ja diese ganz kleinen Gesten, die so ein bisschen so scheinbar untergehen für manche. Und für andere ist das, bedeutet das in dem Moment die Welt. Welche nette Geste hat Ihnen schon mal den Tag gerettet? So, das wollen wir, würde ich gerne mal von Ihnen wissen heute Nacht. Entweder Sie rufen an auf der 0800 80 80 110. Erzählen Sie uns gerne davon. Oder schreiben Sie natürlich gerne auch ard-abend@mdr.de. MDR wie der Mitteldeutsche Rundfunk. Wir sitzen ja hier in Magdeburg. So, freue mich drauf.

0: Das sind die 80er, Gazebo und Lou Nettig. Jetzt kommen wir in das Jahr 1979 hier bei uns in der ARD-Hitnacht. Und da hören wir Musik von Garland Jeffries. Ist der große Song Matador, in dem es eigentlich gar nicht um einen Stierkampf geht, sondern der Matador war für ihn eher so eine Art innere Kraft, etwas, was einem Orientierung gibt, wenn man vielleicht im Leben mal die Kontrolle ein bisschen verloren hat. Garland Jeffries in der ARD-Hitnacht. Hier ist Matador.
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0: Sie wollten einen Ohrwurm? Bitteschön, da hatten Sie ihn. Garland, Jeffries und Matador. Der nächste Ohrwurm kommt gleich. Jetzt ist es erstmal 13:30. Wir schauen auf die Straßen. Hier ist der Verkehrsservice in der ARD-Hitnacht. Wir haben nur Sperrungen wegen Baustellen. Unter anderem auf der A1 Lübeck-Hamburg, Norderelbbrücke gesperrt. Beidseitig, da liegt es auch an Schwertransporten, die dort unterwegs sind. Bis um 5 mehrfach kurzfristige Sperrung. Dann die A1 Münster Richtung Dortmund zwischen Kamenzentrum und dem Kreuz Dortmund-Unna bis um 5. Die A40 Duisburg-Essen zwischen dem Kreuz Duisburg und dem Kreuz Kaiserberg beidseitig gesperrt. Die A42 Emscher Schnellweg Kamp-Lindfort-Dortmund zwischen Herne-Krange und Baukau bis Dienstag früh gesperrt. Und die A61 Mönchengladbach Richtung Venlo zwischen Kaltenkirchen und Grenzwald. Auch hier wegen Bauarbeiten die Vollsperrung. Ich wünsche eine gute Fahrt.
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0: Mit Markus Poschlott. Beste Grüße aus Magdeburg. Hallo.

0: 8 Shows haben sie gespielt. Die Scorpions, auch mit Wind of Change in Las Vegas, sind sie jetzt aufgetreten in den letzten Wochen und haben dort im Planet Hollywood regelmäßig live gespielt. Jetzt sind sie wieder zurück. Ah, schön. Wind of Change in der ARD-Hitnacht. Heute die Frage zur Nacht lautet: Welche nette Geste hat Ihnen schon mal den Tag gerettet? Also ganz gleich, ob Sie eine nette Geste bekommen haben von jemandem und sagen, boah, das war so schön, so ein guter kleiner Moment. Oder vielleicht haben Sie ja selber auch was gemacht und sagen, das war für andere Leute in dem Moment wieder eine nette, wichtige Geste. Klingeln Sie durch oder schreiben Sie gerne eine Mail. Wer ist denn da? Hallo!
1: Hallo, hier ist die Frau Weigelt aus Berlin. Ich wollte nur sagen, ich habe eine Freundin und ich bin 85 Jahre und die hat heute meine Wohnstube durchgesaugt. Und da bin ich so dankbar und die Sonne hat geschienen und ich bin so zufrieden und das war für mich ein Sonnenschein. Gut, ich wünsche euch noch alles Liebe und ich höre noch lange eure Musik. Danke, ciao.
0: Das freut uns, Dankeschön. Viele Grüße in der Hauptstadt. Ach, das Schönste, mal abgesehen von der guten Bekannten, die dort im Haushalt geholfen hat, war doch der Satz von ihr gerade: Und die Sonne hat geschienen, ja.
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0: So, wir sind erreichbar auf der 0800 80 80 110. Die kostenfreie Nummer zu uns hier ins Studio.

0: ist Dido in der ARD-Hitnacht. Es ist 1.49 Uhr. Wir gucken mal zum Fußball. Da wurde ja gestern Abend wieder gespielt. Unsere Mannschaft im Rückspiel gegen Griechenland. 0:0 ist es ausgegangen. Und es gibt schon wieder ein paar Medienkollegen, die dann auch wieder gleich geschrieben haben, das war eine totale Nullnummer und was man da alles gerade lesen kann. Aber mein ARD-Sportschau-Kollege Thomas Kunze sieht das Ganze ein bisschen anders.
1: Naja, es ist ja erstmal nur so eine Art Zwischenfazit, das man da ziehen kann. Und es ist zwingend notwendig, finde ich, Ergebnisse und Leistungen zu trennen. Die erste Halbzeit gestern zum Beispiel hat gezeigt, was möglich ist, was Jürgen Klopp sehen will. Da war sehr viel Schönes dabei. Tempo-Dribblings, hohe Intensität, offensiv wie defensiv. Es fehlte aber eben nur der Treffer, der ja eigentlich fiel und vom VAR einkassiert wurde. Viele junge neue Gesichter haben wir gesehen, die einen guten Eindruck gemacht haben, wie Deri Scherhand oder Philipp Treu. Auch Florian Wirtz als Kapitän war stark unterwegs und ist auch auf einem guten Weg unter Jürgen Klopp. Was jetzt noch fehlt, ist so ein bisschen Selbstverständnis bei den Abschlüssen, gerade gegen defensiv starke Teams wie Griechenland. Das kann aber besser werden, wenn sich Jürgen Klopp dann für einen kleineren Kader im November entscheidet und an Abläufen und Abstimmung arbeiten kann. Und das wird auch passieren. Und es wird auch nicht leicht für Jürgen Klopp, jetzt die richtigen, die wichtigen Spieler rauszufiltern aus diesen beiden großen Kadern. Aber eins haben wir gesehen, der deutsche Fußball hat ausreichend Personal und Potenzial. Und den Rest, den muss jetzt Jürgen Klopp mit seinem Trainerteam richten.
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1: Um 2 Uhr mit Wolfgang Berger. Bundeskanzler Merz hat an seine Kolleginnen und Kollegen in der schwarz-roten Koalition appelliert, die Regierung zusammenzuhalten. In der ARD-Sendung Bericht aus Berlin sagte er, alle müssten ein Interesse daran haben, dass Deutschland weiter stabil regiert wird. Aus der Nachrichtenredaktion Janine Artist.
2: Wir müssen in der Regierung zusammenbleiben. Wir müssen das Land nach vorne bringen, sagte Merz. Ganz Europa hänge von der Stabilität in Deutschland ab. Der Kanzler drängte darauf, nun bei den Reformen der Sozialsysteme voranzukommen und bis zum Jahresende die notwendigen Entscheidungen zu treffen, vor allem für die Rentenversicherung. Die Vorschläge dazu legen gut ausgearbeitet auf dem Tisch. Merz sagte weiter, er hoffe sehr, dass es gelinge, sie so durchzusetzen.
1: Kanzler Merz ist gestern in die Ukraine gereist und hat dem Land weitere Militärhilfen zugesagt. So wollen Deutschland und die Ukraine unter anderem gemeinsam Abfangdrohnen, Raketen mit längerer Reichweite und Satellitentechnik herstellen. Merz wurde von Wirtschaftsministerin Reiche und mehreren Unternehmensvertretern begleitet. Nach Angaben des ukrainischen Präsidenten Selenskyj unterschrieben beide Länder während des Besuchs 15 Vereinbarungen. Er dankte Deutschland als größtem Unterstützer seines Landes. Die neue E-Auto-Prämie ist bisher an 100.000 Antragsteller ausgezahlt worden. Umweltminister Schneider sagte der Bild-Zeitung, das Förderprogramm habe die Erwartungen weit übertroffen. Jedes zusätzliche Elektroauto mache Deutschland unabhängiger von teuren Ölimporten und